0: Die US-Regierung will die Hinrichtung eines zum Tode verurteilten Mörders live im Internet übertragen. Das hat Verteidigungsminister Hegseth bestätigt. Der Verurteilte hatte 2009 auf einem Militärstützpunkt 13 Menschen erschossen. Aus Washington, Nina Barth.
1: Die Menschen müssten verstehen, dass solche Taten schwerwiegende Konsequenzen hätten, so Hegseth. Später bestätigte ein Vertreter des Pentagons, dass die Hinrichtung live übertragen werde. Weitere Details würden folgen. Die Hinrichtung ist für den 3. Dezember geplant. Stattfinden soll sie durch ein Erschießungskommando auf dem Militärstützpunkt Fort Hood in Texas. Dort hatte der Verurteilte, damalige Militärpsychiater, 2009 das Feuer auf Soldaten eröffnet. Er tötete 13 Menschen, mehr als 30 wurden verletzt. Der Attentäter erklärte danach, er habe Vergeltung für die Kriege der USA in der muslimischen Welt geübt.
0: In Spanien haben am Abend wieder Zehntausende Menschen gegen zu hohe Mieten protestiert. Sie erinnerten auch an die 87-jährige Seniorin, die vor 2 Wochen im Zuge einer Zwangsräumung von der Polizei aus ihrer Wohnung geholt worden war und vorgestern starb. Der Fall beschäftigt auch die Politik. Aus Madrid, Lena Leun.
2: Spaniens Ministerpräsident Pedro Sanchez sprach der Familie sein Beileid aus. Oppositionsführer Alberto Núñez Feijóo von der konservativen Volkspartei warnte hingegen davor, ihren Tod politisch auszunutzen. Für Diskussionen sorgte auch eine geplante Schweigeminute im Parlament der Region Madrid. Die konservative Volkspartei und die ultrarechte Vox lehnten ein gemeinsames Gedenken ab. Vertreter der Sozialdemokraten und der linken Partei MAS Madrid hielten daraufhin alleine eine Schweigeminute für Mari Carmen ab.
0: In Berngau in der Oberpfalz läuft seit mehreren Stunden ein größerer Polizeieinsatz. Ein Mann hatte am Nachmittag bei einer routinemäßigen Waffenkontrolle auf 2 Mitarbeiter des Landratsamtes geschossen. Beide kamen ums Leben, wie die Polizei am Abend bestätigte. Der mutmaßliche Täter habe sich in seiner Wohnung verschanzt, die von Spezialkräften umstellt sei, heißt es. Der Bundestag hat den Weg für den Bau einer neuen Zugstrecke zwischen Hamburg und Hannover freigemacht. Das Parlament hat am Abend einen Antrag zu weiteren Planungen der Trasse zugestimmt, fordert gleichzeitig aber die Sanierung der bisherigen Strecke. Auf der neuen Strecke zwischen Hamburg und Hannover entlang der A7 sollen Fernzüge künftig rund eine Viertelstunde schneller unterwegs sein. Das Wetter für Deutschland. In der Nacht fällt ganz im Süden und an der Nordsee noch etwas Regen. Sonst ist das oft sternenklar. Die Tiefstwerte liegen bei 11 bis 2 Grad. Heute scheint im Süden und Südosten die Sonne und es bleibt bis zum Abend trocken. Im Nordwesten regnet es am Vormittag, auch sonst ist es oft bewölkt. Die Temperaturen erreichen maximal 9 bis 17 Grad. Und zum Abschluss noch die Zeit. Es ist gleich 2.03 Uhr.
3: Hier ist die junge Nacht, wir checken die Straßen und los geht's mit der A1 Lübeck-Hamburg. Auf der Norderelbbrücke kommt es in beide Richtungen wegen Schwertransporten bis 5 Uhr zu kurzfristigen Sperrungen. Dann haben wir die A29 Wilhelmshaven Richtung Ahlhorner Heide zwischen Oldenburg-Omstede und Kreuz Oldenburg-Ost. Bauarbeiten bis 5 Uhr circa gesperrt, Umleitung über die U26. Die A36 Fienenburg Richtung Wolfenbüttel ist zwischen Osterwiek, Fienenburg-Ost und Fienenburg wegen der Nachbaustelle bis circa 5 Uhr dicht. Die A52 Mönchengladbach Richtung Düsseldorf ist zwischen Karst Nord und Kreuz Karst wegen Bauarbeiten bis ca. 5 Uhr gesperrt. Die A448 Bochum West Richtung Dortmund Witten ist zwischen Tunnel Rombacher Hütte und Bochum Süd wegen einer Fahrbahnerneuerung bis so 5 Uhr circa auch gesperrt. Und in München, da ist irgendwas mit Tunneln. Also gestern schon und heute auch Wartungsarbeiten in vielen Tunneln. Zum Beispiel auf dem Mittleren Ring, der Effner-Tunnel, der Leuchtenberg-Tunnel, der Richard-Strauss-Tunnel und der Innsbrucker Ring-Tunnel. Da wird alles gewartet, deshalb sind die alle bis circa 5:30 in beide Richtungen gesperrt. Gute Fahrt!
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3: Happy Friday und schönen guten Morgen, Kerstin Breuer hier. Und es ist so geil, was wir hier für eine Freudeparty schmeißen zusammen, Leute. Ich habe gefragt, warum ihr euch aufs Wochenende freut, warum das geil wird. Und ihr flattert mir hier rein. 0221 567 89 111. Zuletzt zum Beispiel Thomas aus Ramsdorf, der freut sich aufs Wochenende, weil der am Sonntag einfach heiratet. Da sollte man sich freuen. Was ist es bei euch? Lasst uns hier ein bisschen die Freude aufs Wochenende maximieren. Für die Good Vibes immer gut. Yeah.

Ihr hört die Junge nach der ARD und bei all der Partystimmung, die wir heute mal haben mit unserem kleinen Weekend-Warm-up, wollte ich trotzdem auch mal hier kurz, ne? Mal kurz kleines Shoutout auch an alle, denen es vielleicht nicht so gut geht und die deswegen wach sind, so liebeskummermäßig oder so. Ist scheiße. Habe ich kein anderes Wort für. Und es tut mir ganz doll leid, wenn es euch gerade kacke geht und ihr so irgendwie, keine Ahnung, das Lebenskonzept auseinandergeflutscht ist, weil ihr euch getrennt habt oder whatever. Wir sind natürlich auch für euch am Start heute Nacht. Und ich habe da auch leider keine anderen Worte für, außer dass es beschissen ist. Aber was ich habe, ist ein Song, in dem es ums Loslassen geht. Und vielleicht hilft er euch ja. Das sind Mixu, MacLeod und Trettmann mit Abschied nehmen in der Jungnacht der ARD.

0: Ihr hört die junge Nacht, wir schauen auf die Straßen und haben als allererstes eine Gefahrenmitteilung für Sachsen-Anhalt in Stendal. Da kommt es durch einen Großbrand im Osten der Stadt zu einer starken Rauchentwicklung. Deshalb kann es Geruchsbelästigungen geben, auch Sichtbehinderungen durch Rauch. Und im Ausbreitungsbereich der Rauchwolke wird vor möglichen Gesundheitsgefährdungen gewarnt. Deshalb meidet bitte das betroffene Gebiet, schließt Fenster und Türen ab und schaltet eure Lüftungen und Klimaanlagen aus. Dann geht's weiter auf den Straßen. Wir gucken zuerst auf die A1 Lübeck Hamburg. Die Norderelbbrücke kommt, da ist ein Schwertransport immer wieder unterwegs in beide Richtungen, deshalb immer wieder kurzfristige Sperrungen bis 5 Uhr. Die A4 Köln Richtung Olpe ist zwischen Eckenhagen und Kreuz Olpe Ost nach einem Unfall gesperrt. Die A29 Wilhelmshaven Richtung Ahlhorner Heide ist zwischen Oldenburg Omstede und Kreuz Oldenburg Ost wegen Bauarbeiten bis ca. 5 Uhr dicht. Umleitung führt euch über die U26. Die A36 Fienenburg Richtung Wolfenbüttel ist zwischen Osterwiek, Fienenburg Ost und Fienenburg wegen der Nachbaustelle bis ca. 5 Uhr gesperrt. Die A52 Mönchengladbach Richtung Düsseldorf ist zwischen Karst Nord und Kreuz Karst wegen Bauarbeiten bis ca. 5 Uhr gesperrt. Die A448 Bochum West Richtung Dortmund Witten ist zwischen Tunnel Rombacher Hütte und Bochum Süd wegen einer Fahrbahnerneuerung bis ca. 5 Uhr gesperrt. Und wir gucken nach München, denn da gibt es Wartungsarbeiten auf dem Mittleren Ring, zum Beispiel im Effner-Tunnel, der Leuchtenberg-Tunnel, der Richard-Strauss-Tunnel und der Innsbrucker Ringtunnel. Die sind alle in beide Richtungen, deshalb gesperrt und zwar bis 5:30 noch. Gute Fahrt!
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0: Hey, hey, wie geil ist das, Leute, dass wir hier so ein sweetes Weekend-Warm-up heute zusammen machen. Ich habe gar nicht damit gerechnet, dass so viel von euch reinflutscht. Dabei wollte ich einfach nur wissen, warum wird euer Wochenende geil? Erzählt's mir doch mal. Und Alina aus Bremen hat sich zum Beispiel auch gemeldet. 0221-56789-111 ist die Nummer, falls ihr das auch machen möchtet. Und die freut sich aufs Wochenende, weil sie mit ihrer Family in den Urli fliegt und zwar auf die Kapverden. Ey, wie geil ist das? Das ist ein Grund zur Freude. Es können aber auch kleinere Dinge sein. Also, falls ihr Bock habt, dass wir uns kollektiv mit euch mitfreuen, meldet euch gerne. Das geht auch per Sprachnachricht, finde ich besonders gut. Kerstin Breuer hier, moin.

0: Rihanna hat scheinbar heftig viele fertige neue Songs rumliegen, aber veröffentlicht die nicht.
1: Ja, es sind sogar 170 Stück, Leute.
0: Insane ist das! Annika Wachenmüller aus dem Jogedacht-Team. Verstehe ich das richtig? Rihanna hat 170 Songs? Woher hast du das?
1: Sie war mit ihrer Beauty-Marke live auf TikTok und wurde da gefragt, wie viele Songs sie eigentlich ihren Fans noch nicht verraten hat. Also wie viele wir noch nicht kennen. Mhm. Rihanna, die nimmt sich dann so mega entspannt so eine Schachtel mit verschiedenen Make-up-Produkten und sagt, also jedes Produkt steht für einen Song und dann fängt sie an vorzurechnen.
2: If there are 10 products in a vault, then I have at least 17 vaults.
1: Mhm. Also, wenn 10 Produkte in einer Verpackung sind, dann hat sie mindestens 17 Packungen unter Verschluss, also mindestens 170 Songs.
0: Alter Schwede, letztes Rihanna-Album auch einfach 10 Jahre alt, ne?
1: Seit Jahren macht Rihanna uns immer wieder Hoffnung damit, indem sie sagt, sie arbeitet gerade an neuer Mucke, sie ist im Studio und ich habe auch genauso wie ihr langsam genug davon. Sie hat scheinbar 170, sorry, wenn ich das so oft erwähne, aber 170 neue Songs, die wir noch nicht kennen. Und Rihanna denkt sich so, ah nee, ich bin trotzdem lieber heimlich im Studio und koch da meine Mucke, statt halt endlich mal was rauszubringen.
0: Also wenn sie dich jetzt nicht erhört, spreche ich sie ja sonst auch nochmal an. Rihanna, direkt an dich, schick doch wenigstens mal so geheim Dropbox-Link an uns oder so. Weil wir hören auch gern deine alte Mucke, wie jetzt Te Amo, aber wär schon sweet von dir. Danke!

Honey Boy Purple Disco Machine könnte auch auf einer Party laufen am Wochenende. Vielleicht ist das was, worauf ihr euch freut. Wir machen hier ein kleines Weekend-Warm-up heute in der Jugendnacht der ARD. Und Party steht auch so ein bisschen bei Patrick aus Dülmen an. Der ist bei Friends für eine Malle-Party eingeladen. Auch was, worauf man sich freuen kann. Richtig geil. Was ist bei euch? Warum sagt ihr, Wochenende wird geil? Let me know. 0221 56789 111. Das ist jetzt Paula Hartmann. 2 Punkte.

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1: Um 3 Uhr mit Ramin Movasakian. Frankreichs Regierung reagiert auf die anhaltenden Schülerproteste und setzt kurzfristig mehr als 3000 Vertretungslehrer ein. Das hat Bildungsminister Geoffrey am Abend in einer Fernsehansprache angekündigt. Aus Paris berichtet Julia Borutta.
2: Dank einer Software, die er bereits vor einem Jahr angefordert habe, sei es nun möglich, die Schulen zu identifizieren, die sich in einer problematischen Situation befänden. Es gibt 114 Gymnasien, die ich als rot bezeichnen würde, führte der Bildungsminister aus, und 400, die orange sind. Ob diese Ankündigung zur

0: Beruhigung der Lage beitragen wird, ist fraglich. Die Schüler und Studierenden fordern weiter deutlich höhere Ausgaben für Bildung, die Abschaffung der zentralen und aus ihrer Sicht intransparenten Studienplatzvergabe und eine bessere Ausstattung der Schulen.
1: Die US-Regierung will Anfang Dezember die Hinrichtung eines zum Tode verurteilten Mörders live im Internet übertragen. Das hat ein Vertreter des Verteidigungsministeriums bestätigt. Bei dem Verurteilten handelt es sich um einen ehemaligen Armeepsychiater. Er hatte 2009 auf einem Militärstützpunkt in Texas 13 Menschen erschossen und rund 30 verletzt. Der Täter erklärte danach, er habe Vergeltung für die Kriege der USA in der muslimischen Welt verüben wollen. Der Zentralrat der Juden hält die Antisemitismus-Vereinbarung zwischen der Linkspartei mit den Grünen und der SPD in Berlin für unzureichend. Die Parteien hatten sich darin auf ein gemeinsames Vorgehen bei antisemitischen Vorfällen in den eigenen Reihen geeinigt. Zentralratspräsident Schuster sagte, das Papier könne entschlossenes Handeln nicht ersetzen. Formeln zum Schutz jüdischen Lebens könnten den weiterhin geduldeten Judenhass in der Linkspartei nicht kaschieren. In der norwegischen Hauptstadt Oslo wird am Vormittag der Gewinner des Friedensnobelpreises bekannt gegeben. Etwa 200 Menschen und rund 80 Organisationen sind für die Auszeichnung nominiert. Arne Bartram berichtet.
2: Als mögliche Preisträger gelten unter anderem die Kinderhilfsorganisation Save the Children und ein Netzwerk von Helfern im Sudan, das Kriegsopfer im Land unterstützt. Der Friedensnobelpreis kann an Personen oder Organisationen verliehen werden, die sich für Frieden, internationale Zusammenarbeit oder Abrüstung einsetzen. Im vergangenen Jahr ging der Friedensnobelpreis an die venezolanische Oppositionspolitikerin Maria Corina Machado. Sie gab die Auszeichnung später symbolisch an US-Präsident Donald Trump weiter, was für Kritik an ihr sorgte. Die Gewinner bekommen umgerechnet mehr als 1 Million Euro.
1: Das Wetter für Deutschland. In der Nacht fällt ganz im Süden und an der Nordsee noch etwas Regen. Die Tiefstwerte liegen bei 11 bis 2 Grad. Heute scheint im Süden und Südosten die Sonne und es bleibt bis zum Abend trocken. Im Nordwesten regnet es am Vormittag, auch sonst ist das oft bewölkt. Die Temperaturen erreichen maximal 9 bis 17 Grad. Und zum Abschluss noch die Zeit. Es ist gleich 3.03 Uhr.
3: Ihr hört die junge Nacht, wir checken die Straßen und starten aber erstmal mit einer Gefahrenmitteilung für Sachsen-Anhalt in Stendal nämlich. Da kommt es durch einen Großbrand im Westen der Stadt zu einer starken Rauchentwicklung. Meidet das betroffene Gebiet, schließt bitte Fenster und Türen und schaltet auch Lüftungen und Klimaanlagen ab. Weiter geht's auf der A1 Lübeck-Hamburg. Auf der Norderelbbrücke kommt es in beide Richtungen wegen Schwertransporten bis 5 Uhr immer wieder zu kurzfristigen Sperrungen. Die A4 Köln Richtung Olpe ist zwischen Eckenhagen und Kreuz Olpe Süd nach einem Unfall gesperrt. Die A29 Wilhelmshaven Richtung Ahlhorner Heide ist zwischen Oldenburg-Umstede und Kreuz-Oldenburg-Ost wegen Bauarbeiten bis ca. 5 Uhr gesperrt. Die Umleitung führt über die U26. Die A36 Fienenburg Richtung Wolfenbüttel ist zwischen Osterwiek, Fienenburg-Ost und Fienenburg wegen einer Nachtbaustelle bis ca. 5 Uhr gesperrt. Die A52 Mönchengladbach Richtung Düsseldorf ist zwischen Karst Nord und Kreuz Karst wegen Bauarbeiten bis ca. 5 Uhr gesperrt. Die A448 Bochum West Richtung Dortmund-Witten ist zwischen Tunnel Rombacher Hütte und Bochum Süd wegen einer Fahrbahnerneuerung bis ca. 5 Uhr gesperrt. Und in München, da ist so eine Tunnelsituation. Gestern schon und heute schon wieder. Wartungsarbeiten in vielen Tunneln. Im Effner-Tunnel, im Leuchtenberg-Tunnel, im Richard-Strauss-Tunnel und im Innsbrucker Ring-Tunnel. Deshalb alle in beide Richtungen bis 5:30 circa noch gesperrt. Gute Fahrt!
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3: Hey, hey, happy Friday, schönen guten Morgen, Kerstin Breuer hier und wir machen hier unser kleines Weekend-Warm-up auf dem Freitag. Ich habe euch gefragt, worauf freut ihr euch, warum wird euer Wochenende geil? Und John aus Paderborn ist der Erste, der geschrieben hat, dass er sich aufs Wochenende freut, weil er Nachtschicht auf der Arbeit hat. Und dann meinte ich so, ey, also wenn du das ernst meinst, hast du auf jeden Fall komplett einen richtigen Job erwischt. Und was macht der? Schließdienst, der fährt nachts Kontrollen bei verschiedenen Firmen ab und checkt dann, ob irgendwelche bösen Menschen unterwegs sind. Geil, was ist es bei euch? Warum wird euer Wochenende geil? Erzählt doch mal, gerne auch per Sprachnachricht 0221 567 89 111. Das ist Nico Santos für euch. Why don't you stay? Schönen Freitag!

0: Das kennt ihr safe auch, Leute, oder? Man begegnet zum Beispiel einem Arbeitskollegen, während man aber so beim Wocheneinkauf ist oder so. Und dann wird's plötzlich so richtig, richtig cringe, weil man nicht so weiß, wie sagen wir uns jetzt Hallo? Ist es eine Umarmung? Gibt man sich die Hand? Winkt man nur? Ghetto-Faust vielleicht, I don't know. Aber zum Glück beobachtet einen dabei ja niemand. Außer Annika Wasenmüller aus dem Junge nach Team. Du kennst das ja selbst, aber passiert auch Stars. Und bei denen kriegt's da natürlich jeder mit, ne?
1: Ja, das stimmt. Also ich privat persönlich kenne es, aber halt auch die Stars. Und da ist jetzt das Unangenehme, dass Zendaya einfach von allen beobachtet wurde bei so einer cringen Begrüßung. Die war nämlich bei der Pariser Fashion Week unterwegs. Und naja, ich sag mal so, sie wird dafür jetzt ganz schön doll online gejudged, wie cringe ihre Begrüßung da ablief.
0: Wieso genau? Was passiert?
1: Also Zendaya saß halt in einer Front Row bei so einer Modenschau und ich sag jetzt mal, eine ältere Person, eine ältere Frau läuft an ihr vorbei. Zendaya steht aber nicht auf oder so, sondern schüttelt einfach nur ganz reserviert die Hand, lächelt dabei und guckt dann ganz schnell weg. Also eigentlich so eine kurze Situation. Mhm. Das Ding ist aber, dass die Person einfach Brigitte Macron war, also die Frau von Frankreichs Präsident Emmanuel Macron. Mhm. Und alle anderen Gäste, abseits von Zendaya, haben bei dieser Pariser Fashion Week einfach übertrieben überschwänglich Hallo gesagt zu Brigitte Macron. So Küsschen rechts, Küsschen links, Smalltalk hier. Ja,
0: okay, aber sorry, das ist jetzt nicht so deep, oder? Darüber regen sich jetzt Menschen ernsthaft auf?
1: Boah, es regen sich schon wirklich wahnsinnig viele Leute darüber auf. Also die eine Hälfte von Social Media, die hält Zendaya jetzt für super unhöflich, weil sie halt für die Begrüßung einer älteren Person nicht aufgestanden ist. Muss aber auch sagen, die andere Hälfte auf Social Media, die vermutet, dass Zendaya in dem Moment einfach gar nicht gecheckt hat, wer da gerade Hallo sagen will. Mhm. Deswegen finden die das eher witzig.
0: Also ich muss sagen, ich finde es null schlimm. Wirklich gar nicht. Sie hat ja trotzdem Hallo gesagt. Das ist ja nicht so, als hätte die nicht die irgendwie geghostet, haben die keine anderen Probleme oder was?
1: Genau das frage ich mich auch, aber das Ding ist, dass dieser Begrüßungsfail sozusagen von Zendaya gerade trotzdem viral geht, weil wirklich einfach alle Menschen so eine starke Meinung zu Begrüßungen haben, das war mir vorher auch nicht bewusst.
0: Nee, mir auch nicht, aber jetzt wo du sagst, ich hätte auch eine Meinung, einfach mal tief ein- und ausatmen.

24 in der jungen Nacht. Zeit für ein Hot Take, Leute. Ich sage, Sängerin Leonie ist die witzigste Person auf Social Media. Hintergrund dafür ist aber meistens echt ein bisschen sad, weil Leonie macht witzige Sachen aus so richtig dummen Hate-Kommentaren. Zum Beispiel hat ihr so jemand geschrieben, du kannst nicht singen und siehst aus wie ein Baguette. Keine Ahnung, wo das herkommt, aber was macht Leonie damit? Die zieht sich ein Baguette-Kostüm an und singt komplett ernst und natürlich wunderschön einen Song. Oder aber sie zaubert neue Mucke aus den Nachrichten, die sie so

finde es so geil, wie die das so ernst machen kann, vor allem mit den ganzen Rechtschreibfehlern all in. Naja, würde sie das Lied rausbringen, ich würde es euch spielen, aus Prinzip. Aber mal wirklich, von uns, das wissen wir ja hier, Leute, schreibt ja niemand so dämliche Hass-Nachrichten. Aber wenn wir mal sowas abkriegen, lasst uns alle Leonie und ihren Humor als Vorbild nehmen, weil sorry, wer schreibt, du bist so billig wie eine Packung Milch, dem kann man eh nicht mehr helfen.

0: Die junge Nacht ist hier um 3:30 und da haben wir eine Gefahrenmitteilung für Sachsen-Anhalt. In Stendal kommt es durch einen Großbrand im Westen der Stadt zu einer starken Rauchentwicklung, meidet das betroffene Gebiet, schließt Fenster und Türen und schaltet bitte auch Lüftungen und Klimaanlagen ab. Wir schauen auf die Straßen. A1 Lübeck-Hamburg. Auf der Norderelbbrücke kommt es in beide Richtungen wegen Schwertransporten bis 5 Uhr immer wieder zu kurzfristigen Sperrungen. Die A4 Köln Richtung Olpe ist zwischen Eckenhagen und Kreuz Olpe Süd nach einem Unfall gesperrt. Die A29 Wilhelmshaven Richtung Ahlhorner Heide ist zwischen Oldenburg-Omstede und Kreuz-Oldenburg-Ost wegen Bauarbeiten bis ca. 5 Uhr dicht. Umleitung gibt's über die U26. Die A36 Fienenburg Richtung Wolfenbüttel ist zwischen Osterwiek, Fienenburg-Ost und Fienenburg wegen einer Nachtbaustelle bis ca. 5 Uhr gesperrt. Die A52 Mönchengladbach Richtung Düsseldorf ist zwischen Karst-Nord und Kreuz-Karst wegen Bauarbeiten bis ca. 5 Uhr gesperrt. Die A448 Bochum-West Richtung Dortmund-Witten ist zwischen Tunnel Rombacher Hütte und Bochum-Süd wegen einer Fahrbahnerneuerung bis ca. 5 Uhr gesperrt. Und in München werden sehr viele Tunnel gewartet. Der Effner-Tunnel, der Leuchtenberg-Tunnel, der Richard-Strauss-Tunnel und auch der Innsbrucker Ring-Tunnel. Bis 5:30 sind die alle in beide Richtungen deshalb gesperrt. Gute Fahrt!
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0: Hey na, Kerstin Breuer ist hier. Ich wünsche euch einen mega guten Start in diesen Freitag. Und er ist, glaube ich, ziemlich gut hier, weil wir machen ja schon die ganze Sendung lang Weekend-Warm-Up. Und es gibt so viele Dinge, auf die ihr euch freut. Alina aus Köln zum Beispiel, die freut sich besonders auf morgen.
2: Weil wir nämlich mit den Mädels auf die Vasen nach Stuttgart fahren und das erste Mal es geschafft haben, glaube ich, in 10 Jahren diesen Termin zusammen hinzukriegen. Deswegen bin ich richtig hyped.
0: Das wird bestimmt richtig geil. Ich wünsche euch den Spaß eures Lebens. Und Leute, ich will natürlich auch wissen, warum euer Wochenende geil wird. Let me know. 0221 567 8911.

0: Beauty and a Beat. Ihr hört die Junge nach der ARD. 3.39 Uhr. Und habt ihr manchmal auch so Tage, wo ihr so denkt, boah, ein neues Hobby, das wäre jetzt irgendwie eine krasse Sache. Irgendwie nochmal sowas zu haben, keine Ahnung, wo man wirklich so richtig für brennt oder was einen herausfordert, wo man Bock hat, Zeit zu investieren und besser zu werden und so. Weil vielleicht, wenn ihr sowas sucht, ist Surfen auf einem E-Foil-Surfbrett dann ein Ding für euch. Das wollte ich sagen. Das ist so ein Surfbrett, was quasi ja, elektrisch angetrieben wird. Durch eine Fernbedienung, die man beim Surfen einfach mit dabei hat. Lit aus Düsseldorf zum Beispiel brennt dafür seit knapp 3 Jahren. Und vielleicht steckt ihr euch damit ja an.
1: Das fühlt sich tatsächlich an wie Fliegen. Du gehst auf Wasser und auf einmal schwebst du dann so einen halben Meter über das Wasser. Dieser Fahrtwind im Gesicht und links und rechts ist nichts vor dir, ist komplett frei. Du kannst einfach überall hinfahren. Das ist Freiheit. Ich brauche keinen Wind, ich brauche keine Welle. Ich brauche nur das Wasser, was tief genug ist, etwas mehr als ein Meter. Ich baue dann Geschwindigkeit auf und dann hebt dann dieser Tragflügel das Board inklusive Fahrer hoch. E-Foil kann ich jederzeit, unabhängig von dem Wetter. Jetzt mache ich das auf dem Rhein, direkt vor der Haustür. Da fahre ich ja 10 Minuten im Auto, packe meine Sachen aus, geht einfach auf dem Rhein und schweben da und genieße den Sonnenuntergang. Das ist wie Urlaub.
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Da gehst du nichtsahnend eine Straße lang und auf einmal findest du eine 4 Meter lange Schlangenhaut auf dem Gehweg. Alter, das ist in Braunschweig passiert. Eine Frau hatte einfach eine 4 Meter lange Schlangenhaut gefunden. Was zur Hölle? Polizei hat die jetzt? Versucht rauszufinden, wo die herkommt. Crazy Story. Wollte ich kurz droppen, weil vielleicht macht euch das auch wach. Ihr hört die junge Nacht jetzt mit Dati. Take me there.

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1: Um 4 Uhr mit Ramin Movasagian. Nach den tödlichen Schüssen in Berngau in der Oberpfalz hat die Polizei den mutmaßlichen Täter festgenommen. Der 60-Jährige sei dabei am Bein verletzt worden, wie eine Sprecherin mitteilte. Der Mann soll gestern Nachmittag bei einer routinemäßigen Waffenkontrolle auf zwei Mitarbeiter des Landratsamtes geschossen haben. Beide kamen ums Leben. Danach verschanzte er sich bis spät in die Nacht in seiner Wohnung. Die US-Regierung will Anfang Dezember die Hinrichtung eines zum Tode verurteilten Mörders live im Internet übertragen. Das hat Verteidigungsminister Hegseth mitgeteilt. Der Verurteilte hatte 2009 auf einem Militärstützpunkt 13 Menschen erschossen. Aus Washington, Nina Barth.
2: Die Menschen müssten verstehen, dass solche Taten schwerwiegende Konsequenzen hätten, so Hegseth. Später bestätigte ein Vertreter des Pentagons, dass die Hinrichtung live übertragen werde. Weitere Details würden folgen. Die Hinrichtung ist für den 3. Dezember geplant. Stattfinden soll sie durch ein Erschießungskommando auf dem Militärstützpunkt Fort Hood in Texas. Dort hatte der Verurteilte, damalige Militärpsychiater, 2009 das Feuer auf Soldaten eröffnet. Er tötete

0: 13 Menschen, mehr als 30 wurden verletzt. Der Attentäter erklärte danach, er habe Vergeltung für die Kriege der USA in der muslimischen Welt geübt.
1: In der norwegischen Hauptstadt Oslo wird heute der diesjährige Friedensnobelpreisträger bekannt gegeben. Rund 290 Kandidaten sind nominiert. Die Auszeichnung kann an Personen und Organisationen verliehen werden, die sich für Frieden, internationale Zusammenarbeit oder Abrüstung einsetzen. Im vergangenen Jahr erhielt die venezolanische Oppositionspolitikerin Machado den Friedensnobelpreis. Die dazugehörige Goldmedaille übergab sie danach symbolisch an US-Präsident Trump. Für die deutschen Fußballerinnen steht am Abend der nächste Test für die Weltmeisterschaft im kommenden Jahr an. In Karlsruhe trifft die Mannschaft von Bundestrainer Christian Wück auf Australien. ARD-Sportreporterin Ann-Kathrin Rose berichtet.
2: Rund 8 Monate sind es noch für die deutschen Fußballerinnen bis zur WM. Bundestrainer Christian Wück will dennoch keine Zeit verlieren und schon aus dem Spiel gegen Australien wichtige Schlüsse ziehen. Dabei muss er auf gleich mehrere Spielerinnen verzichten. So fehlt etwa Julia Gwin mit einer Knöchelverletzung. Der Einsatz von Lea Schüller ist fraglich. Sie ist angeschlagen und verpasste das Abschlusstraining. Anpfiff in Karlsruhe ist um 20.30 Uhr. Schon am Dienstag geht es für die deutschen Fußballerinnen weiter. Dann mit dem Freundschaftsspiel gegen Japan.
1: Das Wetter für Deutschland. Im Süden und Südosten scheint heute die Sonne und es bleibt bis zum Abend trocken. Im Nordwesten regnet es am Vormittag, auch sonst ist es oft bewölkt. Die Temperaturen maximal 9 bis 17 Grad. Am Samstag zunächst oft grau und regnerisch, später oft sonnig. Am Sonntag lassen die Schauer nach und es wird immer freundlicher. Die Zeit 4.03 Uhr.
3: Hier ist die Junge Nacht. Wir schauen auf die Straßen und starten mit der A1 Lübeck-Hamburg. Auf der Norderelbbrücke kommt es in beide Richtungen wegen Schwertransporten bis 5 Uhr zu kurzfristigen Sperrungen. Die A5 Basel Richtung Karlsruhe ist zwischen Riegel und Herbolzheim nach einem Unfall gesperrt. Die A29 Wilhelmshaven Richtung Ahlhorner Heide. Da ist zwischen Oldenburg-Omstede und Kreuz Oldenburg-Ost wegen Bauarbeiten bis ca. 5 Uhr gesperrt. Gibt eine Umleitung, die führt euch über die U26. Die A36 Fienenburg Richtung Wolfenbüttel ist zwischen Osterwiek-Fienenburg-Ost und Fienenburg wegen der Nachtbaustelle bis ca. 5 Uhr gesperrt. Die A52 Mönchengladbach Richtung Düsseldorf ist zwischen Karst Nord und Kreuz Karst wegen Bauarbeiten bis ca. 5 Uhr dicht. Die A448 Bochum West Richtung Dortmund-Witten ist zwischen Tunnel Rombacher Hütte und Bochum Süd wegen Fahrbahnerneuerung bis ca. 5 Uhr gesperrt. Und dann haben wir immer noch diese Tunnelsituation in München, wie gestern auch schon. Da wird viel gewartet, Leute, kann ich euch sagen. Deshalb sind gesperrt folgende Tunnel: der Effner-Tunnel, der Leuchtenberg-Tunnel, der Richard-Strauss-Tunnel und der Innsbrucker Ringtunnel bis 5:30 in beide Richtungen. Nur, dass ihr Bescheid wisst. Ich hoffe, ihr müsst da nicht durch.
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3: Hey, hey, schönen guten Morgen, Kerstin Breuer hier. Ich hoffe, ihr kommt wunderbar gut in diesen Freitag rein. Jetzt mit einer Frau, die noch ein bisschen Sommer hat, zumindest laut ihrem aktuellen Insta-Post. Da hat sie auf jeden Fall richtig sweete Sommerklamotten noch an. Aber Sabrina Carpenter, ich muss dir sagen, bei uns ist schon Herbst. Nur, dass du es weißt.
5: No,

0: 4. Und Leute, es ist Freitag. Deshalb dachte ich mir, lass mal ein kleines Weekend-Warm-up machen hier in der Jungen Nacht der ARD, weil ich privat persönlich immer wahnsinnig daran interessiert bin, was bei euch so abgeht. Auch jetzt so am Wochenende. Wieso wird's geil? Basti und Chris aus Bamberg zum Beispiel, die haben einen guten Plan. Die sagen so, wir verlängern den Sommer. Es geht noch eine Woche nach Teneriffa.
1: Über meinen Geburtstag schön die Seele baumeln lassen. Wir haben Freunde auf der Insel. Ich denke, das wird ganz cool.
0: Das wird richtig cool. Bei mir wird cool der Geburtstag meiner Schwester. Der wird sogar ziemlich cool. 100 Leute hat die eingeladen oder so. Wird crazy. Was ist bei euch? Warum freut ihr euch aufs Wochenende? Erzählt doch gerne mal per Sprachi bitte. 0221 56789 111.

0: Es klingt super idyllisch. Eine kleine Fischergemeinde im kanadischen Neufundland. Von der Küste aus kann man die riesengroßen Eisberge beobachten. Aber...
1: Bleibt alle weg vom Wasser! Haltet euch vom Wasser fern! Weg da, weg da! Alle weg vom Wasser! Da ist was im Wasser! Kommt vom Ufer weg! Macht schon da los!
0: Junge Nachtreporterin Annika Wasenmüller. Netflix dachte sich so, machen wir diese super schöne Idylle doch einfach mal zu einem Schauplatz für eine neue Horrorserie.
2: Ja, so ist es. Below heißt das Ganze und es ist so eine neue creepy Miniserie bei Netflix. Unter anderem Charlie Heaton aus Stranger Things spielt damit. Und dann ist auch noch Josh Hartnett dabei. Der spielt gerade in Verity neben Anne Hathaway und Dakota Johnson im Kino mit. Und die beiden, die müssen herausfinden, wieso deren Dorf abgemetzelt wird und was deren Familiengeschichte damit zu tun hat.
3: Die Pennys waren schon immer Fischer. Aber vor 40 Jahren ging alles den Bach runter, als sie uns gezwungen haben, hier umzusiedeln aus Little Pop Rock. Oh. Unser Haus ist dabei untergegangen und Großvater ertrank, als er es retten wollte. Ich sag's ja, diese Gewässer können tödlich sein. Vater nennt das den Pennyfluch.
0: Okay, also es metzelt jemand und irgendwas ist im Wasser?
2: Ganz genau. Im weitesten Sinne ist das nämlich genau, worum es in Below geht.
4: Was ist da draußen passiert?
5: Wir waren im Hafen und haben ein bisschen aufs Eis geschossen. Und dann weiß ich noch, wie das Eis ins Wasser gekracht ist.
4: Hat das Eis das Schiff getroffen?
5: Ich glaub nicht.
4: Was war es dann?
2: Ich will jetzt natürlich nicht spoilern, aber es wird schon ziemlich schnell in der Serie klar, das geht auf jeden Fall um ein Seemonster.
0: Ah ja, was ich jetzt aber noch nicht ganz gecheckt habe, Annika, gefällt dir die Serie nicht? Ja, nein?
2: Ich habe mich zwar super oft doll gegruselt und auch geekelt, weil die Effekte sind schon heftig in der Serie. Mhm. Und auch das Szenenbild, ne, das ist total toll und die Schauspieler, die können auch alle was. Die Story hat mich einfach nicht so gepackt. Also in der Theorie klingt das total gut, so ein gruseliges Monster im Meer, Menschen, die das Geheimnis lüften müssen, um halt auch überhaupt zu überleben. Aber irgendwie war mir das dann doch alles zu konstruiert.
0: Checke. Also für mich ist es sowieso sowas von gar nichts. Ich traue mir ja kaum nach Hause zu gehen nachher. Falls ihr der neuen Netflix-Miniserie Below trotzdem eine Chance geben wollt, findet ihr die jetzt bei Netflix.

0: Hier ist die junge Nacht, wir schauen auf die Straßen und los geht's mit der A1 Lübeck-Hamburg. Auf der Norderelbbrücke kommt es in beide Richtungen wegen Schwertransporten noch bis 5 zu kurzfristigen Sperrungen. Außerdem die A5 Basel Richtung Karlsruhe, zwischen Riegel und Herbolzheim gab es einen Unfall, deshalb ist da gesperrt. Die A29 Wilhelmshaven Richtung Ahlhorner Heide ist zwischen Oldenburg-Omstede und Kreuz Oldenburg-Ost wegen Bauarbeiten bis ca. 5 Uhr dicht, Umleitung über die U26. Die A36 Fienenburg Richtung Wolfenbüttel ist zwischen Osterwiek-Wienenburg-Ost und Wienenburg wegen der Nachtbaustelle bis 5 Uhr noch gesperrt. Das gilt auch für die A52 Mönchengladbach Richtung Düsseldorf zwischen Karst Nord und Kreuz Karst. Die A448 Bochum West Richtung Dortmund Witten ist zwischen Tunnel Rombacher Hütte und Bochum Süd wegen der Fahrbahnerneuerung bis ca. 5 Uhr gesperrt. Und na, ich frage mich ja immer, was das mit diesen Tunneln im Moment ist. München. Da sind mehrere Tunnel gerade gesperrt. Auf dem Mittleren Ring, Effner-Tunnel, Leuchtenberg-Tunnel, der Richard-Strauss-Tunnel und der Innsbrucker Ring-Tunnel wegen Wartungsarbeiten. Und zwar noch eine gute Stunde in beide Richtungen.
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0: Mit Kerstin Breuer, hey, ich weiß, es ist vielleicht ein bisschen weird mit den Tunneln, aber wir hatten das ja gestern schon. Wir haben öfter Tunnelsituationen hier in der Jungnacht, aber dass so viele auf einmal in einer Stadt gewartet werden, ich frage mich einfach, was macht man denn da? Also was wird gewartet in so einem Tunnel? Und ist das morgen auch noch so? Weil da wäre ich auch noch mal hier. Und wenn dem so ist und jemand von euch dabei ist bei dieser Wartung, dann fände ich es mega, wenn ihr euch melden würdet, weil ich würde wirklich gern wissen, wie das funktioniert. 0221 5678911, damit wir mehr Tunnelverständnis kriegen. Ihr checkt?

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Himmel verschwommen in der jungen Nacht. Ja, so ein Rückblick, ne, auf eine ehemalige Beziehung, die irgendwie noch so ein bisschen da ist. Zumindest, wenn man verkatert ist und sich wieder daran erinnert, obwohl es eigentlich schon so lange her ist, dass es echt verschwommen ist. Ich hoffe, es verschwimmt weiter, weil ihr habt nur verdient, dass es euch gut geht, Leute. Wirklich.

4.46 Uhr, ihr hört die Junge nach der ARD und wir haben es in den Freitag geschafft, Leute. Ich bin Kerstin Breuer und wenn ihr Bock habt, hören wir uns morgen schon wieder. Würde mich freuen.

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1: Um 5 Uhr mit Ramin Movasakian. Nach den tödlichen Schüssen in Berngau in der Oberpfalz hat die Polizei den mutmaßlichen Täter in der Nacht festgenommen. Das hat eine Sprecherin der Polizei bestätigt. Aus unserer Nachrichtenredaktion Joost Schmidt.
2: Der Mann hatte gestern Nachmittag bei einer routinemäßigen Waffenkontrolle in seiner Wohnung auf 2 Mitarbeiter des Landratsamtes geschossen. Beide kamen ums Leben. Danach verschanzte sich der Täter für mehrere Stunden in seiner Wohnung. In der Nacht stürmte die Polizei die Unterkunft, auch mit Hilfe von Sprengmitteln, wie ein Sprecher mitteilte. Bei der Festnahme wurde der 60-Jährige durch Schüsse am Bein verletzt. Er wird aktuell medizinisch versorgt. Zum Tatmotiv gibt es bislang keine Angaben. Bei den beiden Toten handelt es sich um einen 54-jährigen Mann und eine 45-jährige Frau.
1: Die US-Regierung will Anfang Dezember die Hinrichtung eines zum Tode verurteilten Mörders live im Internet übertragen. Das hat ein Vertreter des Verteidigungsministeriums bestätigt. Bei dem Verurteilten handelt es sich um einen ehemaligen Armeepsychiater. Er hatte 2009 auf einem Militärstützpunkt in Texas 13 Menschen erschossen und rund 30 verletzt. Der Täter erklärte danach, er habe Vergeltung für die Kriege der USA in der muslimischen Welt verüben wollen. Die Frankfurter Buchmesse ist ab heute auch für Besucher geöffnet, nachdem in den vergangenen 2 Tagen nur Fachpublikum Eintritt gewährt wurde. Das Konzept hat sich in diesem Jahr ein wenig verändert, berichtet Ida Hermes aus Frankfurt.
3: Verlage und Veranstaltungen, die besonders viele Menschen anziehen, sind jetzt im Erdgeschoss der verschiedenen Messehallen untergebracht. So soll verhindert werden, dass einzelne Hallen überfüllt sind. Im Innenhof unter freiem Himmel finden Signierstunden statt. In den Hallen gibt es dieses Jahr mehrere neue Bühnen. Unter anderem eine Community Stage für Fantasy und Gaming, die Matsuri Stage für japanische Popkultur

0: und die Imagination Stage für Kinder und Jugendliche. Alle, die kurz entschlossen kommen möchten, sollten beachten, Tickets für die Frankfurter Buchmesse gibt es nur online. Der Verkauf ist noch offen.
1: In der norwegischen Hauptstadt Oslo wird am Vormittag der diesjährige Friedensnobelpreisträger bekannt gegeben. Rund 290 Kandidaten sind nominiert. Die Auszeichnung kann an Personen und Organisationen verliehen werden, die sich für Frieden, internationale Zusammenarbeit oder Abrüstung einsetzen. Im vergangenen Jahr erhielt die venezolanische Oppositionspolitikerin Machado den Friedensnobelpreis. Die dazugehörige Goldmedaille übergab sie danach symbolisch an US-Präsident Trump. Das waren die Nachrichten mit Ramin Movasakian. Das Wetter für Deutschland: im Süden und Südosten scheint heute die Sonne und es bleibt bis zum Abend trocken. Im Nordwesten regnet es am Vormittag, auch sonst ist es oft bewölkt. Die Temperaturen erreichen maximal 9 bis 17 Grad. Am Samstag ist es dann zunächst oft grau und regnerisch, später oft sonnig. Am Sonntag lassen die Schauer nach und es wird deutlich freundlicher. Dazu wird es ähnlich mild wie heute. Und die Zeit gleich 5:03 Uhr.
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0: Mit Benji und Tina, guten Morgen zusammen.
1: Hallo, 5.30 Uhr haben wir es.
0: Mir liegt ein kleines bisschen etwas schwer im Magen.
1: Oh,
0: ja?
1: Ist es ein Food Baby vielleicht?
0: Es ist ein Food Baby. Ich sag mal so, wir sind gestern relativ spät irgendwie ein bisschen rausgekommen, wir wollten noch shoppen.
1: Mhm.
0: Es wurde etwas länger und am Ende haben wir um 20.30 Uhr gestern Abend uns noch einen Jufka reingefetzt.
1: Ja, ich habe einen Döner gegessen, nur der Korrektigkeit halber, aber er liegt mir genauso schwer im Magen.
0: So, darauf erstmal einen Kaffee, würde ich sagen, oder?
1: Ja, in meinem Fall ein Energy, aber machen wir so. Und für euch gibt's darauf erstmal ein bisschen Mucke von Ty Dolla Sign und Wiz Khalifa.
0: Oh, toll. Sehr gerne.

0: 5.35 Uhr.
1: Hello, hier ist das Ding. Guten Morgen. Friday.
0: Und Benji, da war ja noch was. Letzte Woche. Und ich will dir nur sagen, ich hab's nicht vergessen.
1: Ja, schade.
0: Wir hören mal noch mal kurz rein, was da denn los war.
2: Ja. Und verdient gewonnen hat. Michelle.
0: Da hat wohl Team Tina gewonnen, ne?
1: Ja, herzlichen Glückwunsch an der Stelle nochmal.
0: Dankeschön, vielen Dank. Letzte Woche war ja unsere Aktion Kenn dein Viertel. Michelle hat für mein Team komplett abrasiert. Sie hat dich sehr fertig gemacht, würdest du auch sagen?
1: Naja, also am Ende hat sie gewonnen, aber es war knapp. Sagen wir mal so.
0: Aber der Punkt ist, sie hat gewonnen. Das heißt,
1: ja.
0: Es gibt ja noch eine Sache, die wir offen haben.
1: Die Bestrafung.
3: Ich habe mir ja ganz clever überlegt, wie kann man aus einer Strafe möglichst viele Strafen rausholen. Und deshalb, Benji, wenn du gegen mein Team Tina verlierst, dann spielen wir eine Sendung lang, wenn ich du wäre.
0: Benji.
1: Guess what? Today is the day.
0: Heute wird, wenn ich du wäre, gespielt.
1: Okay, also wie genau hast du dir das jetzt vorgestellt?
0: Also immer, wenn ich Lust habe.
1: Ja.
0: Jederzeit.
1: Ja.
0: Würde ich dir einfach eine Aufgabe stellen und sage, wenn ich du wäre, würde ich XY machen.
1: Das geht jetzt bis 10 Uhr heute so.
0: Das geht die ganze Zeit so, immer wenn mir Lust dazu ist. Ich freue mich, tolle Sendung.
1: Ja.
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1: Du hast gelacht, die Hexe.

0: 20 und ich habe da gerade Lust auf was.
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3: Großartig, dein Lachen, das wird uns die ganze Sendung über begleiten.
0: Ja, das finde ich toll. Erzähl mal den Leuten, was ist heute los, Benji?
3: Also ich darf heute die Bestrafung machen, weil ich Kenn dein Viertel gegen Team Tina verloren habe vor zwei Wochen.
0: Und zwar spielen wir deshalb die ganze Sendung, Wenn ich du wäre. Und jetzt kommt das erste, wenn ich du wäre, würde ich, was du machen musst. Du hast gar keine Wahl. Benji, du hast ja immer so ein Ritual vor der Sendung. Also was machst du immer, bevor wir hier runter ins Studio kommen?
3: Aufs Klo gehen.
0: Und dann?
3: Einen Kaffee machen.
0: Ja, und den trinkst du ja gern so gemütlich während der Sendung.
3: Ja.
0: So, um in den Tag zu starten.
3: Ich habe auch jetzt gerade hier noch eine, ist fast leer.
0: Ja, warte mal, nein, stopp.
3: Okay.
2: Wenn ich du wäre, würde ich jetzt eine komplette Tasse Kaffee exen.
3: Okay.
0: Und Action. Ex.
3: Es waren tatsächlich nur noch drei Schlücke, leider.
0: Was hast denn du für einen Durst heute Morgen?
3: Es ist immer so, der wird ja kalt.
0: Das
3: also hättest
0: ja
3: du vorher schon mal auch noch mal sagen können, hol dir noch mal einen neuen Kaffee, Benji.
0: Okay, das war ja jetzt richtig low. Das war ja jetzt...
3: Wir fangen langsam an.
0: Ja. Ne? Du, ich würde einfach sagen, überlege ich mir direkt die nächste Bestrafung.
3: Ja, mach mal.
0: Wie wäre so in drei Songs?
3: Soll ich mir einen Kaffee neu auffüllen dafür?
0: Brauchst du nicht.

0: 5.52 Uhr bei Das Ding am Freitagmorgen. Hallo.
1: Ich gebe zu, die erste, wenn ich du wär, war ein Fail, aber es geht jetzt weiter.
2: Die Strafe.
1: Ja, das gerade war ein Fail, muss man schon sagen. Wir spielen ja den ganzen Morgen, wenn ich du wäre. Warum nochmal, Benji?
0: Weil ich Ken dein Viertel verloren habe.
1: Ja, weil ich Ken dein Viertel gewonnen habe. Mein Team, Tina, ja. Mit Michelle zusammen. Mhm.

0: 52 bei den Leuten?
1: Ich würde sagen, erstmal klarkommen. Erstmal ein bisschen entspannt in den Tag starten, ist auch noch dunkel im Das Ding Viertel. Man steht so auf und denkt sich so, boah, gar keinen Bock. Aber dann merkt man so, ah, es ist Freitag. Und dann ist schon alles gar nicht mehr ganz so schlimm. Ja, und dann schaltet man das Ding ein und dann sind Benji und Tina
0: ich
1: da.
0: Ich glaube, du kannst auch noch ein bisschen sanfter reden. Ich glaube, ein paar Leute sind vielleicht gerade auch noch müde.
1: Okay, und dann sind Benji und Tina da.
0: Genau.
1: Und dann hört man sie im Radio und denkt sich,
0: und dann
1: sich,
0: wird
1: ach,
0: man so langsam wach. Vielleicht haben ja auch ein paar Leute das Ding als Radiowecker.
1: Das ist ganz toll.
0: Und am liebsten geweckt wird man ja so ganz sanft, am liebsten mit so einem Küsschen auf die Wange.
1: Na.
0: Ja.
1: Guten Morgen.
2: Wenn ich du wäre, würde ich die Hörerinnen und Hörer jetzt mit Haftbefehl wecken.
1: Ha! Hafti-Abi oder was?
0: Fände ich jetzt irgendwie ganz lustig.
1: Das Problem ist ja, dass ich nicht so ganz in der Hafti-Bubble drin bin. Wie soll ich das jetzt anstellen?
0: Tja, einfach abdrücken und aufs Beste hoffen, oder?
1: Okay, ja, dann drück mal ab.
0: Guten Morgen,
1: guten Morgen
0: allerseits.
1: Ja.
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0: Ja, ihr seid bei Das Ding.
1: Guten Was Morgen. Gibt's Schöneres, als kurz vor sechs erstmal von Haftbefehl angeschrien zu werden?
0: Ja, das ist doch auch mal nicht schlecht eigentlich so um die Uhrzeit. Das geht nach vorne.
1: Man ist jetzt auf jeden Fall wach, kann man sagen. Das Ding ist hier, wir spielen die ganze Sendung Wenn ich du wäre. Hab Benji Cardigan Challenge. Wenn ich du wäre, würde ich Haftbefehl jetzt morgens in der Morningshow spielen. Und ich habe noch eine Anschlussfrage an den Song an dich, Benji.
0: Oh je.
1: Haftbefehl fragt ja, oder sagt ja, Chavos wissen, wer der Babo ist.
0: Ja, wer ist der Babo? Tina ist der Babo.

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1: Mit Lilia Kockler, hi. Bei einer Waffenkontrolle in Berngau in der Oberpfalz hat ein Mann zwei Beschäftigte des Landratsamtes erschossen. Die Polizei hat am späten Abend bestätigt, dass beide getötet worden sind. Sie hatten bei dem Mann eine routinemäßige Waffenkontrolle durchführen wollen. Der hat dabei auf die beiden geschossen. Bei den beiden Toten handelt es sich um einen Mann und eine Frau. Ihr Tod war erst am späten Abend bekannt gegeben worden. Der Täter hatte sich in seinem Haus verschanzt. Die Einsatzkräfte hatten den Tatort dann bis in die Nacht umstellt und ihn dann festgenommen. Immer mehr Jugendliche in Deutschland verlassen die Schule ohne Abschluss. Im Schuljahr 2024/25 waren es knapp 65.000. Das geht aus Daten des Statistischen Bundesamts hervor. Damit ist die Zahl im Vergleich zum Vorjahr um rund 3.000 gestiegen. Der Anteil der Schulabgänger ohne mindestens einen Hauptschulabschluss lag bei 8,4%, so hoch wie seit 20 Jahren nicht mehr. Die Frankfurter Buchmesse ist ab heute auch für Besucher geöffnet. Die letzten zwei Tage durfte nur Fachpublikum rein. Das Konzept hat sich in diesem Jahr ein bisschen verändert, berichtet Ida Hermes aus Frankfurt.
2: Verlage und Veranstaltungen, die besonders viele Menschen anziehen, sind jetzt im Erdgeschoss der verschiedenen Messehallen untergebracht. So soll verhindert werden, dass einzelne Hallen überfüllt sind. Im Innenhof unter freiem Himmel finden Signierstunden statt. In den Hallen gibt es dieses Jahr mehrere neue Bühnen. Unter anderem eine Community Stage für Fantasy und Gaming, die Matsuri Stage für japanische Popkultur und die Imagination Stage für Kinder und Jugendliche.
1: Und wir schauen noch kurz aufs Wetter. Heute bleibt es im Süden von Baden-Württemberg erstmal sonnig. Dann kommen vom Nordwesten her dichte Wolken auf. Gegen Mittag regnet es wieder. Die Temperaturen liegen heute bei maximal 9 Grad in Monschau und bei bis zu maximal 17 Grad werden es in Rust.
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3: Mit Benji und Tina am Freitagmorgen. Hallo.
4: Hallo, zwei Minuten nach sechs haben wir.
3: Als nächstes hier passiert.
4: Ja, wieso?
3: Weiß ja nicht, du hast ja heute vor, hier mit mir den ganzen Sendung lang, wenn ich du wäre, zu spielen, weil ich ja Kenn dein Viertel verloren habe gegen dich. Das ist meine Bestrafung. Und es kann ja jederzeit passieren, habe ich gehört.
4: Es kann jederzeit passieren, die ganze Sendung lang bis 10. Wir hatten schon, dass du deinen Kaffee geäxt hast, was ein bisschen fail war, weil du nur noch zwei Schlücke drin hattest.
3: Ja, weil
4: du guten Zug hattest heute Morgen. Aber wir haben auch schon Haftbefehl.
3: Ja, das war witzig.
4: Vor 6 Uhr im Radio. Super. Ja. Damit in Tag

0: es macht Spaß und ist auch ein toller Song. Ich liebe ja Bruno Mars. Toll. Und warum ist die Laune so gut?
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0: Ja, es ist toll, weil Benji macht heute alles, was ich will. Erzähl den Leuten nochmal, wieso.
3: Ich habe verloren bei Kenn dein Viertel. Ihr erinnert euch gegen Team Tina. Du konntest ja leider nicht mitmachen, aber Michelle ist für dich angetreten und
0: hat für mich gewonnen.
3: Jetzt muss ich die Strafe machen dafür.
0: Ja, und was ist die Strafe?
3: Eine ganze Sendung lang spielen wir, wenn ich du wäre. Beziehungsweise du spielst, wenn ich du wäre.
0: Ja, und du musst es einfach machen. Das ist fantastisch. Mhm. Ich liebe, wie das abläuft. Und das nächste, wenn ich du wäre, also Musik im Radio.
3: Ja.
0: Was würdest du sagen, wie wichtig ist da, was so läuft?
3: Auch schon sehr wichtig, würde ich behaupten.
0: Mhm.
3: Ich glaube schon, ja.
0: Und was sind da so wichtige Dinge, die man beachten sollte bei der Musikauswahl?
3: Also es gibt ja eine Musikredaktion bei Das Ding.
0: Mhm.
3: Die guckt natürlich, welche Songs gerade angesagt sind, was Leute gerade gerne hören. Die achten drauf, dass nicht Songs laufen, die so ein Abschalter sind.
0: Ja,
3: und so weiter
0: verstehe.
3: Und so fort. Also das ist schon eine, ich sag mal so, Musik muss man studiert haben. Hier bei Das Ding.
0: Musik muss man studiert haben, ja.
3: Ja.
0: Das ist richtig. Was könnte man dann vermeiden?
3: Muss man vermeiden?
0: Mhm.
3: Na, dass man Songs spielt, die keiner kennt.
0: Ja.
3: Dass man Songs spielt, die zu sehr, keine Ahnung.
0: Man will einfach nicht, dass die Leute abschalten, ne?
3: Ja.
0: Und was meinst du, was würde vielleicht unsere Musikredaktion jetzt sagen, wenn man einen Song öfter spielt? Also so
3: mehrmals hintereinander?
0: Direkt hintereinander.
3: Ja, dann würde ich ausrasten.
0: Weil jemand sagt so, der gefällt mir jetzt persönlich gut.
3: Dann würde die Musikredaktion ausrasten auf jeden Fall.
2: Wenn ich du wäre, würde ich Tina zuliebe den gleichen Song nochmal spielen.
3: Nochmal I Just Might?
0: Ich mag doch den Bruno so gerne.
3: Das heißt, du willst den gleichen Song jetzt einfach nochmal hören?
0: Ich würde gerne, also der hat mir gute Laune gemacht.
3: Und was ist mit den Hörern?
0: Die haben da bestimmt auch gute Laune.
3: Glaubst du wirklich?
0: Ja. Und außerdem ist ja ein bisschen auch meine Sendung heute.
3: Na gut, okay. Ich kann ja nichts machen. Ich darf ja nicht anders. Also dann gibt's halt jetzt nochmal Bruno Mars.

das Ding um 6.17 Uhr. Und ich glaube, ich habe Benji zu doll geärgert. Er ist aufs Klo gegangen. Und bis jetzt ist er nicht zurückgekehrt. Heute Morgen bei Das Ding spielen wir die ganze Sendung, wenn ich du wäre, weil Benji bei Ken ein Viertel verloren hat. Mal gucken, wann er wiederkommt.

0: Er ist wieder zurückgekommen.
1: Ich bin hier.
0: Du musst dich jetzt schon auch mal entschuldigen.
1: Es tut mir leid.
0: Du kannst nicht einfach aufs Klo gehen und für 20 Minuten verschwinden.
1: Es waren 5 Minuten.
0: Es waren schon sehr lange Zeit.
1: Man muss dazu auch kurz, also wir sind ja hier, heute Morgen muss ich mir eine Bestrafung machen. Ich muss Bestrafung machen, weil ich Kinder ein Viertel verloren habe vor ein paar Wochen.
0: Und die Bestrafung funktioniert so, wir spielen einfach die ganze Sendung lang, wenn es du wäre, und ich lasse Benji die ganze Sendung lang dumme Sachen machen, die er eigentlich nicht machen will, darf, soll.
1: Und dazu gehörte heute Morgen auch ein Switch, wie er normalerweise nicht stattfindet, nämlich wir haben einmal die Rollen getauscht hier im Studio. Mhm. Also Tina sitzt jetzt an der Stelle, wo ich normalerweise sitze, weil sie natürlich die Sendung heute im Griff hat.
0: Ja.
1: Normalerweise habe ich die Sendung nämlich im Griff, deswegen klingt das normalerweise auch besser hier.
0: Benji, und halten Sie sich zurück. Ich habe die Macht über dich heute. Weißt du, was ich auch machen kann? Ich kann einfach sein Mikrofon ausschalten.
1: Auf jeden Fall habe ich ein bisschen nicht die, ich habe eben nicht die, den Überblick, den ich normalerweise habe, und habe die Zeit vielleicht etwas vergessen und die Toilette etwas zu lange
0: auf. Ich nehme deine Entschuldigung an. Was ich toll finde, dass ihr auch schon Ideen schreibt für Wenn ich du wäre. Mick hat zum Beispiel schon eine Idee geschickt an die 0172 10951. Also wenn ihr Benji heute Morgen ein bisschen mit mir zusammenquälen wollt, so lange bis er wirklich nicht mehr vom Klo zurückkommt, weil er da weint, dann schickt einfach mal eure Ideen rum.
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0: Es ist 6:23 Uhr am Freitagmorgen war das Ding. Hallo.
1: Fast nicht erkannt, wie viel Uhr es ist. Hast du ja schon gesagt. Naja.
0: Ja.
1: Willst du es nochmal machen?
0: 6:23 Uhr war das Ding.
1: Sehr gut.
0: Hallo.
1: Hallo. Man weiß ja, dass ein Sound auf TikTok trendet, wenn der Bibi Blocksberg TikTok-Account ein Video dazu macht, oder?
0: Auf jeden Fall. Die nehmen sich gerne mal den Sound und legen dann so passende Bibi-Szenen aus der Serie drüber.
1: Ja.
0: Ich liebe es sehr.
1: Es sieht so süß aus auch immer. Es ist sehr geil. Und Chiagos neuer Song hat jetzt auch das Level an TikTok-Fame erreicht.
0: Der war dabei, ne, bei Bibi auf dem TikTok-Account.
1: Ja. Verschwommen. Und er singt da ja über den Donner und so. Und dann fliegt da Bibi auf ihrem Kartoffelwesen durchs Gewitter und es blitzt und donnert und da hinten der Song.
0: Ist großartig. Krass. Das ist ganz arg toll. Bitte mehr solche Videos, die zu Bibi Blocksberg passen würden, würde ich mir angucken.
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1: Mit Lilia Kockler. Hi. In Berngau in der Oberpfalz hat die Polizei einen Mann festgenommen. Er soll zwei Mitarbeiter des Landratsamtes getötet haben. Zum Tatmotiv ist noch nichts bekannt. Das Ding-Reporter Just Schmidt.
2: Der Mann hatte gestern Nachmittag bei einer routinemäßigen Waffenkontrolle in seiner Wohnung auf zwei Mitarbeiter des Landratsamtes geschossen. Beide kamen ums Leben. Danach verschanzte sich der Täter für mehrere Stunden in seiner Wohnung. In der Nacht stürmte die Polizei die Unterkunft, auch mit Hilfe von Sprengmitteln, wie ein Sprecher mitteilte. Bei der Festnahme wurde der 60-Jährige durch Schüsse am Bein verletzt. Er wird aktuell medizinisch versorgt.
1: Die US-Unterhändler Witkoff und Kushner beraten heute und morgen in Miami mit einer ukrainischen Delegation. Die US-Regierung sagt, es gehe dabei um neue Vorschläge für ein Ende des russischen Angriffskrieges. Auch Sicherheitsberater aus Deutschland, Frankreich, Großbritannien und Vertreter der NATO und der EU sind eingeladen. In New York hat ein Beamter der Einwanderungsbehörde ICE bei einer Festnahme einen Mann aus der Dominikanischen Republik angeschossen. Das Heimatschutzministerium hat mitgeteilt, der Mann habe überlebt und werde im Krankenhaus behandelt. Der New Yorker Bürgermeister Mamdani spricht von einer untragbaren Situation. Er habe deswegen mit Präsident Trump telefoniert. Der Bundesgerichtshof in Karlsruhe verhandelt heute über einen der größten Kunstskandale der letzten Jahre. Es geht um einen Kunstfälscher aus Freiburg, der sein Plagiat zurückhaben will. Er hatte es vor 20 Jahren über ein Auktionshaus als Original versteigern lassen für fast 2,9 Millionen Euro. Der Käufer hatte das Gemälde dann untersuchen lassen, der Fälscher musste ins Gefängnis. Jetzt will er sein Bild aber gerne zurückhaben. Und das Wetter im Süden von Baden-Württemberg erstmal sonnig, dann kommen Wolken, gegen Mittag regnet es auch wieder. Temperaturen liegen heute bei maximal 9 bis 17 Grad.
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3: Das Ding liebt euch. Benji und Tina sind hier um 6.32 Uhr. Hallo.
4: Und wir machen die Hände nach oben. Und machen rum, sorgen für gute Laune, weil wir erinnern uns, es ist Freitag.
3: Es ist der absolute Freitag.
5: Ja, und somit ist jeder Morgen wunderbar, wenn man weiß, es ist am Wochenende vor uns. Ich hoffe, ihr habt was Tolles geplant. Falls nicht, ist auch fein. Einfach mal ist auch voll okay. Einfach mal chillen.
3: Du bist dieser eine Typ, der so auf Mantra macht. 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

0: The Business, Tiesto gleich.
1: Die Strafe.
2: Na, Benji?
0: Na?
2: Was geht?
0: Ja, ich bin aufgeregt, sag ich ehrlich. Ich weiß gar nicht, was hier in dieser Sendung passiert. Und bin gespannt, was als nächstes hier als Strafe auf mich zukommt.
2: Ja, Benji hat kein Viertel verloren.
0: Ja.
2: Deshalb spielen wir die ganze Sendung lang, wenn ich du wäre. du hast gegen Team Michelle verloren und sie hat mich ja vertreten.
0: Ja, ehrwürdig.
2: Sehr ehrwürdig. Sie ist eine Baddie. Sie hat den Sieg natürlich geholt und deswegen kommt natürlich, wie soll es auch anders sein?
0: Ah, darf sie auch ran?
2: Die nächste Strafe, das nächste, wenn ich du wäre, von ihr.
1: Mhm. Wenn ich du wäre, würde ich das machen, was Michelle sagt.
3: Hallo Benji, na, kennst du mich noch? Ich bin die dich bei Kennen ein Viertel so richtig schön abgezogen hat. Deshalb habe ich mir natürlich auch was überlegt. Ich finde ja, hier fehlt noch so ein bisschen Wertschätzung für unser Team Tina. Wenn ich du wäre, würde ich Tina ab jetzt eine halbe Stunde lang nur noch mit königlichen Hoheitstiteln ansprechen.
0: Oh.
3: Hier ein paar Beispiele. Selbstverständlich, Eure Majestät Tina. Oder wie ihr wünscht, meine Gebieterin. Kannst aber auch sowas sagen wie, Tina, du Geile. Da sind wir nicht so streng. Allerdings Hofknicks bei jeder Ansprache bitte inklusive, ja?
0: Aha.
3: Solltest du den Hoheitstitel mal vergessen, wenn du sie ansprichst, verlängert sich deine Bestrafung jeweils um 5 Minuten. Ja, ich freue mich sehr drauf.
2: Und, Benji, was sagst du dazu, zu mir?
0: Ja, ich habe gerade schon mal gegoogelt, was ich da sagen kann. Am besten gefällt mir durchlaucht. Das hat man zu Fürsten, Prinzen, souveränen Fürstentümern wohl gesagt. Ich sage also, vielen Dank für diese wunderbare Challenge, mein Durchlaucht.
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0: Das Ding hier mit Benji und wem?
1: Euer Hoheit.
0: Schön. Ja. Also das ist bis jetzt, da muss ich nochmal sagen, vielen lieben Dank an Michelle, die das Wenn ich du wäre gestellt hat an Benji heute als Strafe, weil er keinen Viertel verloren hat, dass er mich eine halbe Stunde mit Hochheitstiteln ansprechen muss.
1: Und ich habe jetzt mitbekommen, dass meine Lehnsherrin auch noch... noch was von
0: ich
1: mir
0: möchte
1: jetzt
0: noch
1: drauf.
0: Einen feierlichen Akt.
1: Ja.
0: Ich habe hier eine Krone, mit der du mich jetzt
1: krönen.
0: Kenn dein Viertel Siegerin krönen darfst.
1: Okay, warte, ich komm muss etwas, kommen Sie etwas näher,
0: ja,
1: meine
0: ich
1: Königin.
0: Meine
1: das ist ja.
0: Ja, komm, darauf habe ich die ganze Zeit gewartet.
1: So, es gibt die Krone auf den Kopf. So.
0: Wow! Toll sieht's aus, oder?
1: Sie sind großartig, euer Gnaden aus.

0: Benji und
1: meiner alleinigen Herrscherin.
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0: So, aber neben Wenn ich du wäre, geht auch noch was anderes ab im Viertel, und zwar die Frankfurter Buchmesse. Ja. Und wenn andere da irgendwie ihr neues Buch oder so vorstellen, stellt Marco ein Hörspiel vor.
1: Ja.
0: Und die Geschichte kommt von euch aus der Das Ding Community.
3: Das hier war die Aufgabe von Marco.
4: Also du brauchst gewisse Sounds, die halt dem Zuhörer direkt auch irgendein Bild suggerieren. Ne? Da musst du halt gucken.
3: Marco, ist denn gleich um kurz nach 7, wenn die Premiere starten soll, auch alles ready? Also ist es fertig geworden oder?
5: Ja, also es war alles gar nicht so einfach. Ne? War auch eine wilde Geschichte von den Hörern. Geht nur eine Minute, spielt aber auf einer Kreuzung. In einem Keller, hat einen Autounfall mit drin, alte Fotoalben. Das hat wahnsinnig viele Geräusche gebraucht. Ein bisschen Atmo und Musik mussten wir uns ehrlich gesagt da auch aus dem Archiv ziehen. Muss ich zugeben, aber es war halt zeitlich einfach sehr, sehr tight. Aber ich bin jetzt schon ein bisschen aufgeregt, was ihr wohl sagt gleich zu dem kleinen Hörspiel.
0: Ich bin spannend. Auch so gespannt. Wir haben ja schon gehört, du hast mit Steinen um dich geworfen.
5: Ja, ja, ja. Jeder hat da ja so seinen eigenen kreativen Prozess, würde ich mal sagen. Bei mir war es eben das Steine werfen, um den Sound für einen Autounfall zu machen. Ne? Und ich bin gespannt, ob ihr den Unfall oder auch die Kellertreppe, die ich ja auch selbst runtergelaufen bin, gleich im Hörspiel dann erkennt.
3: Ja, wirklich sehr, sehr, sehr gespannt und auch ein bisschen aufgeregt. Also Autounfall, Kellertreppe. Vielleicht bist du auch die Kellertreppe runtergefallen, um es auf wie ein Autounfall klingen zu lassen.
0: Die Premiere für das Ding Hörerhörspiel mit Soundvertonung von Marco gibt's hier kurz nach 7.
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1: Mit Lilia Kockler. Hi. In Berngau in der Oberpfalz hat die Polizei nach tödlichen Schüssen einen Mann festgenommen. Er soll zwei Mitarbeiter des Landratsamtes getötet haben, die bei ihm eine routinemäßige Waffenkontrolle durchführen wollten. Zum Tatmotiv ist noch nichts bekannt. Der 60-jährige Deutsche hatte sich in seinem Haus verschanzt. Die Einsatzkräfte hatten den Tatort bis in den frühen Morgen umstellt und ihn dann festgenommen. Der Bundestag beschäftigt sich heute zum ersten Mal mit einem Gesetzesentwurf von Familienministerin Prien. Sie will damit die Bildungschancen von Kindern verbessern. Spätestens, wenn die Kinder 4 Jahre alt sind, soll ihr Entwicklungsstand gecheckt werden. Zum Beispiel, was ihre Sprache und Motorik angeht. Dort, wo es noch Lücken gibt, sollen die Kinder dann gefördert werden. In Berlin fangen Linke, Grüne und SPD mit ihren Sondierungsgesprächen an. Heute Vormittag soll es um den Landeshaushalt gehen. Die drei Parteien hatten sich gestern auf mehrere Grundsätze geeinigt, unter anderem auf verbindliche Regeln, wie auf antisemitische Vorfälle innerhalb der Fraktionen reagiert werden soll. Grüne und SPD hatten das zur Bedingung für Sondierungsgespräche gemacht. In den USA soll die Hinrichtung eines zum Tode verurteilten Mannes live im Internet übertragen werden. Das hat ein Vertreter des Verteidigungsministeriums bestätigt. Bei dem Verurteilten handelt es sich um einen ehemaligen Armeepsychiater. Er hatte 2009 auf einem Militärstützpunkt in Texas 13 Menschen erschossen und rund 30 verletzt. US-Präsident Trump hatte diese Woche genehmigt, dass der Mann durch ein Erschießungskommando hingerichtet werden soll. Die letzte gesetzlich genehmigte öffentliche Hinrichtung in den USA war Experten zufolge 1906. Und wir schauen noch kurz aufs Wetter. Heute bleibt es im Süden von Baden-Württemberg erstmal sonnig. Gegen Mittag soll es dann aber überall wieder regnen. Die Temperaturen liegen bei maximal 9 bis 17 Grad.
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3: Mit Benji und eure Großmut Tina.
4: Stark. Ich habe gedacht, dass du es jetzt verkackst.
3: Nein.
4: Ja, guten Morgen.
3: Ich nehme meine Bestrafung ernst.
4: Ja, heute wird Benji bestraft, ausgepeitscht quasi im Radio vor euch allen, weil er Kenn dein Viertel verloren hat. Und deswegen spielen wir die ganze Sendung Wenn ich du wäre. Und aktuell ist seine Challenge, mich eine halbe Stunde lang nur mit Hoheitstiteln anzusprechen.
3: Ja, und meine ewige Herrscherin sitzt vor mir mit einer Königskrone auf.
4: Ja.
3: Aber die halbe Stunde dürfte dann auch jetzt bald vorbei sein, ne?
4: Ja, also so 6 Minuten hast du noch.
3: Okay.
4: Ja, okay, was?
3: Okay, Bewahrerin des Thrones.

0: ist ja meine Lieblingssendung mit dir.
1: Glaube ich.
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4: Dieses Lachen, das ist so diabolisch.
0: Ja, ich freue mich halt, endlich mal als die Queen angesprochen werden, die ich bin. Mhm. Du musst mich ja jetzt eine halbe Stunde lang mit Hoheitstiteln ansprechen, ist gerade die Challenge bei Wenn ich du wäre. Spiel mir ja den ganzen Morgen, weil du eben Kenn dein Viertel verloren hast. Magst du noch mal erzählen?
4: Sie haben recht, Protektorin des Viertels.
0: Sehr gut. Ja. So, und wenn ich du wäre, wäre ich jetzt mal ganz kurz ehrlich. Was hältst du vom neuen Taylor Swift Song? Es gibt ja nur die Leute, die ihn lieben und die Leute, die ihn hassen.
4: Soll ich wirklich ganz ehrlich sein?
0: Ja.
4: Ich gehöre zu denen, die ihn hassen.
0: Oh, oh, oh.
3: Wenn ich du wäre, würde ich jetzt Taylor Swift spielen und danach ohne hörbare Ironie sagen, Taylor Swift ist die beste Songwriterin, die die Welt je hervorgebracht hat.
4: Das ist mit Abstand das Schwierigste, was ich in meinem Leben bisher machen musste.
0: Das glaube ich dir komplett. Also dann hören wir jetzt einen Song, der fantastisch ist. Du darfst ihn jetzt auch mal kurz ansagen und dann hören wir auch deine Bewertung.
4: Muss ich jetzt auch schon...
0: Ja, sag doch.
4: Sagen, dass er ganz toll ist? Oder erst danach?
0: Nee, musst du jetzt machen.
4: Okay, also Leute, sie ist einfach unfassbar. Diese Frau kann Songs schreiben und singen und Touren und Arenen füllen. Es ist wirklich Wahnsinn, diese Frau.
0: Bei Wahnsinn habe ich ein bisschen Ironie gehört.
4: Nee, es ist Wahnsinn. War es besser?
0: Es war besser. Du kannst jetzt ja, solange der Song läuft, noch ein bisschen üben.
4: Ich liebe Taylor Swift und ihr neuer Song ist toll.
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0: Swift Hater, ohne Ironie ein Kompliment für diesen Song zu machen.
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2: Taylor Swift gerade gehört, Patient Zero. Taylor Swift, eine der besten Songwriterinnen, die die Welt je hervorgebracht hat. Eigentlich wie so eine gute Bowl-Rahmen mit ganz viel Geschmack. Das mit Miso drin, das hat Umami, das ist würzig. Da hast du die einzelnen Komponenten, hörst du raus. Es ist unfassbar komplex, was sie geschaffen hat mit ihren Songs und wie sie diese auch performt, auch auf der Stage. Einfach unfassbar, diese Frau.
0: Da gebe ich dir, Benji,
2: so.
0: Ich gebe dir die Hand.
2: Dankeschön.
0: Das hast du gut gemacht. Es ist fast erschreckend, wie gut du lügen kannst.
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0: 17 bei Das Ding. Weißt du, wer auch nur am Winnen ist?
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0: Wann habt ihr eigentlich das letzte Mal ein Hörspiel gehört?
1: TKKG, fünf Freunde, Benjamin Blümchen, ist alles lange her, aber beste Erinnerung an früher, würde ich sagen. Heute leider irgendwie nicht mehr so ein Ding, so
0: ja,
1: Hörspiele.
0: Irgendwie nicht, ich habe auch ewig keins gehört. Zur Frankfurter Buchmesse hat unser Reporter Marco deshalb gesagt, er macht ein eigenes.
1: Ja.
0: Hallo Marco.
1: Ja, es wird Zeit, ne, dass ihr wieder eins hört. Zusammen mit den Das Ding Hörerinnen und Hörern haben wir eine Geschichte zusammengeschraubt und die Sounds dazu kommen von mir.
4: Und das Ganze ist jetzt auch fertig, also sollte ja heute fertig sein.
1: Ja, so ist es auch, also das Teil ist da.
0: Und wir können es jetzt hören. Ich finde es so geil. Eine Minute lang, Leute. Kopfkino.
1: Versetzt euch da rein.
4: Weltpremiere unseres Das Ding Hörer-Hörspiels. Eure Stimmen, Marcos Sounds.
0: Einen Trommelwirbel machen wir jetzt noch zu dritt.
5: Es war ein lauer Oktobertag.
6: Am Rande des nächsten Häuserblocks stand ein Mann in Schwarz.
7: Er sah eine Frau in schönem Brautkleid.
8: Sie hatte ihm den Kopf verdreht.
9: Plötzlich passierte auf der Kreuzung ein Autounfall.
8: Er hatte keine Wahl.
10: Und hat sich nachts in den Keller geschlichen.
11: Als er unten im Keller angekommen war, fing er an, die alten Kisten und Fotoalben seiner längst verstorbenen Großeltern anzuschauen und konnte sich dadurch in längst vergangene Zeiten zurückversetzen.
12: Die Großeltern in jungen Jahren zu sehen, erfüllt ihn mit einem besonderen Gefühl im Herz.
13: Und das war der Grund, warum er nicht aufhören konnte, Comics zu zeichnen.
0: Wow!
1: Klingt toll, abgesehen davon, dass die Story gar keinen Sinn macht. Ich höre, die Story klingt, als hätte Chatty das zusammengeschrieben. Macht gar keinen Sinn.
0: Also ich würde sagen, Marco, du kriegst von mir eine 1 für die Umsetzung und das Gesamtprodukt eine 4.
1: Also die Sounds, dein Part, toll. Der Hörerpart, da möchte ich mal einen kleinen Front an unsere Hörer rausgeben. Das war nichts, Leute. Also die Story ist wirklich bodenlos.
0: Ja, aber
1: nein.
0: Vielleicht müssen wir sie einfach ein paar Mal noch hören,
1: ja,
0: um sie zu verstehen. Wo können wir die nachhören, Marco?
1: Die können wir jetzt einfach nochmal zurückspulen, den ARD Sounds, jetzt auch vor zwei Minuten und dann hört man das Ganze nochmal und dann ist das ja alles schon, also das klingt beim zweiten Mal nochmal viel besser, Leute.
0: So,
1: wie ein guter
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0: Das Ding ist hier, einen kleinen Applaus für dich, Benji, weil das machst du gut. Und jetzt bitte noch einen großen Applaus für Miley Cyrus.
1: Toll.
0: Ja, sie hat's gepackt. Ihr neues Album Best Persuades ist seit letzter Woche Nummer 1 der Alben in den US Billboard Charts und das ist einfach schon ihr 6. Nummer 1 Titel in den Billboard Charts.
1: So Wahnsinn, auch in Deutschland kommt das gut an, auch in den Top 100 der Albumcharts. Liegt vor allem auch an diesem Song eben Best Pers. Ich kann es immer noch nicht aussprechen.
0: Best Persuades.

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1: Mit Lilia Kockler. Hi. Der Bundestag hat heute zum ersten Mal über einen Gesetzentwurf von Bundesbauministerin Huberts diskutiert. In der Nachtsitzung hat sie ihren Vorschlag, Wohngeld zu kürzen, verteidigt. Im Bundeshaushalt müsse viel gespart werden. Die geplanten Änderungen würden dazu führen, dass etwa ein Drittel der bisherigen 1,3 Millionen Wohngeldempfänger die Unterstützung bald nicht mehr bekommt. Die anderen sollen weniger Unterstützung als bisher erhalten. Durch die Kürzungen sollen Bund und Ländern mehr als 1 Milliarde Euro erspart werden. Die Opposition kritisiert, dass sich dann viele Menschen das Wohnen nicht mehr leisten könnten. Nach den tödlichen Schüssen im bayerischen Berngau ist in der Nacht ein Mann festgenommen worden. Die Polizei hat mitgeteilt, er habe bei einer routinemäßigen Waffenkontrolle 2 Beschäftigte des Landratsamtes erschossen. Zum Tatmotiv ist noch nichts bekannt. In Oslo wird heute bekannt gegeben, wer dieses Jahr den Friedensnobelpreis bekommt. Wer alles nominiert ist, bleibt bis zur Verkündung geheim. Der Preis geht an Menschen, die sich außerordentlich stark für Menschenrechte und Frieden einsetzen. Letztes Jahr wurde die venezolanische Oppositionspolitikerin Machado ausgezeichnet für ihren unermüdlichen Einsatz für die Förderung demokratischer Rechte in Venezuela. Sie hat die Medaille dann im Januar an US-Präsident Trump überreicht als Zeichen ihrer Anerkennung. Die deutschen Fußballerinnen starten am Abend mit einem Länderspiel gegen Australien in die WM-Saison. Vor dem eigentlichen Turnier im nächsten Jahr in Brasilien will Bundestrainer Wück sein Team gegen außereuropäische Gegner testen. Dabei muss er auf die verletzte Kapitänin Gwynn und die pausierende Torwärtin Berger verzichten. Anpfiff ist heute in Karlsruhe um 20.30 Uhr. Und das Wetter. Heute bleibt's im Süden von Baden-Württemberg erstmal sonnig. Gegen Mittag regnet's dann aber wieder. Die Temperaturen liegen heute bei maximal 9 Grad in Monschau und bei 17 Grad in Rust.
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3: Benji und Tina sind hier um 7.32 Uhr. Hallo.
4: Hallo. Und wir können alle ganz gerne mal eine Runde laufen draußen.
3: Laufen draußen? Wieso sollte ich das tun?
4: Du kannst auch drin machen. Es ist ja bekannt, dass es gut tut, wenn man sich morgens mal kurzen Runden bewegt. Und solltet ihr gerade erst aus dem Bett ausgestanden sein, euch gerade nur vor den Spiegel gestellt haben, dann lauft beim Zähneputzen einfach mal durch die Wohnung. So komplett. Weißt du?
3: Finde ich eine gute Idee. Ich habe gerade eine bisschen dumme Idee, Benji. Hättest du Lust, mit mir vielleicht einfach jetzt einmal ums Studiopult zu laufen?
4: Ja, sehr gerne.
3: Okay, dann setzen wir jetzt die Kopfhörer ab.
5: Hallo!
4: Auch noch entgegengesetzt Richtung dieser Gegenverkehr hier.
3: Guck mal, jetzt sage ich in Benjis Mikrofon hallo.
4: Guck mal, jetzt bin ich wieder da. Wie lange müssen wir laufen?
3: Ich weiß nicht, wie lange gut tut. Ich würde sagen, wir laufen jetzt weiter, aber wir geben den Leuten zumindest ein bisschen Musik. Lauf mal weiter, gell?

0: Leute, no worries, ihr seid noch bei das Ding, aber Flash FM ist einfach mal ein Comeback bei GTA 6, Leute. Dieses Game kann nur noch crazy werden, wenn es rauskommt dann am 19. November.
1: Ja, wenn es dann rauskommt tatsächlich. Flash FM kennt ihr ja vielleicht noch von GTA Vice City, da war das ja schon ein Radiosender
0: Legendary.
1: Im Game. Dieser Popsender, und der wird jetzt einfach im neuen GTA moderiert von Robin.
0: Die hatte hier Dancing on My Own gerade auch bei uns, ne, in der Playlist.
1: Crazy einfach.
0: Aber Junge, die haben richtig die Stars für diese Radiosender da eingekauft. Es gibt auch noch einen Afro-Pop-Sender mit Burna Boy als Host. Klingt so.
2: From Lego.

0: and you are now here to make your deposits and withdrawals.
1: Jetzt bin ich ja traurig, dass Wörterboy nicht in echt auch einfach Moderator ist.
2: Ja, ja, und jetzt kommt noch das Highlight wahrscheinlich. Ein Latin-Pop-Sender, moderiert von Bad Bunny.
1: Halsmaul.
2: Ja.
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2: Und noch ein paar andere Sender, aber die sind nicht so wichtig wie die drei.
1: Ist es erlaubt, GTA 6 nur zu kaufen, dass man Bad Bunny als Radiohost hören darf?
2: Vielleicht, eventuell.
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0: Das Ding ist hier Morgen. Am besten Tag, um Radio zu moderieren.
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0: Ach, ist es nicht ein schöner Tag?
3: Ja, für dich ist es ein sehr schöner Tag.
0: Für dich nicht. Warum?
3: Also ich darf auch heute hier einen Tag lang, wenn ich du wäre, mit Tina spielen.
0: Mhm.
3: Weil ich Kenn dein Viertel verloren habe gegen Team Tina.
0: Ja. Schön, oder?
3: Das ist sehr schön.
0: Erzähl mal, du hast schon ein paar Dinge erledigt, ne?
3: Ich durfte schon heute Morgen Haftbefehl spielen.
0: Toll.
3: Ich musste eine halbe Stunde Tina als meine Majestät bezeichnen.
0: Es war ein herrlicher Morgen, könnte man sagen.
3: Es ist schon viel passiert, ja.
0: So, und gestern, ich weiß nicht, ob du dich erinnerst, hatten wir ein bisschen, ich nenne es jetzt mal, seltsames Gespräch vielleicht. Klingelt da was bei dir?
3: Ein seltsames Gespräch gestern.
0: Am Anfang von jeder Stunde, da läuft ja was bei uns hier im Programm.
3: Die Nachrichten.
0: Ja, und danach?
3: Ein Song.
0: Und dazwischen?
3: Ein sogenannter Opener.
0: Ein sogenannter Opener, wo unsere Sendung vorgestellt wird. Und da hast du ja eine Angewohnheit. Das machst du eigentlich nur, wenn das Mikrofon aus ist. Du singst ja immer mit, dass du das einmal bitte mir zum Besten gibst.
3: Okay. Good Morning Show! Ja, das Gespräch war toll gestern.
0: Ja, also unsere lieben Kollegen vom Sounddesign, die hätten da was Kleines vorbereitet.
3: Ja.
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3: Könnt ihr den bitte ab jetzt immer haben?
0: So, Achtung!
2: Wenn ich du wäre, würde ich deinen selbstgesungenen Opener ab jetzt die restliche Show spielen.
3: Okay, stark. Machen wir.
0: So, Leute, immer um ganz und um halb wisst ihr, worauf ihr euch freuen könnt.
3: Ja.
0: Auf das Gekreische von Benjamin.

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1: Mit Lilia Kockler. Morgen. Nach den tödlichen Schüssen im bayerischen Berngau ist in der Nacht ein Mann festgenommen worden. Die Polizei hat mitgeteilt, er habe bei einer routinemäßigen Waffenkontrolle 2 Beschäftigte des Landratsamtes erschossen. Es sind noch viele Fragen offen, sagt ein Sprecher des Polizeipräsidiums Oberpfalz, Michael Zaschka.
2: Die genauen Umstände der Waffenkontrolle wissen wir nicht. Auch zu der Person haben wir natürlich viele Informationen gesammelt. Aber welche Informationen im Landratsamt vorlagen, was nicht, das müssen wir jetzt aufarbeiten.
1: Der Polizeieinsatz ging von gestern Nachmittag bis spät in die Nacht. Der 60-jährige Deutsche hatte sich in seinem Haus verschanzt. Nach stundenlangen Verhandlungen hat sich die Polizei dann mit Hilfe von Sprengmitteln Zutritt verschafft und den Mann festgenommen. Nach den tödlichen Schüssen im Innenhof des Tuttlinger Rathauses ermittelt jetzt das Landeskriminalamt. Ein 27-jähriger Afghane hatte dort mit einer Pistole auf eintreffende Polizeibeamte geschossen. Die Beamten haben das Feuer erwidert, der Mann ist gestorben. Nach SWR-Informationen hatte er vorher ein Dokument nicht bekommen und sich dann die Pistole geholt. Im Bundestag ging es heute um den Wohngeldkürzungsvorschlag von Bauministerin Huberts. Weil die Regierung sparen muss, will Huberts, dass etwa 400.000 Haushalte kein Wohngeld mehr bekommen. Die anderen Empfänger sollen weniger Unterstützung bekommen als bisher. Heute Vormittag geht es dann um einen Gesetzentwurf von Familienministerin Prien. Sie will die Bildungschancen von Kindern verbessern. Spätestens, wenn die Kinder 4 Jahre alt sind, soll ihr Entwicklungsstand gecheckt werden. Wo es noch Lücken gibt, soll dann extra gefördert werden. Und wir schauen noch kurz aufs Wetter heute. Es ist erstmal sonnig, dann kommen dichte Wolken und gegen Mittag regnet es dann wieder. Die Temperaturen, die liegen heute bei maximal 9 Grad in Monschau und bei maximal 17 Grad in Rust.

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1: I can't, wirklich großartig.
2: Ja, ich finde auch, wir sollten das ab jetzt jeden Tag machen. Aber es ist jetzt nicht einfach so Spaß an der Freude, dass Benji hier den Aufruf gesungen
1: hat. Das ist eine tolle Bestrafung, wenn sowas bei rauskommt.
2: Ja, sondern es ist die Bestrafung, weil Benji Ken ein Viertel gegen mein Team Tina verloren hat.
1: Ja.
2: Und jetzt spielen wir die ganze Zeit Wenn ich du wäre. Und ich habe gesagt, wenn ich du wäre, würde ich den Opener halt selbst singen.
1: Und ich finde es sehr gut. Ich möchte, dass wir hiermit jetzt eine kleine Petition starten. Wer ist dafür, dass wir ab sofort diesen Opener selbst gesungen öfter spielen?
2: 0172 1010 951.
1: Wir müssen das dann an unsere Chefs weitergeben, weil da, wenn jetzt genug Leute sagen, bitte spielt den selbstgesungenen Opener von Benji öfter, dann kriegen unsere Chefs bestimmt dazu, dass sie uns das auch mal erlauben, dass wir es öfter machen.
2: So, Benji, das Einzige, was ich dir versprechen kann, die nächste Strafe wird nicht so viel Spaß machen.
1: Oh, scheiße, es geht ja noch weiter.
2: Nächstes, wenn ich du wäre, nach zwei Songs.

0: das Ding. Heute ein bisschen mit so BDSM-Vibes, oder?
1: Ach so, okay.
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3: Ich darf die ganze Sendung hier Strafe absitzen. Wenn ich du wäre, spielt Tina mit mir.
0: Genau. Und warum spielen wir das nochmal? Warum wirst du geknechtet?
3: Weil ich das Kennenlernviertel verloren habe.
0: Mhm.
3: Ja.
0: Und da sitzt die Enttäuschung bei dir tief. Aber du hast vor allem auch Hörer Colin aus Oberhilbersheim enttäuscht.
3: Oh.
0: Er hat als Rheinland-Pfälzer auch auf dich als Pfälzer gesetzt und dich ja sogar mega supportet.
4: Ja. Ich habe eine Reise von 60 Kilometern auf mich genommen. Von Oberhilbersheim in Rheinhessen.
3: Ja.
4: Auf die andere Rheinseite, und das ist schon gefährlich, bis nach Frankfurt zum HR-Funkhaus.
0: Was könnte Benji denn jetzt machen, um es bei dir wieder gut zu machen? Gibt's da was?
3: Oh Gott.
4: Boah, also das war ja noch vorm Tankrabatt und der Sprit war schon ganz schön teuer, den ich verfahren habe. Also mindestens eine Entschuldigung könnte ich mir sehr vertragen. Er soll sich bei mir entschuldigen, dass er verloren hat.
0: Okay, sonst noch was?
4: Ah ja, er könnte zum Beispiel mir einen meiner Lieblingssongs spielen. Wie wär's denn mit Falco, Rock Me Amadeus? Weil jemand, der in einem Jugendradio sich freiwillig traut, Falco, Rock Me Amadeus zu spielen, der muss wirklich auf gut Deutsch gesagt nicht mehr alle Lappen am Zaun haben.
0: Und sich vor allem sehr unbeliebt bei der Musikredaktion machen, ne?
3: Okay, also Colin war da, als wir beim Hessischen Rundfunk den Comedy-Abend hatten. Ich weiß es sehr zu schätzen, dass er die 60 Kilometer auf sich genommen hat.
0: Ja. Jetzt Spaß dir mal kurz.
3: Entschuldigung.
2: Wenn ich du wäre, so, würde ich mich bei Hörer Colin entschuldigen und ihm den Song seiner Wahl spielen.
3: Okay. Colin, es tut mir ganz arg leid, dass du die 60 Kilometer von Oberhilbersheim warst, rüber auf die andere Rheinseite nach Frankfurt zum Hessischen Rundfunk in den Sendesaal zu unserem Comedy-Abend gemacht hast und ich am Ende nicht mal Kennenlernviertel gewinnen konnte. Und als Entschuldigung dafür spiele ich dir deinen Lieblingssong im Jugendradio. Die Musikredaktion wird mich in Ketten abführen. Tina wird ab sofort alleine moderieren, weil
0: und alle haben gewonnen.
3: Eine Straftat ist. Rock Me Amadeus.
0: Nur
3: für Colin. Es tut mir leid.
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0: Guten Morgen. Guten Morgen, liebe Ü40-Generation. Ihr könnt jetzt wieder umschalten. Ihr seid beim Jugendsender, der heute ein bisschen hohl dreht.
1: Ja, das Ding heute ein bisschen Special Snowflake, weil Benji seine Bestrafung bekommt. Er hat Ken dein Viertel verloren und wir spielen Wenn ich du wäre. Und da haben wir einfach mal gesagt, wenn ich du wäre, spielen wir Falco.
0: Weil sich das hier Colin gewünscht hat, ja. Der extra nach Frankfurt gekommen ist für unseren Comedy-Abend und ich habe das Ding nicht mal nach Hause geholt. Ja. So, jetzt wieder back to Jugendradio, oder?
1: Ich würde auch sagen, vor allem bevor die Musikredaktion kommt und dich hier in Ketten rausführt.
0: Ja.
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2: Ja, guten Morgen.
3: Dass das Ding Viertel will, Benji leiden sehen.
2: Ihr seid echt fies. Also an die 0172 10951 habt ihr eigene Würdest du lieber geschickt. Muss ich ja machen, weil ich Kenn dein Viertel verloren habe.
3: So ist es. Und Paul aus Kassel, der ist auch am Start mit einer, ich sag mal, eigenen Idee.
4: Also meine Idee war jetzt so ein bisschen so ein, wenn ich du wäre, würde ich eine Moderation lang nur mit Konsonanten sprechen. Also zum Beispiel jetzt das D, da zum Beispiel dann das Ding, dist, dir, duten, dorgen, din, das, dittel.
3: Okay. Also quasi immer ein Buchstaben am Anfang. Dann würde ich sagen, Benji, machst du das jetzt einfach mal mit B und unterhältst dich mit Paul, was er heute Morgen schon so gemacht hat.
2: Buppenborgen, Paul.
4: Buttenborgen, Benji.
2: Bibets Bier?
4: Bibets But. Und Bier?
2: Bierbets Bauchbub. But. Boch.
4: Beute bare bich bur Barbeit.
2: Barbeit babst du?
4: Arbeit.
2: Barbeit. Was barbeitest du?
4: Bich barbeite bei Bär Bahn.
2: Wahnsinn.

0: Das Ding ist hier, 8.25 Uhr. Benji, wer ist denn für dich der GOAT, also greatest of all time?
1: Boah, hab ich mir noch nie Gedanken drüber gemacht.
0: Ich hätte eine Antwortmöglichkeit, ich. Weil ich bei Ken dein Viertel gegen
1: heute dich natürlich,
0: gewonnen.
1: Klar, ja. Ja. Nee, weiß ich nicht. Fällt mir gerade nichts ein, hab mir noch nie Gedanken gemacht.
0: Okay, kannst du dir ja mal Gedanken machen. Der britische Rapper H, der ist sich da schon ganz sicher, wenn für ihn der GOAT ist.
2: I'm gonna say SpongeBob. SpongeBob's like the GOAT of all GOATs. SpongeBob is better than Ronaldo. SpongeBob is better than Michael Jackson. SpongeBob is better than Man United.
0: Ja, einfach SpongeBob. Mehr GOAT ja. als Ronaldo, Michael Jackson und der Fußballverein Manchester United, sagt er da.
1: Das ist witzig. Finde ich sympathisch. Also jemand, der Brainrot genauso feiert wie ich. Generell lustiger Dude. I mean, der hat einen random S80er-Song ausgegraben und darauf gerappt. Auch witzig.

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1: Mit Lilia Kockler. Hi. Im Bundestag geht es heute um einen Gesetzentwurf von Familienministerin Prien. Sie will die Bildungschancen von Kindern verbessern. Das soll unter anderem durch einen früh angesetzten Entwicklungscheck passieren. Außerdem will sie die Fachberatung in den Kitas verbessern. Im Morgenmagazin der ARD hat Prien gesagt, das neue Vorhaben werde mit 10 Milliarden Euro gefördert.
2: Ich glaube, das ist wirklich etwas, wo wir jetzt Bund, Länder und Kommunen gemeinsam sagen müssen, wenn wir es ernst meinen mit der Förderung der jungen Generation in unserem Land, dann ist das die entscheidende Stellschraube und da müssen wir jetzt alle gemeinsam den Schulterschluss suchen und das gemeinsam umsetzen.
1: Kritik am Startchancengesetz kommt vom Familienbund der Katholiken. Es passe nicht damit zusammen, dass die Mittel, die der Bund für Kitas bereitstellt, von rund 2 auf knapp 1 Milliarde Euro sinken sollen. In Berlin fangen Linke, Grüne und SPD mit ihren Sondierungsgesprächen an. Heute Vormittag soll es um den Landeshaushalt gehen. Die drei Parteien hatten sich gestern auf mehrere Grundsätze geeinigt, unter anderem auch auf verbindliche Regeln, wie auf antisemitische Vorfälle innerhalb der Fraktionen reagiert werden soll. Grüne und SPD hatten das zur Bedingung für Sondierungsgespräche gemacht. Der Autobauer BMW will offenbar dem Landtagspräsidenten von Sachsen-Anhalt kein Fahrzeug mehr zur Verfügung stellen. Die Zeit berichtet, dass die Unternehmenszentrale am Dienstag ein entsprechendes Leasingangebot zurückgezogen hat. Am selben Tag war der AfD-Politiker Rausch zum Präsidenten des Landtags gewählt worden. BMW will den Fall nicht kommentieren. Vor wenigen Tagen hatte der Vorstandschef von BMW in einem Interview mit Blick auf die AfD gesagt, Rechtspopulismus und Nationalismus seien Gift für einen weltoffenen Wirtschaftsstandort, der vom Welthandel lebe. Und das Wetter heute. Erstmal ist es sonnig, dann wird es wieder richtig herbstlich bewölkt. Gegen Mittag regnet es dann. Temperaturen liegen bei maximal 9 bis 17 Grad.
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6: Benji und Tina sind hier für euch. Guten
5: Ich habe direkt noch eine neue Idee zu dem Opener.
6: Ja, okay, hau
5: raus. Also in der Situation singe ich den ja gerade alleine.
6: Mhm. Oh,
5: wie
6: ein Duett?
5: Wie geil wäre es, wenn wir die Hörer das singen lassen?
6: Oh!
5: Dass jeder, der Bock hat, jetzt per WhatsApp Sprachnachricht so ein Good Morning Show einfach schickt. Und wir produzieren so regelmäßig so die Opener mit Hörern drin. Das ist auch geil.
6: Macht mal 0172 1010 951.
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0: war das Ding. Look at my life. Schaut's euch an, was ich heute Morgen durchmachen muss.
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0: Welche neuen Drogen nehmt ihr denn? Ich will auch welche. Liebe Grüße aus Metzingen von Maria. die Drogen nennt sich Tina.
2: Ja, die Droge nennt sich Benji hat Kenn dein Viertel verloren und die Strafe heißt Wenn ich du wäre. Das spielen wir die ganze Morningshow. Und da habe ich mir überlegt, Benji, was könnte ich halt so vielleicht Gemeines machen? Was macht dich vielleicht auch heute ein bisschen unbeliebt?
0: Nein.
2: Zum Beispiel beim Chef.
0: Oh.
2: Was würdest du sagen, sind die Top 3 Dinge, die man jetzt beim Chef nicht machen sollte?
0: Wenn ich ins Büro gehe oder hier jetzt on air?
2: Also so als Mitarbeiter generell.
0: So einfach nach einer Gehaltserhöhung fragen, das wäre glaube ich gut.
2: Ich habe dümmer gedacht.
0: Noch dümmer? Mhm. Kaffeetasse ausleeren im Büro?
2: Wie wäre es mit so einem klassischen Telefonstreich?
1: Wenn ich du wäre, würde ich unseren Chef anrufen und bei ihm eine Pizza bestellen.
0: Okay, aber warte, bei welchem Chef?
2: Du, ich hab da mal was vorbereitet.
0: Bei dem Oberchef?
2: Nein. Wir gehen bei unserem Chef hier von das Ding, der für uns verantwortlich ist. Ich habe hier schon mal in der Leitung. Er weiß natürlich von
0: oh
2: nichts.
0: Gott, es geht
2: also
0: schon
2: sag
0: los.
2: Ihm
0: oh Gott, er wählt schon was.
2: Sag ihm vielleicht, dass er live im Radio ist.
0: Hast du ihn vorher gebrieft?
2: Nö.
0: Jetzt muss er halt auch rangehen, ne? Das wäre schon gut.
2: Ist schon mal ein Zeichen, dass unser...
3: Hallo,
0: guten Morgen, hier ist der Benji, hi.
3: Hi.
0: Ich sag mal,
3: ist das passiert?
0: Ja, Yannick, ich habe mich gefragt, ich bin gerade, es ist ja 8.40 Uhr, habe voll Hunger, ich wollte eine Pizza bestellen. Du machst das so gut, einen Pizzateig.
3: Ja, den mache ich wunderbar, aber ist heute leider nicht meine Aufgabe.
0: Ach so, ja, wir sind gerade übrigens auch live im Radio.
3: Aha, ja, dann Grüße gehen raus ins Viertel, hallo.
0: Okay, also gar keine Chance, dass du mir eine Pizza machst heute.
3: Du könntest mir später eine bestellen, aber darüber reden wir später nach der Sendung, okay?
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0: bin noch da.
1: Also noch wurde Benji nicht gefeuert. Wir spielen den ganzen Morgen, wenn ich du wäre, weil Benji Ken ein Viertel verloren hat. Und gerade hat er klassisch Klingelstreich beim Chef gemacht und eine Pizza bestellt.
2: Ja.
1: Also Benji ist noch da, Pizza aber noch nicht.
2: Nee, die Pizza weiß ich nicht, ob es die heute noch gibt. Hey, aber Leute, ihr seid ja hinter mir. Falls ihr mich rausschmeißen sollten, ruft ihr einfach an. Telefonterror. Benji muss wieder zurück.

0: nicht nochmal geräuspert hier.
1: Das Ding ist hier, 9 vor 9 haben wir's.
0: Und seid froh, wenn ihr heute etwas Sonne abbekommt. Die ist nämlich im Das Dingviertel eher selten. Und deswegen dachte ich mir, weil bei uns hier vorm Studio gerade, da ist die Sonne tatsächlich kurz rausgekommen. Ja, toll.
1: Oh, ein Glücksmoment.
0: Und dann werde ich ja immer glücklich, wenn sowas passiert. Dann muss ich ja direkt anfangen zu reimen.
1: Oh,
0: ja, ich bin
1: Sonne,
0: ja ein Lyriker.
1: Wonne.
0: Tonne, Nonne.
1: Oh,
0: Sonne, Tonne, Nonne. Was machen wir draus? Sonne, Tonne,
1: Tonne, Nonne. Kolonne habe ich noch.
0: Kolonne, auch nicht schlecht.
1: Kannst du da ein Gedicht, eine Ode an die Sonne?
0: Natürlich, also Freestyle jetzt. Okay.
1: Ja.
0: Dann nehmen wir, die Nonne steht auf, welch eine Wonne bewegt sich in der Kolonne Richtung Sonne. Stolpert über ihren Schleier. Scheiße, alles für die Tonne.
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0: das Ding. Und der scheint ja ein großes Jahr bevorzustehen. Nächstes Jahr könnte sie eine Tour durch britische Stadien machen.
1: Oh.
0: Da sind die Fans ganz hyped auf jeden Fall schon.
1: Ja.
0: Das ist komplett.
1: Schade, dass sie nicht ins Das Ding-Viertel kommt, sage ich da. Schade, Dua Lipa. Ja. Gleich gibt's Sido für euch. Mit Issa nach den News.
0: 9 Uhr.
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3: Mit Lilia Kockler, hi. Verkehrsminister Bilger hat zum ersten Mal gesagt, um wie viel der Führerschein in Zukunft günstiger werden könnte. Dass er weniger kosten soll, hat die Regierung im Mai entschieden. Bilger hat in der Welt gesagt, Prognosen verschiedener Verbände nach könnte der Führerschein durch das neue Gesetz um mehrere hundert, im besten Fall bis zu 1.000 Euro günstiger werden. Aus Berlin berichtet Jasper Ruppert.
4: Dabei werde es allerdings große regionale Unterschiede geben. Zudem brauche manch Fahrschüler mehr Stunden als andere. Im Mai hatte das Bundeskabinett einen Gesetzentwurf dazu beschlossen. Verpflichtende Sonderfahrten wie Nacht- und Autobahnfahrten reduzieren, den Fragenkatalog bei der Theorieprüfung deutlich verringern und den Theorieunterricht komplett online möglich machen.
5: This city wants ice out.
3: Diese Stadt will Eis raus. Das hat New Yorks Bürgermeister Mamdani auf einer Pressekonferenz gesagt. Ein Beamter der Einwanderungsbehörde hat bei einer Festnahme einen Mann aus der Dominikanischen Republik angeschossen. In dem Auto, in dem der Mann saß, war auch ein 5-jähriges Kind. Das Heimatschutzministerium hat mitgeteilt, der Mann habe überlebt und werde im Krankenhaus behandelt. Das Kind ist wohl nicht verletzt worden. Der Bundesgerichtshof in Karlsruhe verhandelt jetzt ab 9 über einen der größten Kunstskandale der letzten Jahre. Es geht um einen Kunstfälscher aus Freiburg, der sein Plagiat zurückhaben will. Er hatte es vor 20 Jahren über ein Auktionshaus als Original versteigern lassen für damals fast 2,9 Millionen Euro. Der Käufer hatte das Gemälde dann untersuchen lassen und der Fälscher musste ins Gefängnis. Jetzt will der sein Bild zurückhaben und ist vor Gericht gezogen. Und wir schauen noch kurz aufs Wetter. Heute ist es erstmal sonnig, vor allem im Süden von Baden-Württemberg. Dann ziehen aber Wolken auf. Es wird wieder richtig herbstlich. Gegen Mittag regnet es. Die Temperaturen liegen bei maximal 9 Grad in Monschau und 17 in Rust.
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1: Das Ding liegt euch! Es ist auf jeden Fall Bentys Lieblingsstrafe,
0: ich liebe
1: oder?
0: Es bis jetzt wirklich. Das ist auch die Strafe soll ja eigentlich wehtun. Ich habe Kendall Viertel verloren gegen Team Tina. Heute muss ich die ganze Sendung, wenn ich du wäre, machen. Und eine Sache war, dass ich diesen Opener hier mal mitsinge, weil ich das immer mache. Aber das muss ich sagen, das ist eine tolle Idee von dir gewesen tatsächlich.
1: Ja, es erheitert mich auch jedes Mal. Denke ich mir, ach, das ist ein bisschen heute einfach Brainrot-Sendung.
0: Ja. Aber jetzt möchte ich auch gleich mal kurz die Fresse halten, weil gleich geht's um Marco. Der hat ja hier diese Woche versucht, ein Hörspiel auf die Beine zu bringen.
1: Und, hast du dafür auch eingesungen?
0: Fürs Hörspiel?
1: Ja.
0: Nein, habe ich leider nicht eingesungen. Aber vielleicht gibt es ja eine Fortsetzung vom Hörspiel, je nachdem, wie es geworden ist. Vielleicht darf ich dann ja auch mal was einsingen.
1: Marco und sein Hörspiel hören wir nach 2 Songs und Benjis engelsgleiche Stimme dann spätestens wieder um 9.30 Uhr.
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0: Let's go, dachte sich wahrscheinlich auch Marco.
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0: Ja, wann habt ihr denn zum Beispiel das letzte Mal ein Hörspiel gehört?
3: Oh, lange her.
0: TKKG.
3: Ich habe früher Benjamin Blümchen gehört, ganz viel die ollen Kassetten von meinem Vater bekommen damals.
4: Ich auch. Ja. Ich auch.
0: Oh mein Gott.
3: Ich habe einen ganzen Schuhkarton voll mit Kassetten. Ich kann die nicht mal mehr abspielen, weil ich habe keinen Kassettenrekorder mehr. Aber Benjamin gute Erinnerung.
0: Ja, ja, also Hörspiele so macht keiner mehr. Deswegen macht's Marco zur Frankfurter Buchmesse. Hat er gesagt, er macht ein eigenes.
4: Genau. Zusammen mit den Das Ding Hörerinnen und Hörern. Die haben ja die Geschichte geliefert, haben wir schon gehört. Und die Sounds, die kommen von mir. Das war meine Challenge. Meine Aufgabe.
5: Und das ist jetzt fertig?
4: Das sollte heute fertig sein und so ist es auch.
5: Toll.
0: Oh, das heißt, wir können jetzt reinhören in Markus.
4: Das ist, glaube ich, nicht drin.
5: Schade.
0: Okay, wollen wir einmal den Trommelwirbel
5: Weltpremiere
0: eröffnen?
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5: Der Comicschreiber.
4: Teil 2 vielleicht bald.
0: Teil 2.
5: Sagt, boah, so geil, das möchte ich mir auf jeden Fall nochmal anhören. Mhm. 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
4: Mhm. Ja, könnt ihr zurückspulen.
5: Zurückspulen, nochmal so eine Runde.
0: So, da geht's am Rad. Spul mal zurück. Wie würde man das vertonen, Marco? Du bist ja jetzt Tonexperte.
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0: 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Aber Flash FM bekommt einfach ein Comeback bei GTA 6. Dieses Game kann einfach nur noch crazy werden, wenn das rauskommt am 19. November.
1: Ja, also wenn es dann tatsächlich mal rauskommen sollte. Aber ich freue mich auch schon drauf, weil Flash FM, das ist ja so ein Radiosender, den kennt er schon aus GTA Vice City.
0: Legendary.
1: So dieser Popcenter, wenn man dann einfach im Auto cruist in GTA und dann macht man das Radio an. Und das Crazy ist, dieser Sender wird im neuen GTA 6 einfach moderiert von Robin.
0: Ja, die hatten wir hier letztens mit dem Track auf der Playlist.
1: Aber absolut es ist krass.
0: Sowieso crazy, was die für Stars für diese Radiosender da wieder reingekriegt haben. Also es gibt auch einen Afro-Pop-Sender mit Burna Boy als Host. From

0: FM Vice City, and you are now here to make your deposits and withdrawals.
1: Oh mein Gott, ich liebe es komplett. Burner Boy, übrigens gibt es auch hier gleich in der Sing Playlist, ne?
2: Ja, und dann kommt wahrscheinlich eins der Highlights überhaupt. Es gibt einen Latin Pop Sender auch. Mhm. Und der wird moderiert von No One Else aus Bad Bunny.
1: Bad Bunny, einfach what the fuck?
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1: Also, ich will nicht wissen, wie viel die Produktion von GTA 6 gekostet hat und wie viel ihr dann dafür blechen müsst.
2: Es ist stark, wir freuen uns.
3: Liebt euch.
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2: Es fehlt eigentlich nur noch, dass man Das Ding bei GTA 6 hören könnte.
1: Das wäre krass.

0: 9:24 Uhr. Das heißt, es gibt wieder neue Musik.
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3: Ja, sagen wir mal herzlichen Glückwunsch an Lost Frequencies.
0: Herzlichen Glückwunsch.
3: Herzlich, ja, ganz toll. Er hat es geschafft, auf Platz 17 zu kommen in der Top 100 DJ-Liste von DJ Mag.
0: Oh ja, krass. Mhm. Das ist ja wirklich geil, da wirklich Glückwunsch.
3: Ja, vor ihm sind dann natürlich so Legenden wie zum Beispiel wieder auf Platz 1 David Guetta.
0: Ja, okay.
3: Martin Garrix auf der 2 auch unverändert
0: gut,
3: geblieben.
0: Gut, das sind auch Goats.
3: Und dann kommt hier relativ krass auch Anima, der ist von der 10 auf die 3 gewandert jetzt
0: nach
3: in diesem
0: oben,
3: Jahr.
0: Ne?
3: Ja, ja.
0: Das ist krass. Ich bin mal gespannt, ob Lost Frequencies vielleicht auch packt, Anima wieder zu überholen mit diesem neuen Song, der heute Nacht rauskam und den ihr jetzt einfach schon bei Das Ding hört.
3: Don't Forget heißt der.
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1: Mit Lilia Kockler. Hi. Der Führerschein könnte im besten Fall bis zu 1.000 Euro günstiger werden. Das hat Verkehrsminister Bilger im Weltinterview gesagt. Verschiedene Verbände hätten ausgerechnet, wie viel durch die geplanten Änderungen gespart werden könnte. Das Bundeskabinett hat im Mai einen Gesetzentwurf dazu beschlossen. Aus Berlin berichtet Jasper Ruppert.
2: Der Betrag, den man in Deutschland für den Autoführerschein auf den Tisch legen muss, ist in den vergangenen Jahren stark gestiegen. Das Bundesverkehrsministerium gibt ihn mit durchschnittlich 3.400 Euro an. Die Entscheidung des Bundestags steht noch aus. Auch der Bundesrat müsste dem Gesetz zustimmen. Sollten die Pläne so beschlossen werden, könnten die Änderungen bereits ab Jahresbeginn greifen.
1: Der Bundestag hat heute zum ersten Mal über einen Gesetzentwurf von Bundesbauministerin Huberts diskutiert. In der Nachtsitzung hat sie ihren Vorschlag, Wohngeld zu kürzen, verteidigt. Im Bundeshaushalt müsse viel gespart werden. Die geplanten Änderungen würden dazu führen, dass etwa ein Drittel der bisherigen 1,3 Millionen Wohngeldempfänger die Unterstützung bald nicht mehr bekommt. Die anderen sollen weniger Unterstützung als bisher erhalten. Durch die Kürzung soll Bund und Länder mehr als 1 Milliarde Euro sparen. Die Opposition kritisiert, dass sich dann viele Menschen das Wohnen nicht mehr leisten könnten. Nach den tödlichen Schüssen im bayerischen Berngau ist in der Nacht ein Mann festgenommen worden. Die Polizei hat mitgeteilt, er habe bei einer routinemäßigen Waffenkontrolle 2 Beschäftigte des Landratsamtes erschossen. Zum Tatmotiv ist bisher noch nichts bekannt. Und wir schauen noch kurz aufs Wetter. Früh ist es noch sehr frisch und örtlich auch neblig. Südlich der Donau scheint heute schon viel die Sonne, sonst bewölkt. Ab dem späten Nachmittag ziehen die Wolken dann aber auch in den Süden rüber. Im Laufe des Tages wird es dann auch überall regnerisch und windig. Temperaturen liegen bei maximal 9 Grad in der Eifel und bei maximal 17 Grad im Breisgau.
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4: Mit Tina und der engelsgleichen Stimme von Benji.
5: Wer hat denn gesungen? Das ist ja großartig.
4: Heute steht alles im Zeichen der Bestrafung. Mhm. Benji ist wie so ein kleines Kind, das wir in die Ecke gestellt haben, weil er hat kein Viertel verloren. Und ja. Ich habe mir gewünscht, dass wenn er verliert, wir die ganze Sendung lang Wenn nicht du wäre spielen.
5: Und das machen wir seit heute Morgen. Und ihr habt deutlich sehr viel mehr Spaß dran als ich offensichtlich. Sina hat zum Beispiel geschrieben, guten Morgen Benji und Tina, ich finde die Show mega lustig und eine gute Idee für die Strafe.
4: Danke, Sina.
5: Und hier kommt noch ein bisschen mehr Balsam für die Seele. Ihr seid so klasse. Vielen Dank, dass es euch als Sender gibt.
4: Oh, oh Gott, das ist ja süß. Ich bin auch wirklich traurig, dass hier Wenn ich du wäre gleich vorbei ist. Mhm. Aber eine richtig bodenlose Sache haben wir noch.
5: Gibt's noch einen?
4: Ja, und zwar noch 2 Songs.

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1: Ja, Benjis Bestrafung dafür, dass er Kinder ein Viertel verloren hat gegen mein Team, Tina.
2: Ja.
1: Ist, dass wir die ganze Show Wenn ich du wäre spielen. Und wie findest du den nächsten Song, den du gerade angekündigt hast?
2: More Money, More Head ist eine tolle Sache.
1: Ja, gefällt er dir? Findest du cool? Findest du gut auch wie Shirin und Summer Jam rappen?
2: Oh, nee, jetzt warte mal kurz.
1: Also ich persönlich finde, die machen das krass, oder?
2: Die machen das schon sehr gut,
1: Man muss schon sagen, es ist wirklich sehr, sehr krass. Shirin, die Queen, könnte eh niemand krasser rappen, hat auch Summer Chan
2: ich
1: über
2: weiß ja
1: ihren
2: jetzt schon,
1: Part
2: wo's
1: gesagt.
2: Hingeht.
3: Der Verse, den sie dann gegeben hat, ich glaube, das ist der krasseste Verse. Sie sagt das auch selber über den Verse und ich bin super zufrieden. Ist jetzt auch kein Glaber oder so.
1: Also man könnte quasi sagen, es sind große Fußstapfen, in die du trittst.
2: Oh, Mann.
0: Wenn ich du wäre, würde ich bei dem Song More Money, More Haters Shirins Part rappen.
2: Okay.
1: Also.
2: Jesus Christ, das wollt ihr nicht, wirklich.
1: Ich hätte hier den Text zweimal ausgedrückt. Ich habe die auch markiert. Sie hat ja auch so Adlibs. Die kannst du machen.
2: Ha! Warte, das ist jetzt Shirins? Shirin David.
1: Genau, Shirin David. Und also wir hören den Song jetzt normal. Aber immer wenn Shirin David singt, kommt dann nur die Hintergrundmusik.
2: Habt ihr sie rausproduziert?
1: Wir haben sie rausproduziert.
2: Nein, habt ihr nicht gemacht.
1: Und du darfst jetzt dann Shirin ersetzen. Live im Radio.
2: Es tut mir jetzt schon leid.
1: Den ganzen Song lang.
2: Bitte schaltet nicht ab. Ich gebe mein Bestes. Ich habe am meisten Angst vor dem ganzen Part, den sie singt, weil sie ist krass,
1: ja.
2: Die Frau.
1: Und okay.
2: Ich bin's nicht.
1: Auf die Plätze. Fertig. Los.
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0: gar nicht so scheiße.
1: Ja, aber du bist stark reingeschaltet, du hast aber auch leider stark gelaufen.
0: Aber ich habe den Beat, ich war voll in der Zeit.
1: Du warst im Beat.
0: Krass.
1: Leute, das war, wenn nicht du wäre, die Bestrafung von Benji.
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0: Sicher, ist es ein Kompliment oder eine Beleidigung von Hörer Florian? Er schreibt, ich habe gedacht, es wird jetzt richtig schlimm im Radio, war aber positiv überrascht.
1: Ich nehme als Kompliment. 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
0: Benji, ich finde, du kannst dir einmal kurz selbst applaudieren.
1: Ja, ein bisschen cringe, aber okay, mache ich. Weil ich muss
0: du
1: ja alles machen, was du sagst.
0: Du hast es geschafft.
1: Ja, danke.
0: Das war, wenn ich du wäre. Mhm. Good Morning Show. Du hast Kenn dein Viertel verloren, deswegen musstest du das machen.
1: Ja.
0: Und genau deshalb haben wir den ganzen Morgen, wenn ich du wäre, gespielt. Und es war so geil.
1: Es hat tatsächlich sogar Spaß gemacht, ein bisschen auch, ja? Also ich fand's witzig.
0: Ja, den Hörern hat's auch Spaß gemacht. Patrick hat zum Beispiel geschrieben aus Freiberg am Neckar an die 0172 10 10 951. Er hat geschrieben, liebe Tina, lieber Benji, vielen Dank für eure lustige Morningshow. Es ist die lustigste Morningshow, die er je gehört hat. Ich finde das sehr süß.
1: Entschuldigung, aber ja.
0: Ja, und man kann auch. Ja, er ist einfach richtig begeistert gewesen und man muss auch sagen, es waren richtige Highlights dabei. Wir hören es uns nochmal an.
1: Okay.
0: Benji und wem?
1: Euer Hoheit.
0: Dein Rapper.
3: Ja. Bubsy, die Barbie, die Betty, die Queen. Ein Killer, zwei Widder, es sind Cem und Shireen. Die Musikredaktion wird mich in Ketten abführen. Tina wird ab sofort alleine moderieren.
0: Wie wär's mit einem Klingelstreich beim Chef?
4: Hallo.
1: Hallo, guten Morgen, hier ist der Benji, hi.
4: Hi.
1: Yannick, ich wollte eine Pizza bestellen. Du machst das so guten Pizzateig. Buppenborgen, Baul.
4: Buppenborgen, Benji.
1: Wie beet's Bier?
4: Wie beet's Boot.
1: Good Morning Show!
0: Ja. Wie froh bist du jetzt, dass du Wochenende hast und es vorbei ist?
1: Ich find's großartig, dass wir das auf dem Freitag gemacht haben. Es war ja mein persönliches Wochenhighlight zum Ende, glaube ich.
0: Und jetzt klappst du zusammen und bist froh, wenn du nie mehr auf mich hören musst, nehme ich an.
1: Ja, natürlich.
0: Ja, ach so, sorry, ich krieg gerade eine Nachricht. Da war ja noch was.
2: Wenn ich du wäre, würde ich jetzt noch eine Stunde weiter moderieren.
1: Was?
2: Aber ohne Tina.
1: Was?
2: Die hat sich das Wochenende ja verdient.
1: Halsmaul!
0: Stopp!
1: So, ich sitze seit 5.30 Uhr hier unten und mach die Scheiße. Jetzt soll ich noch eine Stunde weitermachen.
0: Ja, Leute.
1: Und was sage ich? Also hast du mir auch eine Sendung vorbereitet? Oder?
0: Also eigentlich moderiert ja Sarah. Die darf jetzt sich noch mal eine Stunde hinschillen, kleinen Mittagsschlaf machen um 10. Und die haben dir zum Beispiel auch, ich habe gehört, sie haben dir zum Beispiel ein Interview vorbereitet mit einem Fußballer zur Verlängerung.
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0: Und von mir schönes Wochenende.
1: Bis gleich.

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1: Mit Lilia Kockler. Hi. Der Führerschein könnte durch die von der Bundesregierung geplante Reform bis zu 1.000 Euro günstiger werden. Das hat Bundesverkehrsminister Bilger zur Welt gesagt. Konkret will Bilger deutlich weniger Theoriefragen, weniger Sonderfahrten und dass Fahrschüler auch mit Familienangehörigen üben können. Der Fahrlehrerverband kritisiert, dass das Sicherheitsniveau dadurch sinken könne. Er fordert unter anderem, dass ein Teil der Theoriestunden weiter in Präsenz verpflichtend sein soll. Aktuell kostet der Autoführerschein im Schnitt 3.400 Euro, sagt das Bundesverkehrsministerium. Immer mehr Jugendliche in Deutschland verlassen die Schule ohne Abschluss. Im Schuljahr 2024/25 waren es knapp 65.000, wie aus Daten des Statistischen Bundesamts hervorgeht. Damit ist die Zahl im Vergleich zum Vorjahr um rund 3.000 gestiegen. Der Anteil der Schulabgänger ohne mindestens einen Hauptschulabschluss lag bei 8,4%. Das ist so hoch wie seit 20 Jahren nicht mehr. In den USA soll die Hinrichtung eines zum Tode verurteilten Mannes live im Internet übertragen werden. Das hat ein Vertreter des Verteidigungsministeriums bestätigt. Bei dem Verurteilten handelt es sich um einen ehemaligen Armeepsychiater. Er hatte 2009 auf einem Militärstützpunkt in Texas 13 Menschen erschossen und rund 30 verletzt. US-Präsident Trump hatte diese Woche genehmigt, dass der Mann durch ein Erschießungskommando hingerichtet werden soll. Die letzte gesetzlich genehmigte öffentliche Hinrichtung in den USA war Experten zufolge im Jahr 1936. Und wir schauen noch kurz aufs Wetter heute. Südlich der Donau scheint viel die Sonne. Ab dem Spätnachmittag ziehen da aber auch die Wolken runter. Im Laufe des Tages wird es dann auch überall regnerisch und windig und richtig herbstlich. Die Temperaturen liegen heute bei maximal 9 Grad in der Eifel und bei maximal 17 Grad im Breisgau.
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2: Mit Benji. Hallo zusammen. Da bin ich noch. Leute, habt ihr gedacht, ihr seid mich los? Nee, nix da. Ich habe mich noch gefreut, dass wir hier diese Bestrafung auf den Freitag machen, weil dann schön alles zu Ende ist um 10 Uhr. Jetzt darf ich hier noch eine Stunde weitermachen mit euch. Ich kenne mich ja gar nicht aus hier um die Uhrzeit. Was macht man denn da? Ich sag mal die Nummer 0172 10951. Meldet euch doch gerne mal. Wir können ein bisschen telefonieren. Und ansonsten würde ich jetzt einfach mal Musik abdrücken, oder? Toll! End of Beginning, Joe, damit starten wir. I Live Apache 207 und Lucky Ones von Topic ist ganz neu auf der Playlist. Gibt's auch noch. Also guten Tag.

0: Das Ding ist hier, guten Morgen und wobei guten Tag sagt man ja hier um 10 Uhr, gell?
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0: Ich darf eine Stunde länger moderieren heute ohne Tina, weil ich vor 2 Wochen Kennt dein Viertel verloren habe. Dementsprechend hört ihr mich heute einfach mal bis um 11 hier. Guten Tag. So, wir reden über Weltmeister. Gibt's ganz viele unter uns in das Dingviertel und ich rede jetzt nicht von Fußball. Nee, also wir haben hier wirklich so weltmeistertechnisch wirklich viel zu bieten. Fabienne aus dem Das Ding-Team, die weiß Bescheid.
2: Egal wie gut du im Pfeifen bist, Yusuke Matsumura aus Trier ist auf jeden Fall besser. Der ist nämlich Weltmeister im Kunstpfeifen.
3: Hör mal.
2: Der kann einfach 3 Oktaven problemlos pfeifen.
0: Das hört sich an wie so ein süßes Vögelchen aus irgendwie so einem Disney-Film.
2: Ja, weniger elegant, aber genauso krass ist Moritz Hoffmann aus Neustadt. Der ist Weltmeister im Weihnachtsbaumwerfen. Mhm. Da gibt es 3 Kategorien, Hoch-, Schleuder- und Weitwurf. Die Entfernungen werden dann zusammengerechnet und da hält Moritz gerade den Weltrekord mit über 26 Metern.
0: Okay, wird vorgemerkt, dann wird dieses Jahr nach Weihnachten auch schon mal trainiert dafür.
2: Ja, und wir haben auch nicht nur menschliche Weltmeister, sondern auch tierische bei uns. Hündin Annabella aus Rüdesheim hat im Juli in Italien die Welthundeausstellung gewonnen. Da werden Schönheit und Fitness bewertet und da hat sie die Jury überzeugt.
0: Sehr gut, wunderbar. Also weltmeisterlich ist es im Das Ding Viertel. Mal gerade gehört.
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0: Die kennt's, Kasper, bei das Ding. Now or never. Hier ist der Benji heute eine Stunde länger, weil ich die Bestrafung hier habe. Stunde länger zu moderieren heute. Weil ich bei Kindern Viertel verloren habe gegen Tina. Naja.
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0: Komm, machen wir es uns doch gemütlich. Ich habe euch ein bisschen neue Musik mitgebracht. Kommt ja freitags hier bei das Ding immer den Soundcheck. Shiagu zum Beispiel von Shiaogi. Ganz neue Musik. Oasis heißt der neue Track. Der Typ hat ja seine Sonnenbrille immer auf. Oder Skimaske könnte man auch sagen. Das ist ja auch eher eine Skimaske. Und die nimmt er anscheinend irgendwie nicht mal ab im Bett. Also I doubt it, ich glaube, das war ein bisschen für Promotion und so, aber auf TikTok hat er gepostet, die Skibrille bleibt im Bett auf. So, Mahlzeit. Wir hören uns jetzt in der Zwischenzeit den neuen Song von ihm an. Der ist ganz neu rausgekommen heute, heißt Oasis. Gibt's jetzt schon bei der Stimme. Hören Sie mal.
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0: Talk to you another. Hier ist das Ding mit Benji. Falls ihr euch fragt, was macht denn der da? Ja, es liegt daran.
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0: Ich habe ja bei Kindern Viertel gegen Team Tina verloren und ihre Bestrafung bestand heute Morgen daraus, dass wir eine ganze Sendung lang Wenn ich du wäre spielen. Das haben wir gemacht. Und um kurz vor 10 kam sie um die Ecke. Wenn ich du wäre, würde ich jetzt noch eine Stunde weiter moderieren. Deswegen sitze ich hier noch da. Ich dachte, das kann ich jetzt nicht alleine machen. Ich hole mir Gesellschaft und zwar von Patrick aus Bad Dürkheim. Guten Morgen.
2: Ja, grüß dich.
0: Mein Fahrschullehrer des Vertrauens, wie geht's dir?
2: Ja, mir geht's ganz gut, ne?
0: Sehr schön. Ich dachte, ich melde mich mal bei dir, weil ich brauche jetzt irgendwie ein bisschen hier Gesellschaft, jetzt wo Tina mich hier alleine gelassen hat gerade.
2: Ich bin jetzt gerade bei der Arbeit, fahre gerade mit dem Schüler Autobahn. Also bis jetzt ist nur alles, läuft nur alles rund.
0: Ah, du hast gerade einen Schüler bei dir?
2: Ja, ich fahre jetzt gerade ganz entspannt. Der ist aber schon so weit von der Prüfungsreife her, dass der selbstständig fahren kann.
0: Liebe Grüße.
2: Grüße vom das Ding.
3: Danke.
2: Ja, danke, sagt er. Jawohl.
0: Läuft bei euch immer das Ding im Radio, oder was?
2: Einschaltquoten müssen nach oben getrieben werden.
0: So, perfekt. Patrick, dann wünsche ich dir noch einen ganz tollen Freitag und natürlich auch deinen Fahrschülern allen und ein tolles Wochenende. Danke, dass du mal wieder die Zeit genommen hast, mit mir ein bisschen zu quatschen.
2: Ja, die nehme ich mal doch gern. Wünsche ich eben euch auch, ne? Schönes Wochenende und immer schön die Mucke laufen lassen.
0: Ja, ne? Machen wir. Liebe Grüße.
2: Jo, danke.

0: 10.38 Uhr bei das Ding am Freitag. Ja, mit Benji. Ausnahmsweise.
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0: Ja, wenn ich du wäre, würde ich noch eine Stunde länger moderieren. So hat sich die liebe Tina vor 40 Minuten in den Feierabend verabschiedet. Und jetzt stehe ich hier und mache bis um 11 Uhr mit euch weiter. Ich kenne mich ja leider nicht so aus mit so Verlängerungen und so. Deshalb habe ich mal bei Fußballerin Helena aus Montabaur nachgefragt.
3: Tja, Zähne zusammenbeißen und durch, würde ich sagen, ne?
0: Toll. Was sie sonst noch so für Tipps hat für mich gleich nach Superstar von David Puentes und Albert Neve. War das Ding, schönen Tag euch.

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1: Minute 42 der Verlängerung heute. Die Stimmbänder zwicken, die Finger sind wund vom Knöpfe drücken. Schiri, pfeif endlich ab, das würde ich gerne sagen. Ich bin ja heute eine Stunde länger da für euch. Wurde alleine gelassen um 10 Uhr, weil, ja, ich habe Ken dein Viertel gegen Team Tina verloren. Und zur Strafe hat sie mich jetzt hier alleine sitzen lassen und zu einer Überstunde verdonnert. Aber es macht Spaß, Leute. Es ist toll mit euch. Und ich bekomme auch Unterstützung von Helena aus Montabaur. Sie ist Fußballerin und ist in Verlängerung also deutlich geübter als ich. Wie halte ich das durch, Helena?
2: Ja, ich glaube, so Verlängerung ist einfach immer Zähne zusammenbeißen und durch. Man hat es dann die 90 Minuten schon geschafft oder 95 Minuten. Mhm. Und dann muss der Wille irgendwie einfach da sein, das noch durchzuziehen. Das kann zwar manchmal ein bisschen wehtun, aber ja, man will ja auch gewinnen. Ne?
1: Man muss den Sieg im Blick haben.
2: Auf jeden Fall.
1: Gibt es irgendwas, wo du sagst, das kannst du dir vielleicht noch reinfetzen? So, manchmal sehe ich Leute, die dann in der Verlängerung nochmal so Waden massiert bekommen oder so. Mhm. Vielleicht kriege ich ja Tina noch dazu, dass sie kurz nochmal runterkommt und mir die Waden massiert. Das wäre ja auch...
2: Vielleicht hilft das auch. Vielleicht hilft auch nochmal Magnesium zu nehmen. Mhm. Ja, Isodrink. Aber ich weiß auch nie, wie viel das dann am Ende noch bringt. Ich glaube, da muss einfach der Kopf mitspielen und ja, der muss wollen.
1: Gibt es irgendwelche Motivationssprüche noch, die du vielleicht noch mitgeben kannst?
2: Tja, Zähne zusammenbeißen und durch, würde ich sagen. Ne?
1: Oh je, das hat mein Chef immer gesagt früher. Okay, na dann gebe ich ja wohl mal mein Bestes. Mit den Tipps werde ich auf jeden Fall durchhalten, sage ich.
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0: Ja, Leute, jetzt haben wir es geschafft, tatsächlich die Bestrafung. Eine Stunde länger moderieren für mich noch. Sarah, du darfst jetzt weitermachen.
1: Ja, ich muss sehr lachen auf jeden Fall. Benji, ja, ich soll dir noch was von Tina ausrichten.
0: Oh nein.
1: Nein, es war ein Spaß. Nein, du darfst jetzt auch endlich in deinem Wochenende.
0: Ich sag auch ab, also bis 12 Uhr wäre wahrscheinlich arbeitsrechtlich auch noch okay. Danach wird es schwierig.
1: Ach so, oh, okay. Nein, du musst dir niemanden verklagen. Ich bin okay, jetzt da. Alles gut, ich übernehme hier mal. Mach mal Platz.
0: Ja, viel Spaß. Ich wünsche euch ein schönes Wochenende. Tina und ich sind dann beide auch am Montag wieder da.

0: Theorieunterricht komplett online möglich machen.
1: Heute Vormittag geht es im Bundestag um einen Gesetzentwurf von Familienministerin Prien. Sie will die Bildungschancen von Kindern verbessern. Spätestens, wenn die Kinder 4 Jahre alt sind, soll ihr Entwicklungsstand gecheckt werden. Zum Beispiel, was ihre Sprache und Motorik angeht. Wo es noch Lücken gibt, soll dann extra gefördert werden. Im Bundestag ging es heute Nacht um den Wohngeldkürzungsvorschlag von Bauministerin Huberts. Weil die Regierung sparen muss, will Huberts, dass etwa 400.000 Haushalte kein Wohngeld mehr bekommen. Die anderen Empfänger sollen dann weniger Unterstützung bekommen als bisher. Der Landkreis Heilbronn testet gerade eine neue künstliche Intelligenz für Ausländerbehörden. Er ist damit eine von 38 Kommunen bundesweit, die an einem Pilotprojekt teilnehmen. Die KI soll den Mitarbeitenden Routineaufgaben abnehmen und zum Beispiel eingereichte Dokumente auswerten. So soll dann mehr Zeit für die Bearbeitung einzelner Fälle bleiben. Die Entscheidungen sollen aber weiterhin die Beschäftigten treffen. Und wir schauen noch kurz aufs Wetter. Südlich der Donau scheint heute viel die Sonne. Ab dem Spätnachmittag ziehen die Wolken dann aber auch in den Süden runter. Im Laufe des Tages wird es dann auch überall regnerisch und windig. Die Temperaturen liegen heute bei maximal 9 Grad in der Eifel und bei maximal 17 Grad im Breisgau.
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3: Und jetzt bin ich's. Hello, ich wünsche euch einen wunderschönen Freitag. Ich bin Sarah. Ja, Benji aus der Good Morning Show ist jetzt weg. Er hat's geschafft. Er musste ja eine Stunde länger moderieren, war unter anderem seine Strafe, weil er bei Kindern Viertel gegen das Team Tina verloren hat. So, jetzt sind wir aber unter uns. Freue ich mich. Ich habe hier gleich Goosebumps für euch nach Summer Jam und Billa Joe mit Kilimanjaro.

0: Du warst jetzt aber länger nicht zu Hause. Oh, ist das gruselig, wenn die Nachbarn das merken. Und damit hi an diesem Freitag. 10 nach 11 haben wir gleich. Oder, ja, was meint ihr? Ist mir gestern passiert tatsächlich. Ich war im Flur, ich habe meinen Nachbarn getroffen. Ja, anscheinend werde ich da in diesem Haus beobachtet. Max aus Römerberg bei Speyer, was sagst denn du dazu?
1: Also ich bin hier bei mir im Ort in der Feuerwehr und wir haben es ganz oft damit zu tun, dass zum Beispiel Nachbarn halt aufmerksam sind und dann mitbekommen, dass ihre Nachbarn eine Weile nicht mehr gesehen wurden und dann, manche sind die nur im Urlaub, manchmal haben die aber auch zum medizinischen Notfall oder sowas und da ist es dann schon wichtig, dass jemand ein Auge drauf hat.
0: Und wie ist es bei dir, Max? Wie verstehst du dich so mit deinen Nachbarn? Würden die das auch merken, wenn du mal länger nicht zu Hause bist?
1: Ja, also wir geben auch unseren Wohnungsschlüssel dann oft bei Nachbarn ab, dass die ein Auge drauf haben. Melden uns auch eigentlich dann immer ab oder die melden sich dann bei uns ab. Das ist schon eine sehr, sehr gute Nachbarschaft hier.
0: Findest du das gut, dass du dich so gut mit deinen Nachbarn verstehst? Oder sagst du, boah, manchmal hätte ich schon gerne ein bisschen Privatsphäre? Hallo Leute.
1: Privatsphäre, finde ich, habe ich trotzdem.
0: Ach ja, schön. Ja.
1: Aber ich finde das schon wichtig. Ich meine, ich habe jetzt eine ganze Zeit in Worms im Studentenwohnheim gewohnt. Da kannte man die Nachbarn nicht, aber ich finde das schon besser, wenn man die Nachbarn kennt und man ein bisschen Auge aufeinander hat.
0: Vor allem ist ja dann auch mal schön, ne, wenn man irgendwie merkt, oh scheiße, meine Milch ist jetzt gerade nicht mehr so gut oder ich habe die ist leer oder so, dann kann man da kurz klingeln vielleicht.
1: Einfach rübergehen und fragen, ja.
0: Aber es gibt bestimmt auch genug von euch, die sich nicht mit ihren Nachbarn verstehen. 0172 10 951. Seid ihr gut mit euren Nachbarn oder eher Team, wenn ich die im Hausflur höre, warte ich in der Wohnung. 0172 10 10 951.
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0: Wenn ihr heute so ein Emoji wärt, welche Emoji wärt ihr denn? Also keine Angst, es wird jetzt keine Psychoanalyse. Also ich glaube, wenn ich so überlege, dass das Dingviertel insgesamt heute wäre eine graue Wolke. So ein Emoji. Sido habe ich jetzt für euch. Und der ist Totenkopf-Emoji. Trotz der neuen Maske. Die sieht ja auch aus wie so ein futuristischer Totenkopf. Und für seinen neuen Song, da gibt es auch einen Emoji. Und zwar das Puzzleteil. So heißt er nämlich. Ist heute ganz neu rausgekommen. Und jetzt haben wir den hier schon für euch in die Playlist gepackt. Hier ist Sido zusammen mit Montez und Puzzle.

Why don't you stay? Warum bleibst du nicht hier? Kann sein, dass es euer Chef heute zu euch sagt, dass ihr übers Wochenende noch da bleiben sollt. Nee, es ist Freitag. Wir freuen uns, wenn wir mal frei haben dann die nächsten zwei Tage. Ich hoffe, bei euch ist es auch so. 11.26 Uhr haben wir und jetzt gibt's, ach, wie bestellt, The Weeknd mit Popular.

0: 2 Minuten nach 11:30 an diesem Freitag und morgen kommt das Jugendwort des Jahres raus. Susanne Daubner, die wollte es uns ja heute schon auf dem TikTok-Account der Tagesschau verraten, hat's dann aber noch rechtzeitig gecheckt.
1: Morgen ist der 10. Stimmt. In meinem Kalender steht's auch richtig. 9. Oktober Gundula Gause Cosplay. 10. Oktober Jugendwort. Ja. 11. Oktober GTA 6 Überraschungsrelease. Sorry Leute, ich komme morgen nochmal. Aber vielleicht wisst ihr es ja jetzt schon.
0: Haha. Aber jetzt Frage, ist das jetzt Ragebait? Gehen wir Crash-Out, wenn es rauskommen würde? Oder wäre es Peak, wenn es rauskommen würde? Das sind ja die Top 3 Wörter. Ich bin jetzt ein bisschen verwirrt. Was ist es denn? Welches geworden ist? Erfahren wir morgen dann.

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0: Das ist bunt mit Trippin hier für euch bei Das Ding. Und er ist ja gerade auf großer Tour aktuell in den USA, spielt heute auf einem Musikfestival in Texas bis Ende des Jahres. Ist er dann noch auf der ganzen Welt unterwegs. Eine Sache, die vermisst er aber jetzt schon.
1: Das Schlimme am Reisen ist einmal so das Weg von zu Hause sein, weil mittlerweile ist es so zu Hause sein und Ruhe haben so ein unfassbares Gut für mich geworden, was halt früher gar nicht so war, wenn man halt einfach viel zu Hause ist.
0: Hat er uns im Das Ding Interview verraten. Früher war aber da nicht so willkommen. Bunt hat uns nämlich erzählt, ja, da gab es ein paar Probleme.
1: Tatsächlich kann ich am besten arbeiten, wenn keiner mich stört. Und es geht halt eigentlich erst ab 19.20 Uhr los. Dann bist du halt so bis 3, 4 Uhr im Studio, dann schläfst du wieder länger. Die Nachbarn haben wir natürlich gehasst. Wir haben dann immer von oben so mit dem Fuß so runtergekickt, dass ihr das quasi hört, dass der Bass zu laut ist. Deswegen war das immer so ein Kampf. Du hasst auch irgendwann diesen Song, kannst ihn einfach nicht mehr hören.
0: Oh, also, aber ja, trotzdem, ich finde das ganz schlimm, wenn Nachbarn da so rumklopfen. Also mein Nachbar hat diese Woche ja zu mir gesagt, warst jetzt länger nicht da, oder? Fand ich auch ein bisschen creepy kurz, dass ich da so beobachtet werde, aber eigentlich ja gut, ne, wenn die Nachbarn aufmerksam sind. Wie ist es denn bei euch? Seid ihr gut mit dem Nachbarn oder der Nachbarin oder holt ihr auch den Besen raus und klopft da so ein bisschen? 0172 1010 951.
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1: Mit Lydia Wagner. Hallo. Der Führerschein könnte bis zu 1.000 Euro günstiger werden. Das hat Bundesverkehrsminister Bilger der Welt gesagt. Aktuell kostet der Autoführerschein im Schnitt 3.400 Euro. Das will Bilger mit einer Reform ändern. Es soll deutlich weniger Fragen in der Theorieprüfung geben, weniger Nacht- und Autobahnfahrten und die jungen Menschen sollen mit Familienangehörigen üben dürfen. Der ADAC findet das gut. Der Fahrlehrerverband fürchtet, dass das Sicherheitsniveau

0: Kind ist wohl nicht verletzt worden. Der Friedensnobelpreis geht in diesem Jahr an die Südafrikanerin Navi Pillay. Das hat das Nobelkomitee bekannt gegeben. Die Juristin setzt sich seit Ende der 60er Jahre für Menschenrechte und internationale Strafverfolgung ein. Viele ihrer Urteile gelten als wegweisend. Sie hat unter anderem Opfer des südafrikanischen Apartheid-Regimes verteidigt. Das war ein politisches System, bei dem Menschen in Südafrika strikt nach Rassen getrennt worden sind. Obwohl die allermeisten Menschen dort schwarz waren, hatten nur die Weißen das politische Sagen. Das Studierendenwerk Trier fordert mehr finanzielle Unterstützung für Studierende. Es sagt, dass sie vor allem wegen hoher Mieten und Nebenkosten immer mehr Geldprobleme haben. Gleichzeitig gäbe es zu wenige Nebenjobs, um etwas dazu zu verdienen. Das Denkreporter Leon Kadre berichtet.
1: Um Studierenden mehr Möglichkeiten zu geben, neben dem Studium Geld zu verdienen, hat das Studierendenwerk an der Universität Trier unter anderem das Café Olivier eröffnet. Dort können Studierende selbst arbeiten, denn viele von ihnen sind auf einen Nebenjob angewiesen, um sich ihr Studium leisten zu können. Wie angespannt die finanzielle Lage ist, zeigt auch eine aktuelle bundesweite Untersuchung. Alleinlebenden Studierenden bleiben nach Abzug der Wohnkosten rechnerisch oft nur 440 Euro im Monat zum Leben. Wer in Trier in eine finanzielle Notlage gerät, kann beim Studierendenwerk außerdem einen zinsfreien Kredit von bis zu 3.000 Euro beantragen.
0: Wir schauen noch kurz aufs Wetter. Heute südlich der Donau viel Sonne. Erst später dann werden die Wolken dichter und am Abend kann es auch mal regnen. Die Temperaturen 9 bis 17 Grad kriegen wir heute.
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3: Und ich würde mal sagen, wir alle lieben es, dass heute Freitag ist, oder? Juhu, 3:12 haben wir schon. Ich bin Sarah und habe jetzt die neue Single von Taylor Swift für euch. Hier ist Patient Zero.
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0: Das ist Kamerad. Gleich Dave hier für euch bei Das Ding. Vorher stellen wir uns mal ganz kurz vor, ich bin eure Nachbarin. Sagt ihr zu mir Hallo oder guckt ihr weg, wenn ich an euch vorbeilaufe? Wie gut versteht ihr euch denn mit euren Nachbarn? Oder wird da der Besen ausgepackt, um an die Decke zu klopfen? 0172 10 951. Wie ist es denn bei dir, liebe Celine aus Weibstadt?
1: Also ich wohne sehr ländlich, muss ich sagen. Und wir haben sehr inniges Verhältnis zu unseren Nachbarn.
0: Was heißt das genau?
1: Keine Ahnung, wenn jemand auf Geschäftsreise ist oder so, dann wird sich um die Post gekümmert, die Mülltonne wird rausgestellt gegenseitig. Also da ist es so ein gegenseitiges Aufpassen auch ein Stück weit.
0: Dann kannst du uns vielleicht mal kurz sagen, liebe Celine, ist es nervig, wenn man als Nachbar oder Nachbarin bei der anderen Person klingelt und dann mal fragt, hallo, kann ich bitte noch ein bisschen Milch haben oder ein Ei oder weiß ich nicht?
1: Wäre bei uns in der Straße jetzt nicht nervig.
0: Dann danke da auf jeden Fall, dass du uns da so ein bisschen ermutigen kannst. Und macht ihr dann auch viel zusammen so in der Nachbarschaft?
1: Ja, so im Sommer sitzt man schon mal zusammen oder so. Wenn man eben auch nur an der Straße zusammensteht und kurz redet oder irgendwie im Hausflur oder so.
0: Okay, du freust dich dann auch, deine Nachbarn zu sehen im Hausflur, weil es gibt ja auch manche, die warten dann extra in der Wohnung, dass die anderen weg sind.
1: Nee, also ich treffe mich mit einer aus dem Haus auch zum Kaffee trinken oder
0: Sekt trinken. Ja, cool.
1: Ja.
0: Aber das kann ich doch gar nicht glauben, dass es bei euch allen so toll ist. Schickt mal eine WhatsApp 0172 10 10 951. Es gibt doch safe jemanden, der sich nicht gut mit seinen Nachbarn oder mit seiner Nachbarin versteht.
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0: She's an icon. She's a legend. You know, she's a trendsetter. She's someone that's been in the game for years. She's a writer. She's a producer. I think that's one of the biggest things, one of the most underrated things about her.
1: Also das hat Anderson .Paak leider nicht über mich gesagt, sondern über Mariah Carey. Ja, also die haben ja zusammen an ihrem Album gearbeitet letztes Jahr. Also arbeitstechnisch sind die auf jeden Fall connected. Aber dann wurden die dieses Jahr im Mai auch noch händchenhaltend gesehen. So, was läuft da zwischen Anderson .Paak und Mariah Carey? Seitdem haben wir nichts mehr gesehen, ne? Hat er wenigstens Zeit für neue Musik? Freuen wir uns. Anderson .Paak mit A Good Day gibt's jetzt neu hier für euch bei Das Ding.

0: 20 vor 1 haben wir.
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0: Und zum Einschlafen wirklich, Leute, das Beste der Welt, so ein Hörspiel. TKKG, Benjamin Blümchen, oh, Bibi Blocksberg liebe ich ja. Jeden Abend höre ich das. Zum Glück liegt niemand neben mir. 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

um 12.51 Uhr. Ist das Summer hier für euch mit, ja, 12 to 12 natürlich bei Das Ding. Und jetzt habe ich Hearts zusammen mit Purple Disco Machine und Wonderful Life für euch. Macht euch einen schönen Freitag.

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1: Mit Lydia Wagner. Hallo. Der Führerschein könnte bis zu 1.000 Euro günstiger werden. Das schätzt Bundesverkehrsminister Bilger. Er hat der Welt gesagt, dass seine geplante Reform Fahrschülerinnen und Fahrschülern viel bringen könnte. Das Ding-Reporter Jasper Ruppert aus Berlin.
2: Der Betrag, den man in Deutschland für den Autoführerschein auf den Tisch legen muss, ist in den vergangenen Jahren stark gestiegen. Das Bundesverkehrsministerium gibt ihn mit durchschnittlich 3.400 Euro an. Die Entscheidung des Bundestags steht noch aus. Auch der Bundesrat müsste dem Gesetz zustimmen. Sollten die Pläne so beschlossen werden, könnten die Änderungen bereits ab Jahresbeginn greifen.
1: Nach den tödlichen Schüssen in Berngau in der Oberpfalz sehen die Ermittlungsbehörden aktuell keinen extremistischen Hintergrund. Der bayerische Innenminister Herrmann hat gesagt, es sei noch völlig unerklärlich, wie die Situation so eskalieren konnte. Gestern hat ein 60-jähriger Deutscher wohl eine Mitarbeiterin und einen Mitarbeiter vom Landratsamt erschossen. Sie wollten eine Routinekontrolle bei ihm durchführen, weil er als Jäger und Sportschütze mehrere Waffen besitzt.

0: Integrität habe sie eben den Weg zu einer umfassenderen globalen Rechtsordnung geebnet und sie habe dazu beigetragen, so das Nobelkomitee, dass Kriegsverbrechen, Verbrechen gegen die Menschlichkeit und Völkermord verfolgt werden. Das Nobelkomitee machte aber auch deutlich, dass es seine Entscheidung als Stärkung des Völkerrechts insgesamt sehe. Es sei eben, so die Begründung, die Grundlage für eine friedliche Welt.
1: Invasive Krebse verdrängen die heimischen Arten. Die Fischereiforschungsstelle Langenargen hat mitgeteilt, dass es nur noch kleine Abschnitte in der Donau gibt, in denen keine invasive Arten leben. Im Rhein und im Bodensee findet man dagegen immer weniger heimische Krebse. Arten wie der Signalkrebs, der Kammerkrebs oder die chinesische Wollhandkrabbe werden oft per Schiff eingeschleppt. Wir schauen noch kurz aufs Wetter. Heute scheint südlich der Donau viel Sonne. Erst ab dem Nachmittag werden die Wolken dichter und später kann es dann auch immer mal wieder regnen. Die Temperaturen steigen auf 9 Grad in Prüm und bis zu 17 Grad in Bad Bellingen.
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3: Hello, ich bin Sarah und ich weiß gar nicht, vielleicht hört man es auch gar nicht, aber ich habe mir gerade so ein Bonbon in meinem Mund gesteckt. Oh Gott, das klingt ganz komisch. Ich habe gerade ein Bonbon genommen, mir geholt. Egal, auf jeden Fall wollte ich sagen, falls ich euch jetzt hier ins Ohr schmatz, I'm so sorry. Aber ey, wehe, mich erwischt diese Krankheitswelle auch. Wirklich, ich habe so ein bisschen Halsweh. Ich habe mir jetzt gerade ein Bonbon genommen, deshalb. Es ging jetzt nicht mehr ohne. Es tut mir sehr, sehr leid. The Bowser mit Magnetic. Habe ich jetzt für euch. Schon gesagt, ich bin Sarah. Schönen Freitag euch.

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2: nee, keine Angst, ihr seid doch bei das Ding. Ich bin Sarah und ja, also ich hätte nichts dagegen, ne, wenn Bad Bunny hier mit moderieren würde. Macht er leider nicht, aber dafür bei einem der Radiosender von GTA 6. Das kommt ja am 19. November raus. Musik gibt es zum Beispiel von Burna Boy, Lana Del Rey, Robin und eben Bad Bunny. Aber damit wir auch verstehen, was der da sagt bei Cocoteo FM, glaube ich, so hieß das gerade, habe ich mir Santi aus das Ding-Team geschnappt. Santi, du kommst ja eigentlich aus Kolumbien, also kannst fließend Spanisch. Wie sagen wir denn, hallo, ihr hört das Ding?
3: Das würde man sagen, hola, están escuchando.
2: Están escuchando.
3: Das Ding.
2: Das Ding?
3: Aha, richtig, ja.
2: Okay, super, dann brauchen wir auch Wetter.
3: Ja.
2: Können wir zum Beispiel sagen, später regnet es, wir bekommen 9 bis 17 Grad.
3: Más tarde.
2: Más tarde.
3: Va a llover.
2: Va a llover.
3: Con una temperatura máxima de 19 grados.
2: Danke. Und wenn wir jetzt den nächsten Song anmoderieren, das macht man ja auch im Radio.
3: Ja.
2: Jetzt habe ich den Song Nueva Yol von Bad Bunny für euch. Viel Spaß.
3: Aquí tenemos Nueva Yol de Bad Bunny para ustedes. Viel Spaß. Ich weiß nicht,
2: ob man, sagt man das auf nicht Spanisch sagt.
3: Nee, ich glaube, das würde man rauslassen tatsächlich.
2: Okay, muss ich jetzt wiederholen, was du gerade gesagt hast?
3: Gerne, ja. Also.
2: Nueva Yol de Bad Bunny.
3: Para ustedes.
2: Para.
3: Para ustedes.
2: Ustedes.
3: Für euch.
2: Für euch.
3: Ja, genau.
2: Ja, das ist doch gut.
3: Ja,
2: und jetzt dann noch danke und bis bald.
3: Gracias.
2: Gracias.
3: Hasta pronto.
2: Hasta pronto, Santi.

0: aber gute letzte 10 Minuten. Erst Bad Bunny mit Noel Vajol und jetzt Post Malone mit Circles. Freue ich mich sehr. Und wie sieht's denn bei euch aus? Ist euer Kopf auch schon im Wochenende? Also ich wollte gerade Paula Hartmann bei Insta suchen. Wo gebe ich's ein? Klar, Google Maps. What the helly? Bitte, wie bin ich da drauf gekommen? Aber es ist auch sehr funny. Habe ich gerade gesehen bei uns im Viertel in Baden-Württemberg in Heidenheim an der Brenz. Da gibt es die Paula-Hartmann-Straße. Also wenn Paula Hartmann im Viertel wohnen würde, dann bitte da. Würde niemand glauben, wenn sie denn ihre Adresse rausgibt. Ihre aktuelle Single. 2 Punkte gibt's jetzt.
1: Hi, hier ist Paula.

Halb zwei haben wir jetzt an diesem Freitag. Ihr hört das Ding und vielleicht geht es euch ja jetzt nach der Mittagspause auch so. Ich habe gerade den Knopf von meiner Hose aufgemacht. Weil ich sitze die ganze Zeit, es drückt irgendwie rein. Heieiei. Naja, habt einen schönen Freitag. Jetzt mit Dimitri Vegas und Like Mike. Und thank you, not so bad. Ist auch nicht so schlimm, ne? Dass ich jetzt die Hose aufgemacht habe. Bin ja im Radio, sieht mich ja keiner. Gut.

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1: Sido hier für euch bei das Ding. Und jetzt gibt's Katy Perry mit The One That Got Away.

0: Doja Cat mit Panther Town Rat. Ich habe Freitag und damit gestöhnt, geschrien und Serie geschaut und das alles auf voller Lautstärke. Ja, so kann sich Nachbarschaft anhören. Hm, ja, vielleicht nicht so cool. Ja, und dann wird man auch noch beobachtet. Mein Nachbar hat diese Woche zu mir gesagt, du warst jetzt aber länger nicht da, oder? Hm. 3 Tage. Ist ihm wohl aufgefallen. Wie versteht ihr euch denn mit euren Nachbarn? Wollte ich wissen. Und Maxim aus Butzbach hat sich gemeldet an die 0172 1010 951. Hat geschrieben, er wohnt im Neubaugebiet. Wie ist es denn bei dir? Nerven da die Nachbarn?
1: Eigentlich gar nicht. Also wenn, dann sagt man sich so hallo, man quatscht mal, wenn die vorbeilaufen und man im Hof ist und die dann sieht. Aber sonst läuft das eigentlich ziemlich gut. Aber ich kann nur aus Graz erzählen.
0: Oh, okay, was war da?
1: Da habe ich mal in der Wohnung gewohnt und da war das auch dann schon so, da habe ich mal gegen die Wand geklopft, weil wir hatten echt dünne Wände und da, wenn es dann nachts war und die dann da rumschreien oder was auch immer, dann da ist dann kein Bock drauf, aber mit denen wollte ich mich auch wirklich nicht connecten.
0: Ja gut, ja. Das verstehe ich auch, wenn man dann schon irgendwie sich denkt, oh, der ist irgendwie komisch, irgendwie schreit er nachts da rum, dann würde ich vielleicht auch nicht darüber gehen, da kann ich nicht verstehen. Okay, dann Dankeschön, Maxim, wünsche ich dir noch einen tollen Freitag.
1: Dir natürlich auch, gell?
0: Und nicht zu laut sein, ne? Nicht, dass die Nachbarn irgendwie sich beschweren am Wochenende.
1: Ich probiere es.

wünsche euch ein wunderschönes Wochenende. Ich bin Sarah und bin raus für heute. Ich wünsche euch ganz viel Spaß, wenn ihr vielleicht in Wiesbaden unterwegs seid am Wochenende. Da findet das Äpplerfest statt, zum Beispiel auf dem Mauritiusplatz. Wünsche ich euch viel Spaß. Vielleicht geht ihr zum Mittelaltermarkt in Albstadt-Laubingen oder Schwäbisch Hall. Da ist das Hallerfest, also das Stadtfest da. Vielleicht seid ihr auch in Frankfurt auf der Buchmesse. Egal, was ihr macht. Habt ein tolles Wochenende, schönen Freitag noch und schönen Nachmittag jetzt mit Das Ding. Benno, Love You Anyway, gibt's jetzt noch von mir. Bis Montag.

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1: Mit Lydia Wagner. Hallo. Noch nie haben so viele junge Menschen die Schule abgebrochen wie im Schuljahr 2024/25. Das Statistische Bundesamt hat mitgeteilt, dass es insgesamt rund 65.000 waren, die die Schule ohne einen Abschluss verlassen haben. Armin Himmelrath ist Bildungsexperte. Er hat die Gründe dafür.
2: Es sind mehrere Faktoren, die da zusammenkommen. Also, da gehört sicherlich dazu die Frage, mit welchem Bildungshintergrund wachsen diese Kinder auf? Gibt es zu Hause Unterstützung? Ist zu Hause jemand da, der einen Blick darauf hat, dass es einigermaßen läuft in der Schule und der auch halbwegs alarmiert ist, wenn es nicht läuft? Ein anderer ist ganz sicher Armut, denn Bildung hat auch damit zu tun, was man sich leisten kann. Am deutlichsten wird das vielleicht einfach bei der Frage der Nachhilfe. Das ist eben ein Bereich, den sich nicht jede Familie leisten kann.
1: Der Führerschein könnte bis zu 1.000 Euro günstiger werden. Das hat Bundesverkehrsminister Bilger der Welt gesagt. Aktuell kostet der Autoführerschein im Schnitt 3.400 Euro. Das will Bilger mit einer Reform ändern. Es soll deutlich weniger Fragen in der Theorieprüfung geben, weniger Nacht- und Autobahnfahrten und die jungen Menschen sollen mit Familienangehörigen üben dürfen. Der ADAC findet das gut. Der Fahrlehrerverband fürchtet, dass das Sicherheitsniveau sinken könnte. Er fordert unter anderem, dass ein Teil der Theoriestunden weiter in Präsenz stattfinden muss. Nach der Schießerei im Innenhof des Rathauses in Tuttlingen wird jetzt die Leiche des 27-Jährigen obduziert. Das Ding-Reporterin Katrin Kleinbram über die weiteren Ermittlungen.
3: Außerdem untersuchen die Ermittler die

0: Digitalverbandes Bitkom herausgekommen. Insgesamt sagen 40% der Befragten, die auch selbst gamen, dass sie immer mal wieder Livestreams verfolgen oder sich E-Sport-Events anschauen. Am beliebtesten sind solche Veranstaltungen bei den unter 29-Jährigen. Je älter die Menschen werden, umso seltener schauen sie anderen beim Zocken zu. Wir schauen aufs Wetter. Jetzt ziehen immer mehr Wolken rein und später kann es dann auch immer mal wieder regnen bei 9 bis 17 Grad. Morgen anfangs Regen, später freundlicher.
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2: Wie toll ist das denn bitte? Es ist Freitag, Leute.
3: Endlich. Timo und Peppi sind für euch am Start. Die zwei, über die Fritze Merz sagt:
4: Was machen die da gerade? Woran arbeiten die? Haben die den Überblick? Wissen die, worüber die sprechen?
2: Absolut nicht.
3: Nein.
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0: finde dieses kühle Herbstwetter ja richtig schön, oder? Endlich.
1: Toll.
0: Offizieller Start in die Cozy Season im Das Ding Viertel.
2: Das heißt ja so ein bisschen jetzt auch fürs Wochenende, ne? Ab auf die Couch. Wer hat vorhin das Wort Schnuffelsocken benutzt? Weiß ich nicht. Hat auf jeden Fall jemand gesagt. Ah, du hast gesagt, Julia war es. Und Netflix.
0: Und Julia ist ja auch hier aus dem Das Ding Team. Du hast direkt einen Serientipp für uns. Ganz neu da die Miniserie Below auf Netflix. Erzähl mal, um was geht's da?
3: Also das ist eine Thriller-Horror-Serie. Ein kleines Fischerdorf auf Neufundland in Kanada wird von einem Tiefseemonster heimgesucht. Im Zentrum, da stehen so ein gutmütiger, sturer Fischer, der mit seiner dunklen Vergangenheit noch so ein bisschen kämpft, und eine junge Forscherin, die ja versucht, hinter dieses Geheimnis im Eis zu kommen.
4: Right before the accident, you saw something in the water.
3: Ja, da ist was im Wasser, aber ich will es euch jetzt doch gar nicht verraten. Ich will doch nicht spoilern.
2: Aber das ist schon so ein bisschen die perfekte Vorbereitung auf Halloween. Oder hat es dir gefallen?
3: Absolut, Leute. Es ist so ein geiler Vibe. Düster, neblig, das Geheimnis von dieser schrulligen Dorfgemeinschaft, das an die Oberfläche will. Einfach toll. Es ist spannend, aber nicht zu ernst. Ich finde es so wie so eine Mischung aus Der weiße Hai und Lost. Und Josh Hartnett ist natürlich ultra hot. Der spielt die Hauptrolle, dieser Fischer. Den kennt ihr aus Pearl Harbor, Black Hawk Down, 40 Tage, 40 Nächte. Er ist einfach immer noch cute. Und die Story, die ist in sich abgeschlossen. Also 6 Folgen, a 45 Minuten, tipptopp für so ein Binge-Watch am Wochenende.
0: Ich sag dir ehrlich, Action, Monster, Horror und noch so ein bisschen Lokal-Flair und ein geheimnisvolles Rätsel. Du, ich sag dir, ich weiß, was ich am Wochenende mache.
2: Ich

0: Medusa und Hosea für euch hier bei Das Ding. Hello zusammen.
1: Wäre das eigentlich auch so ein Song, den du spielen würdest, wenn du so in den Raum steppst? Oder hast du so einen anderen Intro-Theme-Song? Was wäre so deiner?
0: Wenn ich in den Raum reinkomme, boah, das muss was sein, wo so richtig auch alle Bock drauf haben, sehen, okay, jetzt kommt der Timo rein, sowas hier.
1: Oh.
0: Weißt du, dann, das ist natürlich geil.
1: Der Song geht aber auch gut an. Na, na, na, na, na, na.
0: Oh, sowas, damit kommst du in den Raum rein.
1: Ist so.
0: Ja. Wie ist es bei dir?
1: Oh, bei mir ist es ähnlich, ne? Da muss immer...

0: Voll, voll nett auch von Adela, ne? Dass sie einfach so einen Song für Nicole Kidman schreibt, ne? Ist schon.
1: Naja. Ist eine Ikone.
0: Das ist eine Ikone, hast recht. Und Ikonen verdienen halt auch einfach iconic Songs.
1: Und die gibt's natürlich bei uns, bei Das Ding.

0: wirklich nicht wahr sein, ne? Aufreger-News des Tages. Ab jetzt geht das Wochenende offiziell wohl erst ab Samstag los.
1: Sie fragen sich, ob die Geschichte wahr ist. Ich muss Sie enttäuschen, Sie liegen daneben. Sie ist frei erfunden.
2: Ach Gott sei Dank, zum Glück.
3: Meine Güte.
2: Aber mit genau diesen wilden Stories kommt jetzt wieder Jonathan Frakes von X-Factor zurück.
0: Bitte. Ja, vermarkiert euch mal den 1. November, Leute, wenn wir wieder vorm Fernseher hocken und mitraten, was denn wahr ist und was fake.
2: Und wir sind ja bestens geübt darin, ne? Wenn wir jeden Tag über unsere For You-Page scrollen bei Instagram und die Frage stellen, ist das fake? Ist das wahr?
0: Wenn das 15. Katzenvideo kommt, die Trompete spielt.
2: Genau.
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0: und quer von der evangelischen Kirche.
1: Hi, ich bin Laura. Eigentlich finde ich Duschen ganz schrecklich. Das frisst total viel Zeit, danach ist alles nass und die Haare chaotisch. Aber den Moment unter der Dusche finde ich echt schön. Warmes Wasser von oben, niemand will was von mir und sogar mein Handy ist in dem Moment egal. Diese Zeit nur für mich finde ich aber super wichtig. Zeit, um mich selbst zu spüren und einfach mal abzuschalten. Gedanken, die sowieso in meinem Kopf rumschwirren, bekommen endlich Raum. Manchmal bete ich auch unter der Dusche, weil ich da merke, was mich eigentlich beschäftigt. Bin ich froh, dass ich ab und an duschen muss.
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0: Hello mit das Ding, auch an alle Erstis unter euch. Ab Montag geht's ja los mit dem Semester. Das wird wild, aha, das wird interessant, manchmal, das wird anstrengend, wird aber auch super lustig und cool natürlich.
1: Natürlich, aber die Wahrheit ist natürlich auch, es wird auch teuer. WG-Zimmer, Studiengebühren und. Und klar denkst du dir dann, BAföG, das hilft, aber leider gibt's mit dem BAföG ja auch öfter immer Probleme, ne? Ist nervig.
0: Sarah von unserem 630-Podcast, ihr habt ja mal nachgefragt, ne, von welchen Erfahrungen haben euch denn die Studis da so berichtet?
2: Uns haben echt eine Menge Rückmeldungen erreicht. Ganz viele Sprachnachrichten waren da auch dabei. Und ein richtig großer Punkt war, dass die Studis wirklich lange darauf warten, dass sie das Geld oder sogar eine Rückmeldung zu ihrem Antrag bekommen. Von mehreren Monaten Wartezeit bis 1,5 Jahre war da eigentlich alles dabei. Und das ist natürlich ein echtes Problem für alle, die davon wirklich abhängig sind, weil sie eben keine andere Unterstützung bekommen. Die stehen dann eine ganze Zeit lang ohne finanzielle Mittel da, müssen aber trotzdem ihre Wohnung, Lebensmittel und natürlich auch Semestergebühren bezahlen.
1: Ey, das war auch so oft schon Thema bei mir und meinen Friends, ein richtiger Downer. Aber was können denn Studis machen, die solche Probleme haben?
2: Also nachfragen bzw. sich beschweren, das ist erstmal die eine Sache. Das haben auch Leute gemacht, die sich bei uns gemeldet haben. Bei denen kam das Geld dann teilweise schneller als bei ihren KommilitonInnen. Und was vielleicht manche nicht wissen, wenn das BAföG-Amt deinen Antrag nicht innerhalb von 6 Wochen bearbeitet, dann hast du Anspruch auf Vorschussleistungen. Also, dass du schon mal vorab 80% von dem Geld ausgezahlt bekommst, das dir vermutlich bewilligt wird. Und wenn daraufhin auch nichts passiert, dann lohnt sich vielleicht sogar eine Klage. Eine Untätigkeitsklage heißt das. Und das geht, wenn der Antrag vollständig ist und die Behörde aber über 3 Monate nicht reagiert.
0: Krass. Ha. Mehr zu den Gründen, warum das mit diesem BAföG alles immer so ein bisschen schwierig, warum es sich so anfühlt, ne? Und warum die BAföG-Ämter oft sehr, sehr langsam sind, das hört ihr heute bei 630. Das ist unser News-Podcast.
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0: Hör doch mal auf, so zu hämmern.
1: Ist doch geil.
0: Was ist denn da?
1: Ihr Lieben, es ist Freitag, komm.
0: Stimmt, da kann man auch mal hämmern vor Freude.
1: Auf jeden Fall. Leute, habt einen schönen Nachmittag.

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1: Mit Lydia Wagner. Hallo. Bei der Bahn sollen bis 2031 jetzt doch deutlich weniger wichtige Strecken saniert werden. Die Bahn hat mitgeteilt, dass es nur noch 13 statt 21 Strecken werden sollen. So soll beispielsweise die linke Rheinstrecke in zwei Abschnitte aufgeteilt werden. Den Abschnitt Köln-Koblenz soll in 2 Jahren saniert werden, der Abschnitt zwischen Koblenz und Mainz dann erst nach 2031. Außerdem verschieben sich die Arbeiten in den Bereichen Mannheim-Karlsruhe, Frankfurt-Heidelberg und Stuttgart-Ulm. Noch nie haben so viele junge Menschen die Schule abgebrochen wie im Schuljahr 2024/25. Das Statistische Bundesamt hat mitgeteilt, dass es insgesamt rund 65.000 waren, die die Schule ohne einen Abschluss verlassen haben. Fachleute sagen, wie erfolgreich junge Menschen in der Schule sind, hänge von mehreren Dingen ab. Unter anderem davon, wie gebildet die Eltern sind und wie viel Geld sie haben. Das Schulsystem sei dagegen nicht darauf ausgelegt, einzugreifen, wenn etwas schief laufe. Mehrere Politikerinnen und Politiker kritisieren Altkanzler Schröder. Er hatte die Geburtstagsfeier des russischen Präsidenten Putin in Moskau besucht. Das Ding-Reporter Georg Schwarte aus Berlin mit den Reaktionen.
2: Scham sei kaum noch ein Ausdruck, schreibt die CDU-Generalsekretärin Hoppermann. Die Grünen-Politikerin Göring-Eckardt nennt es eine Schande, einen Verrat an Europa und einen Bärendienst für den Frieden. Der SPD-Außenpolitiker Stegner dagegen verteidigt den Ex-Kanzler. Der sei einer der wenigen in Deutschland, die noch Zugang zu Putin hätten. Wenn Schröders Besuch dem Frieden nur einen Millimeter gedient habe, sei er ein Erfolg, wird Stegner von mehreren Medien zitiert.
1: Das Studierendenwerk Trier fordert mehr finanzielle Unterstützung für Studierende. Es sagt, dass sie vor allem wegen hoher Mieten und Nebenkosten immer mehr Geldprobleme haben. Gleichzeitig gäbe es zu wenig Nebenjobs, um etwas dazu zu verdienen. Das Ding-Reporter Leon Kadre.
3: Um Studierenden mehr Möglichkeiten zu geben, neben dem Studium Geld zu verdienen, hat das Studierendenwerk an der Universität Trier unter anderem das Café Olivier eröffnet. Dort können Studierende selbst arbeiten, denn viele von ihnen sind auf einen Nebenjob angewiesen, um sich ihr Studium leisten zu können. Wie angespannt die finanzielle

0: Die sind für euch da. Ja. Peppi übrigens mit einer neuen Extremsportart, die sie jetzt macht.
1: Ja,
0: das ist wirklich faszinierend.
1: Das ist Schach, ihr Lieben. Ja, bin da gerade extrem im Game. Es macht einfach so viel Bock, ne? Das wusste ich gar nicht.
0: Und das liegt aber daran, weil du dich dann weniger bewegen musst als im Gym? Oder warum macht das so viel Spaß?
1: Nee, daran liegt es nicht. Aber ich fühle mich immer da so voll so schlau, weißt du, wenn ich da so meine Züge mache. Das ist schon cool.
0: Halt nur fühlen.
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0: Naja.

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0: Chiago und verschwommen, ihr Lieben. Hier ist das Ding am Freitag, Leute. Wen schnappt sich die Peppi wohl als nächstes? Ist es vielleicht ein König? Oder ist es ein Bauer? Wir wissen es nicht.
1: Es ist ein Reiter, Leute.
0: Ah, es ist ein Reiter. Klar. Peppi ist im Schachgame. Sie ist voll reingerutscht und hängen geblieben, ne?
1: Ey, wirklich, ich stehe auf und ich denke nur an Schach.
0: Das ist doch krass eigentlich.
1: Ich habe das so neu für mich entdeckt. Fetzt richtig, sage ich euch.
0: Das ist krass. So, und Peppi macht heute in der Show ihren Schachführerschein, damit sie weiterhin Schach spielen darf. Und jeder im Viertel kann natürlich jetzt mit rätseln. Ich habe 4 Begriffe.
1: Oh.
0: Welcher ist ein Schachbegriff und welcher ist kein Schachbegriff?
1: Ich bin doch
0: weil
1: so neu im Game.
0: Dadurch, dass du jetzt ja Schach spielst, solltest du dich damit ja auskennen.
1: Aber ich bin auch noch so geil.
0: Begriff Nummer 1.
1: Ja,
0: der Begriff pikieren.
1: Pikieren?
0: Pikieren.
1: Nee, glaube ich nicht. Das klingt so pseudo, könnte aus dem Schach kommen, so elitärmäßig. Nee, glaube ich nicht. Aber es heißt doch was anderes.
0: Hä? Pikieren. Also es kommt nicht aus dem Schach.
1: Nee,
0: es ist eine Verpflanzung von Sämlingen. Also es dient dazu, dass die Jungpflanzen ein verzweigtes Wurzelsystem bilden.
1: Ja.
0: Mhm. Begriff Nummer 2.
1: Ist nicht klar.
0: Die katalanische Eröffnung.
1: Hast du einmal ein anderes? Hast du immer auf den Globus geguckt?
0: Nee.
1: Katalanisch gibt's nicht. Sizilianisch? Französisch gibt's? Sizilianisch?
0: Ja,
1: katalanisch gibt's
0: also?
1: Nicht. Nein.
0: Gibt's nicht, gibt es doch.
1: Was?
0: Die katalanische Eröffnung, eine vielseitige Struktur, die das Zentrum aus der Ferne beherrscht.
1: Hä?
0: Begriff Nummer 3. Fianchetto.
1: Fianchetto.
0: Fianchetto.
1: Oh Mann. Nee. Nein. Aber irgendwas muss ja schon. Ja, okay, das Wort gestimmt, also stimmt das jetzt nicht.
0: Das stimmt
1: nee,
0: nicht.
1: Das stimmt
0: was
1: nicht.
0: Könnte das dann sein?
1: Fianchetto.
0: Ist das vielleicht.
1: Ein kleiner Keks zum Kaffee.
0: Ein kleiner Keks zum Kaffee.
1: Genau.
0: Könnte ich noch ein Fianchetto dazu bekommen? Das Fianchetto bezeichnet im Schach eine spezielle Aufstellung, bei der ein Läufer auf die lange Diagonale entwickelt wird.
1: Ich kann ja gar nicht.
0: Einen habe ich noch. Husband and Wife Surf.
1: Nee. Das Nein. Aber da habe ich zu allem Nein gesagt. Aber du hast auch schon 2 richtige. Du würdest es. Nee. Husband and Wife?
0: Surf.
1: Surf? Nee, surft hat man damals nicht.
0: Nee.
1: Hierbit nicht.
0: Es ist ein Aufschlag im Volleyball.
1: Ah,
0: der
1: du?
0: Genau in der Mitte zwischen
1: siehst
0: 2 du? Spielern gezielt wird.
1: Guck mal, 2 von 4.
0: Ich finde gut. Du hast alles gut gemacht.
1: Danke.
0: Du darfst weiterhin Schach spielen.
1: Cool, danke.

0: Lost Frequencies, The Feeling um 15:22. Und hey Leute, wir lernen unsere Stars von der Dusting Playlist ein bisschen besser kennen. Heute Tiffany Harris. You know where to find.
1: Das ist der neue Song von ihr. Gibt's gleich. Find Me. Vorher die Frage. Was wäre Tiffany geworden, wenn sie keine Sängerin geworden wäre?
0: Mit Antwortmöglichkeiten A. Tierärztin.
1: B. Friseurin.
0: Oder C. Soldatin.
1: Auflösung gibt's von ihr selbst.
2: Ich habe zweimal Musik gemacht und war auch immer ziemlich gut da drin. Aber eigentlich wollte ich mal ins Militär. Oder Geschichtslehrerin werden.
0: Oha, was sind wir doch froh, dass sie bei der Musik geblieben ist.
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0: Es folgt nun eine kurze Triggerwarnung, denn es gibt jetzt Astro-Nerd-Wissen.
1: Ja, übertreib halt.
0: Peppi hat was gefunden. Erzähl doch mal, also was verrät unser Sternzeichen jetzt schon wieder über uns aus?
2: Also die Skorpione und Schützen mit Geburtstag im November, ganz wichtig, sollen laut einer neuen Studie am längsten leben. Ja, haben ja auch Eigenschaften wie hohe Widerstandsfähigkeit und willensstark sind sie auch.
0: Ist ja aber auch irgendwie ein bisschen doof.
2: Wieso? Hä?
0: Naja, guck mal, also überleg mal, wenn die ja so lange leben, dann sind ja alle Stiere weg, Wagen, Krebse. Dann ist alles weg.
2: Ja.
0: Von wem bekommen Sie dann ein Geburtstagsgeschenk?
2: Die Armen.
0: Gegenseitig.

0: Leute, Strafe muss einfach sein.
1: Ja. Benji aus der Dustin Good Morning Show hat bei unserer Aktion Kenn dein Vierteljahr wirklich sehr deutlich verloren.
2: Kenn dein Viertel.
0: Und wir wissen alle, was das bedeutet. Heute muss er ran. Ja,
1: seine Strafen den ganzen Tag, wenn ich du wäre, mit seiner Lieblingskollegin und Co-Moderatorin Königin Tina zu spielen. Die darf wirklich alles bestimmen, was er heute so machen musste.
3: Benji und wem?
4: Euer Hoheit.
3: Dein Rapper.
5: Ja. Bobsy, die Barbie, die Betty, die Queen. Ein Killer, zwei Widder, es sind Cem und Shireen. Die Musikredaktion wird mich in Ketten abführen. Tina wird ab sofort alleine moderieren.
3: Wie wär's mit einem Klingelstreich beim Chef?
6: Hallo?
4: Hallo, guten Morgen, hier ist der Benji, hi.
6: Hi.
4: Yannick, ich wollte eine Pizza bestellen. Du machst das so gut, einen Pizzateig. Buppenborgen, Baul.
6: Guten Morgen, Benji.
4: Bibets Bier?
6: Bibets Boot.
4: Good morning, Show!
3: Jetzt klappst du zusammen und bist froh, wenn du nie mehr auf mich hören musst, nehme ich an.
4: Ja, natürlich.
3: Sorry, ich krieg gerade eine Nachricht. Da war ja noch was.
2: Wenn ich du wäre, würde ich jetzt noch eine Stunde weiter moderieren.
4: Was?
2: Aber ohne Tina. Die hat sich das Wochenende ja verdient.
4: Halsmaul! Ich sitze seit 5.30 Uhr hier unten und mache die Scheiße. Jetzt soll ich noch eine Stunde weitermachen.
0: Boah, ja. Das ist schon sehr bitter,
1: aber krass,
0: ey.
1: War's. Come on,
0: es war schon sehr
1: gut.
0: Krass. Spontan gerappt, Klingelstreich hier, Verlängerung der Schicht. Ja, Timo, würde ich eigentlich bei dir genauso machen.
1: Das Ding. Du kannst mich mal. Was?

0: Das Ding ist hier, einen tollen Nachmittag euch. 4:05 ist es schon.
1: Und ist das Gefühl jetzt schon übelst dunkel, ne? Das macht mich so traurig.
0: Nee, ich hab... Warte, ich mach...
1: Ach so. Ah. Ach, sei mal die Gardine der Vorhang nach vorne.
0: Okay, wow. Okay.
1: Okay, es ist doch nicht so
0: toll. Päppchen ist schon im Wochenende.

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1: Mit Lydia Wagner. Hallo. Bei der Bahn sollen bis 2031 jetzt doch deutlich weniger wichtige Strecken saniert werden. Die Bahn hat mitgeteilt, dass es nur noch 13 statt 21 Strecken werden sollen. Das Ding-Reporterin Patricia Wern.
2: Die übrigen Streckensanierungen folgen später. Bahn und Ministerium betonen dabei, dass keine Generalsanierung gestrichen wird, sondern nur verschoben. Die Priorisierung und ein möglicher Beginn dieser Sanierungen sollen im kommenden Jahr bekannt gegeben werden, heißt es weiter. Zu den Streckensanierungen, die später in Angriff genommen werden, gehören unter anderem Ulm-Augsburg, Mannheim-Karlsruhe, Frankfurt-Heidelberg, Stuttgart-Ulm und Koblenz-Mainz.
1: Die EU-Kommission will mehr Infos über die ausgebrochenen KI-Systeme. Sie hat unter anderem die Entwicklerfirmen OpenAI und Anthropic aufgefordert, ihr weitere Fragen zu beantworten. Zuletzt haben immer mehr KI-Entwicklerfirmen zugegeben, dass ihre Modelle bei Tests außer Kontrolle geraten waren. Sie haben unter anderem andere Firmen gehackt, klare Einschränkungen ignoriert und versucht zu verschleiern, was sie gemacht haben. Die EU-Digitalchefin Wirkung könnte sich aber auch vorstellen, dass es zur Marketingstrategie der KI-Firmen gehört, so etwas zu erzählen. Der Friedensnobelpreis geht in diesem Jahr an die Südafrikanerin Navi Pillay. Das hat das Nobelkomitee bekannt gegeben. Die Juristin hat sich viele Jahre lang für Menschenrechte und internationale Strafverfolgung eingesetzt. Das Ding-Reporter Christian Stichler mit der Begründung.
3: Die 85-Jährige hält den Preis für ihre Bemühungen zur Förderung von Frieden und Völkerrecht, so die Begründung des Nobelkomitees. Und mit ihrem Mut und ihrer Integrität habe sie eben den Weg zu einer umfassenderen globalen Rechtsordnung geebnet. Und sie habe dazu beigetragen, so das Nobelkomitee, dass Kriegsverbrechen, Verbrechen gegen die Menschlichkeit und Völkermord verfolgt werden. Das Nobelkomitee machte aber auch deutlich, dass es seine Entscheidung als Stärkung des Völkerrechts insgesamt sehe. Es sei eben, so die Begründung, die Grundlage für eine friedliche Welt.
1: In etwa einem Monat wird in Los Angeles das Lichtschwert von Darth Vader versteigert. Das Auktionshaus Heritage hat mitgeteilt, dass damit der Höhepunkt erreicht ist bei der Versteigerung von Requisiten aus den Star Wars Filmen. Es rechnet mit mindestens $1 Million. Vorher war auch schon das Lichtschwert von Luke Skywalker versteigert worden, samt abgetrennter Hand. Wir schauen noch kurz aufs Wetter. In Rheinland-Pfalz regnet es jetzt schon. In Baden-Württemberg kommt der Regen dann spätestens im Laufe des Abends. Morgen in Baden-Württemberg erstmal regnerisch, in Rheinland-Pfalz trocken, später dann überall freundlicher.
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6: Hallo ihr Lieben, an diesem Freitagnachmittag, wir sind Peppi und

0: Page mit Ring My Bell und gleich noch Dominik Feig mit Baby Doll. Ey, es ist vielleicht ein Hot Take, aber wer checkt, der checkt. Schachspielen hat maximale Aura, wirklich.
1: Krass, ne? So ein Logik-Game, bei dem man einfach so smarte Züge machen kann. Also ich finde, es kommt auch schon krass, wenn man das spielen kann.
0: Und was spielt in einer ähnlichen Liga wie Schach? So ein bisschen.
1: Happy.
0: Das ist auch korrekt. Aber so ein bisschen Aura for no reason mäßig, weißt du?
1: Inliner rückwärts fahren. Ist schon vorwärts schwierig manchmal, aber rückwärts, so ohne dabei aufs Maul zu fallen, das ist doch krass.
0: Das ist schon richtig cool, aber auch crazy, wenn jemand so 12 Sachen aus der Hand fallen, weißt du, und die Person dann alles auffängt, aber so ganz ohne Panik, so voll entspannt. You know?
1: So wie Kassiererinnen und Kassierer, die so ganz schnell alle Produkte scannen im Supermarkt, weißt du, so komplett. Weißt du, die sitzen aber so ganz entspannt da. Das ist doch auch voll krass.
0: Das ist wirklich so, und wir so komplett am Schweißausbrüche kriegen, ey.
1: Oder Menschen, die Karten mischen können, aber so richtig cool.
0: Ja.
1: Ah ja. 0172 10 10 951. Wo sagt ihr, boah, das muss auf jeden Fall in die Aura for no reason Liste. WhatsApp einfach direkt zu uns ins Studio.
0: Oh, mir ist gerade noch was eingefallen. Auch so ein Ding, Briefe schreiben statt Handytext. Auch maximale Aura.
1: Ist natürlich auch romantisch.
0: Oh, ja.
1: Aber bis die bei uns in dem Studio ankommen,
0: ja,
1: weiß ich nicht.
0: Dann vielleicht doch lieber WhatsApp.
2: Liebt euch.

0: Happy Freitagnachmittag, ihr Lieben. Und Leute, beim Thema Lieblingsband kommen alle immer mit denselben um die Ecke, oder?
1: So ein bisschen, ja. Coldplay ganz oft, ja. Mhm. BTS auch, ne? Ja, jetzt gerade natürlich. Backstreet Boys, weil sie überall bei Instagram und TikTok wieder zu sehen
0: sind. Ey, aber dass Clean Bandit schon seit Jahren einfach Banger nach Banger raushaut, appreciated niemand, oder?
1: Und vor allem, wir kennen ja alles. Wir kennen alles hier.

0: Das ist so krass.
1: Es ist wirklich, auf jeder Party ist Clean Bandit am Start.
0: Ja, und jetzt hauen die halt einfach den nächsten Banger raus. Wieder natürlich mit prominentem Support. Chloe ist mit dabei und Omalay. Company ist neu für euch.

0: finde, da klingt der Name schon gemütlich. Schabusi.
1: Schabusi.
0: Oder a Bar-Song für euch bei das Ding. Hello zusammen.
1: Halb fünf, Kinders. Feierabend ist nicht mehr weit weg und Hirn geht langsam auf so auf Sparmodus und klingt so ein bisschen nach Wochenende.
0: Also eher so, ne?

0: Manneskin für euch bei der Sting. Leute, ihr macht die Story, Marco macht die Geräusche und fertig ist das Ding Hörspiel.
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5: Wir feiern ja alle Hörspiele noch von früher, ne? Und unser Reporter Marco hat sich dann gedacht, ja, wir machen doch einfach alle zusammen mal unser eigenes Das Ding Hörspiel.
0: Also wirklich mit allem, ne? Er hat ja ganz viel selbst gemacht und wir hören uns jetzt das finale Ergebnis an.
6: Es war ein lauer Oktobertag.
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8: Er sah eine Frau in schönem Brautkleid.
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5: Oh, ist das cool geworden, oder?
0: Richtig schön geworden.
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1: Mit Lydia Wagner. Hallo. In den kommenden 5 Jahren soll es bei der Bahn deutlich weniger Generalsanierungen geben als zuletzt geplant. Die Deutsche Bahn spricht von nur noch 13 statt 21 Strecken. Das Ding-Reporter Sören Hinze hat Einzelheiten.
2: 8 Korridorsanierungen werden auf die Zeit nach 2031 verschoben. Darunter Strecken zwischen Hamburg und Nordrhein-Westfalen sowie die Korridore Stuttgart-Ulm, Koblenz-Mainz und Frankfurt-Karlsruhe über Heidelberg. Die Verschiebung soll ermöglichen, stabilere Umleitungen für den Güter- und Personenverkehr anzubieten. Immer wieder gibt es Kritik an den Korridorsanierungen, weil es auf einigen Strecken länger gedauert und mehr gekostet hat als ursprünglich geplant.
1: Die Pornoseiten Pornhub und YouPorn bleiben erstmal frei. Sie müssen für Nutzerinnen und Nutzer in Deutschland nicht gesperrt werden. Das hat das Oberverwaltungsgericht in Münster entschieden. Das Ding-Reporter Philipp Rayon mit der ganzen Geschichte.
3: Auf den Seiten können sich Nutzer kostenlos unzählige Pornos ansehen. Dafür müssen sie nur bestätigen, dass sie bereits 18 Jahre alt sind. Der Landesmedienanstalt NRW reicht das nicht. Sie sieht den Kinder- und Jugendschutz gefährdet. Weil der Seitenanbieter aus Zypern nicht nachschärfen wollte, veranlasste die Medienanstalt eine Blockade. Der betroffene Internetanbieter hat sich aber gewehrt und nun im Eilverfahren Recht bekommen. Die Medienanstalt dürfte mit ihrer Maßnahme gegen Europarecht verstoßen, so die Richter. Die heutigen Beschlüsse des OVG in Münster sind rechtskräftig.
1: Nach den tödlichen Schüssen in Berngau in der Oberpfalz sehen die Ermittlungsbehörden aktuell keinen extremistischen Hintergrund. Der bayerische Innenminister Herrmann hat gesagt, es sei noch völlig unerklärlich, wie die Situation so eskalieren konnte. Gestern hat ein 60-jähriger Deutscher wohl eine Mitarbeiterin und einen Mitarbeiter vom Landratsamt erschossen. Sie wollten eine Routinekontrolle bei ihm durchführen, weil er als Jäger und Sportschütze mehrere Waffen besitzt. Danach hat er sich bis spät in die Nacht in seiner Wohnung verschanzt und ist von Spezialkräften der Polizei angeschossen und festgenommen worden. Ein Viertel aller Gamerinnen und Gamer schaut öfter zu, als selbst zu spielen. Das ist bei einer Umfrage des Digitalverbandes Bitkom herausgekommen. Insgesamt sagen 40% der Befragten, die auch selbst gamen, dass sie immer mal wieder Livestreams verfolgen oder sich E-Sport-Events anschauen. Am beliebtesten sind solche Veranstaltungen bei den unter 29-Jährigen. Je älter die Menschen werden, umso seltener schauen sie anderen beim Zocken zu. Wir schauen aufs Wetter. Heute Abend immer wieder Regen, morgen in Baden-Württemberg auch erstmal regnerisch, in Rheinland-Pfalz oft trocken, später wird es dann überall freundlicher. Sonntag Sonne und Wolken, Montag trocken.
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6: Hallihallo, ein schönes Wochenende. Wünsche euch zumindest den Weg dorthin. Wir sind Patty und Timo. Hi.
7: Hi. Und es gibt wieder ein neues Ranking, Leute. Die beliebtesten Hundenamen. Auf den ersten 3 Plätzen Luna, Milo und Nala.
6: Mhm. Ob die Hundebesitzer das extra machen, frage ich mich ja eigentlich. Weil da hat ja jeder Hund seinen eigenen Soundtrack hier. Luna.
7: Stimmt. You got me saying Milo, klar.
6: Und Nala von König der Löwen fehlt noch.
7: Schon ganz geile Soundtracks, bin ich ehrlich.
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0: Kamerad mit Love Sober, gleich noch Like a Prayer. Ey, und wenn noch Pokémon-Karten bei euch rumliegen, bringt euch das vielleicht irgendwann richtig Asche.
1: Das ist wirklich krass, ne? Also Ex-Fußballprofi Christoph Kramer zum Beispiel, der hat ja erzählt, dass seine Sammlung so ungefähr 400.000 Euro wert ist.
0: Das finde ich wirklich krass. Und er meint, in 50 Jahren hängen keine Gemälde mehr an unserer Wand, nein, nein, nein, sondern gerahmte Pokémon-Karten.
1: Wie hört sich dann wohl der Museumsguide an? So, in der Zukunft.
2: So, meine Damen und Herren, wir verlassen nun den Team Rocket Raum und betreten die Galerie der alten Meistertrainer. Ja, zu Ihrer Linken sehen Sie die Exponate der ersten Generation. Ja, ich weiß, überwältigend. Genießen Sie zum Beispiel Glurak in der glitzernden Holo Edition. Ja, einmalig, wie uns dieses drachenähnliche legendäre Pokémon, ja, ich möchte fast sagen, frontal mit Feuer anspeit. Als Glumander, noch niedlich harmlos, nun, nach Glutexo in seiner finalen Entwicklung als Glurak, die Flügel aufgestellt, der Gesichtsausdruck herausfordernd, aggressiv, geradezu strafend, besonders hervorzuheben. Der Winkel, die Flucht, die Glurak hier eine ganz eigene Dynamik der Bedrohung verleiht. Oh ja, ich verstehe Ihre Begeisterung. Mir geht es ähnlich. Jedes Mal. Ja, ich weiß, wir könnten hier noch Stunden verbringen, aber darf ich Ihre Aufmerksamkeit nun auf das schimmernde Matara und das schimmernde Mew lenken?

0: Start. Um kurz vor 5:30 hier bei Das Ding.
1: Ihr Lieben, wir haben jetzt Lucky Ones für euch von Topic und Carte Blanche. Das ist doch krass, die sagen einfach unser Wochenende voraus.
0: Die sagen ja, we're the kings and queens of nothing at all. Also wir sind die Königinnen und Könige von nichts.
1: Vom Nichtstun am Wochenende.
0: So gehört sich das. Nämlich das höchste der Gefühle ist vielleicht Nummer vom Lieferservice wählen und sich eine Pizza nach Hause bestellen.
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0: Daisies. Justin Bieber am Freitag Nachmittag richtig entspannt. Und Leute, ich sag euch eins, Schach auf die Eins, nicht nur als Game, wie ich seit kurzem finde, kann auch was für die Glotze. Damengambit zum Beispiel auf Netflix. Waisenmädchen mit richtiger Trouble-Vergangenheit, die einfach zur Chess-Queen wird. 10 von 10, sag ich euch.
1: Haben viele vielleicht schon durch. Ist natürlich jetzt nicht schlimm, weil für euren cozy Filmabend mit ganz, ganz viel Schach-Content, wie ihn ja auch die Peppi gerade sammelt, hauen wir gleich nach vier Songs, nochmal für euch raus. Davor noch Bowser und Magnetic für euren Weg jetzt langsam Richtung Wochenende.

0: Na, wie sieht's bei euch mit Schach aus?
1: Geil!
0: Oder? Schach, es ist ja so das Spiel der Könige.
1: Ah.
0: Ne? Und auch das von Peppi seit noch.
1: Das stimmt. Auch wenn ich schon damals übelst abgefeiert habe bei der Netflix-Serie Das Damen-Gambit, wusste da halt einfach noch nicht, wie es funktioniert.
0: Also ich finde, der Zuschauer macht auch schon richtig Bock, ne? Weiß auch Julia aus dem Das Ding-Team und hat die nicesten Schachfilme mal für uns rausgesucht.
2: Ganz, ganz großes Kino habe ich für euch. Queen of Katwe auf Disney Plus zum Beispiel. Da geht es um ein junges Mädchen aus den Slums von Uganda, das Schachspiel für sich entdeckt über ihren Lehrer und sich damit dann aus der Armut rettet.
3: Schach lehrt Disziplin und festigt den Geist. Nutzt den Verstand, dann findet ihr alle sichere Felder.
2: Dann ein absoluter Schach-Thriller, Bauernopfer, gibt's auf Prime. Da geht's um ein Schachwunderkind, das am Ende voll in den Kalten Krieg reingerät.
4: Wie geht es für dich weiter? Ich will gegen die Russen spielen. Sie sind die Besten der Welt und ich werde sie schlagen.
2: Bobby Fischers Duell gegen den russischen Schach-Champion, das geht richtig an die Nerven. Zumal Bobby auch unter dem ganzen Druck ein bisschen irre wird.
0: So, und jetzt nochmal dein Favorit, bitte.
2: Das ist Schachnovelle. Gibt's für euch auf Wow zum Gucken. Leute, da war ich wirklich auf Spannung in dem ganzen Film. Es geht um die dramatische Geschichte von Josef Bartok, der beim Einmarsch der Nazis von der Gestapo verhaftet wird.
5: Der Dr. Bartok kommt in die Sonderbehandlung. Willkommen im Hotel Metropol.
2: In der Isolationshaft in der Gestapo-Zentrale, da klaut er sich ein Schachbuch, um nicht abzudrehen. Er lernt dann Partien einfach auswendig und spielt ganz viele im Kopf gegen sich selbst. Der Twist am Ende, der hat mich echt komplett gekillt.
1: Oh, wie geil klingt das denn alles? Mein Wochenende ist gerettet, ey.
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0: ist ein Mann, er ist bescheiden und zufrieden ist er. 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Bei Verstand ist er einer von den Guten ist er. Und wegen seinem kleinen Rudel ist er kugelsicher.
1: Ist er. Sido für euch.
2: Ach Leute, schönes Wochenende wünschen wir euch. Ab 18 Uhr macht unsere liebe Kollegin Tiffany weiter. Bis dahin, schönes Wochenende.
1: Wir sind Peppi und Timo und sind raus.

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1: Mit Lydia Wagner. Hallo. Bei der Bahn sollen bis 2031 jetzt doch deutlich weniger wichtige Strecken saniert werden. Die Bahn hat mitgeteilt, dass es nur noch 13 statt 21 Strecken werden sollen. Das Ding-Reporterin Patricia Fern.
2: Die übrigen Streckensanierungen folgen später. Bahn und Ministerium betonen dabei, dass keine Generalsanierung gestrichen wird, sondern nur verschoben. Die Priorisierung und ein möglicher Beginn dieser Sanierungen sollen im kommenden Jahr bekannt gegeben werden, heißt es weiter. Zu den Streckensanierungen, die später in Angriff genommen werden, gehören unter anderem Ulm-Augsburg, Mannheim-Karlsruhe, Frankfurt-Heidelberg, Stuttgart-Ulm und Koblenz-Mainz.
1: Noch nie haben so viele junge Menschen die Schule abgebrochen wie im Schuljahr 2024/25. Das Statistische Bundesamt hat mitgeteilt, dass es insgesamt rund 65.000 waren, die die Schule ohne einen Abschluss verlassen haben. Fachleute sagen, wie erfolgreich junge Menschen in der Schule sind, hänge von mehreren Dingen ab. Unter anderem davon, wie gebildet die Eltern sind, wie viel Geld sie haben und wie viel Unterstützung die Schülerinnen und Schüler von zu Hause bekommen. Das Schulsystem sei dagegen nicht darauf ausgelegt, einzugreifen, wenn etwas schiefläuft. Beim Gedenken für die Opfer des rechtsextremen Anschlags von Halle hat es einen Zwischenfall gegeben. Bei dem Anschlag auf die dortige Synagoge waren zwei Menschen getötet und mehrere weitere verletzt worden. Das Ding-Reporter Marc Weyrich darüber, was heute los war.
3: Überschattet wurde das Gedenken von einer Kontroverse um die Teilnahme des AfD-Politikers Hans-Thomas Tillschneider. Der AfD-Rechtsaußen war diese Woche zum Vize-Landtagspräsidenten gewählt worden. AfD-Landtagspräsident Tobias Rausch hatte ihn zum Gedenkakt nach Halle entsandt. Jüdische Studierende verwehrten mit einer Menschenkette Tillschneider den Zutritt zur Synagoge, warfen ihm vor, sich mit Neonazis gemein zu machen. Tillschneider widersprach, zog jedoch unverrichteter Dinge von dannen.
1: In der Toskana haben Diebe 30.000 Weinflaschen im Wert von 5 Millionen Euro gestohlen. Das hat ein renommiertes italienisches Weingut mitgeteilt. Es handelt sich demnach um Rotweine, die je nach Jahrgang 120 bis 300 Euro pro Flasche kosten. Sie waren in einer Lagerhalle, um danach ins Ausland verkauft zu werden. Nach Einschätzung des Weingutes könnte es sich um den größten Weindiebstahl handeln, den es jemals in Italien gegeben hat. Wir schauen noch kurz aufs Wetter. Heute Abend kann es immer mal wieder regnen. Morgen in Baden-Württemberg auch erstmal regnerisch, in Rheinland-Pfalz oft trocken. Später wird es dann überall immer freundlicher. Sonntag dann Sonne und Wolken.
4: Mit Tiffany heute noch einmal gemeinsam hier am Start, bevor wir ins Wochenende starten. Saarland, Hessen, Baden-Württemberg und Rheinland-Pfalz. Ich hoffe, ihr habt die Woche bisher gut überstanden. Wir machen es uns jetzt erstmal gemütlich, aber auch mit ein bisschen Schmackes. Eli Oaks, hier jetzt für euch. Money made me a savage. Bei Das Ding. Schönen Freitag.

0: Das Ding hier. Und Strafe muss sein, wo angebracht. Wir erinnern uns, Benji aus der Good Morning Show hat bei unserer Aktion Kenn dein Viertel Haus hoch verloren. Das heißt, heute musste er ran. Seine Strafe den ganzen Tag, wenn ich du wäre. Seine Good Morning Show-Kollegin Tina, die durfte heute Königin spielen und alles bestimmen, was er heute so machen musste in der Das Ding Good Morning Show.
1: Benji und wem?
2: Euer Hoheit.
1: Dein Rapper.
3: Ja. Bobsy, die Barbie, die Betty, die Queen. Ein Killer, zwei Widder, es sind Cem und Shireen.
1: Wie wär's mit einem Klingelstreich beim Chef?
4: Hallo?
2: Hallo, guten Morgen, hier ist der Benji, hi.
4: Hi.
2: Yannick, ich wollte eine Pizza bestellen. Du machst das so guten Pizzateig. Buppenborgen, Baul.
4: Guten Morgen, Benji.
2: Wie beet's Bier?
4: Wie beet's Boot.
2: Good Morning Show!
1: Jetzt klappst du zusammen und bist froh, wenn du nie mehr auf mich hören musst, nehme ich an.
2: Ja, natürlich.
1: Sorry, ich krieg gerade eine Nachricht. Da war ja noch was.
5: Wenn ich du wäre, würde ich jetzt noch eine Stunde weiter moderieren.
2: Was?
5: Aber ohne Tina. Die hat sich das Wochenende ja verdient.
2: Halsmaul!
1: Doch!
2: So, ich sitze seit 5.30 Uhr hier unten und mach die Scheiße. Jetzt soll ich noch eine Stunde weitermachen.
1: Ja.
0: Ja, verloren ist verloren, ne? Sponti gerappt, Klingelstreiche, Verlängerung der Schicht. Ich hab so die leise Vermutung, Benji ist jetzt ganz froh, dass Wochenende ist.

0: Hi, das Ding hier.
1: Sie probiert angeblich Capri-Sonne im Kaufland und stellt die danach wieder ins Regal zurück.
2: Und ich mache das auch nicht seit irgendwie 2 Wochen oder so, Leute. Ich mache das seit Jahren.
0: Die Rede ist von der TikTokerin Berfin. Ich sage einfach nur I. Oder ist es vielleicht auch einfach Ragebait, ne? Die Juristen von Funk, die haben jetzt rausgefunden, wo genau sie die probiert haben soll. In Heilbronn nämlich. Und dass das auch eine Anzeige geben kann. Alex aus unserem Das Ding TikTok-Team hat sich das angeschaut. Alex, was ist denn da bitte los?
3: Ja, es ist ein bisschen verrückt. Also es gibt dieses Girl auf TikTok und ich sag mal so, die hat die Capri-Sun geöffnet und hat die einfach getrunken und hat sie dann zurück ins Regal geschmissen. Und sie war auch noch stolz drauf. Und anscheinend ist sie aber jetzt nicht die Einzige, die das macht, weil viele haben hier in den Kommentaren geschrieben, ja, ich mach das auch so und sowas. Und ja, übel eklig. Und sie kriegt aber auch jetzt ein bisschen Backlash dafür.
0: Ja, besser ist es. Und auch bei Capri-Sun, ne, das hat ja jetzt ganz schön was ausgelöst.
3: Ja, auf jeden Fall. Also Capri-Sun selber hat jetzt unter fast jedem Video, was es dazu gibt, selbst ein Statement gemacht, dass sie das halt übel scheiße finden. Und sie haben auch eine Anleitung mitgegeben, wie man kontrollieren kann, dass die eben nicht geöffnet ist. Und da ist so ein ganz kleines Ding. Und das, wenn man das dann, die Capri-Sun so aufmacht, dann kann man das eben so ein bisschen hören, dass das noch clean ist, sag ich mal.
0: Ja, und wie hat der Supermarkt jetzt drauf reagiert?
3: Kaufland sagt, es wird weiterhin gut verkauft und Rabattaktionen haben jetzt erstmal damit nichts zu tun. Mhm. Und sie haben auch gesagt, dass sie wirklich kontrollieren, durchgehen bei den Regalen und die Mitarbeiter da jetzt nochmal extra drauf, ich sag mal, geschult sind.
0: Eine Capri-Sun-Schulung, auch wild. Ja, also ich werde auf jeden Fall trotzdem tatsächlich erstmal keine trinken oder zumindest auf dieses Klicken achten.
3: Ja, da auf jeden Fall drauf achten.
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0: Yo and Me bei das Ding und auf TikTok, da stellen Leute Capri Suns zurück ins Regal, nachdem sie die probiert haben. Hat uns gerade Alex aus dem Das Ding TikTok Team erzählt. Ekelhaft ist das. Das Ding Reporterin Sophie, die war mit Afrim aus Baden-Baden heute im Supermarkt unterwegs.
1: Es gibt wirklich alles, was man sich vorstellen kann hier.
2: Was war so das Letzte, an was du dich erinnerst?
1: Es war eine sehr angetrunkene Dame, die Diebstahl begangen hat und sehr aggressiv war und auf die Mitarbeiter los ist und auch geschlagen hat.
0: Richtig heftig, was sie damit machen müssen. Was wir im Supermarkt aber wirklich so probieren dürfen, das hat sie mit ihm auch noch abgecheckt. Hören wir hier nach 3 Songs. Hier jetzt für euch erstmal Happiness is so sad. Swedish House Mafia, ihr hört das Ding.
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0: Sabrina Carpenter, die Nonsense Queen hier bei das Ding. So Leute, wir haben geklärt, Getränke aufmachen im Supermarkt und dann wieder ins Regal stellen. Das ist einfach nicht. Es ist auch wirklich sauekelhaft. Egal aus welchem Grund. Ist aber gerade ein Ding auf Social Media und ja auch auf jeden Fall ein bisschen Ragebait. Aber was, wenn wir einfach mal nur probieren wollen, ne? Ob die Traube schon schmeckt oder wir haben Durst und wir bezahlen es ja auch am Ende. Das Ding-Reporterin Sophie aus der Good Morning Show, die hat es in Baden-Baden mit Mitarbeiter Afrim getestet.
1: Also wenn wir jetzt mal hier kurz zu den Zwetschgen gehen, ist die schon süß? Dürfte ich da jetzt eine probieren oder wäre es verboten?
2: Nein, das ist leider verboten. Es gilt schon als Diebstahl.
1: Mein Lieblingsding ist das Pain au Chocolat. Wenn ich mir da jetzt eins rausnehme, reinbeiße...
2: Wäre das tatsächlich auch schon Diebstahl?
1: Aber ich nehme es dann mit und tue es an die Kasse.
2: Das wäre dann okay.
1: Dann mache ich das doch jetzt mal ganz kurz.
2: Aber bitte immer Handschuhe benutzen, ne? Aus hygienischen Gründen.
1: Machen das Leute?
2: Ja, das machen sehr viele sogar. Die essen halt auch leider das komplett und zahlen es halt nicht.
1: Das schmeckt gut. So, kommt in die Tüte und wird gezahlt. Wie ist es, wenn wir jetzt zu den Getränken gehen? Wenn ich hier jetzt mir so eine Wasserflasche aufmachen würde und einen Schluck trinken würde?
2: Das wäre auch okay, wenn es bezahlt wird. Was viele Kunden leider immer machen, so Dreierpacks, Multivitamins werden ausgepackt und die können halt eins leider nicht mehr verkaufen.
1: Ah, also muss man so ein bisschen aufpassen, was in Päckchen verkauft wird.
2: Genau.
1: Gibt es sonst irgendwas Skurriles, was die Leute hier so machen?
2: Also ja, die trinken das komplett leer, werfen es irgendwo hin und bezahlen es halt nicht. Oder die machen so Dosenfutter, also für Hunde, machen das auf, werfen uns das irgendwo in den Regale rein und ja, alles Mögliche. Also wir haben wirklich alles erlebt hier drin.
0: Das ist einfach nur wild. Aber wir halten fest, alles, was ihr nicht angeknabbert vorfinden wollt, solltet ihr auch nicht anknabbern.
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0: das Ding hier. Hi, ihr Lieben.
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0: Ach, ihr Leute, es ist ja heutzutage auf vieles einfach kein Verlass mehr, gell? Aber darauf, dass Lost Frequencies nice Tracks droppt, zum Glück immer.
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0: Forget About Me heißt seine neue Single. Im Interview hat Lost Frequencies gesagt, er wollte die Emotion dahinter in den Fokus stellen, aber mit einem Gute-Laune-Beat. Okay, nicht böse gemeint, aber das ist effektiv jeder Track von ihm. Aber ey, gut ist gut und wir nehmen's. Don't Forget About Me, Lost Frequencies hier jetzt bei Das Ding.

0: von Wester MC. Hi, ihr hört das Ding. Schönen Freitagabend, ihr Lieben. Schön, dass ihr am Start seid. Let's go!
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0: Mit Tiffany und jetzt mit Stormzy und Odile. 24 Hours für einen Freitagabend. Schönes Wochenende.

0: Ja, und endlich mal wieder Good News bei Cat's Eye. J. Cole goes 069 und Dua Lipa macht einen auf Undercover.
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0: Also bei Cat's Eye läuft's ja schon eine Weile so ein bisschen drunter und drüber. Gefühlte sind in den letzten Monaten krankheitsbedingt ja ein Bandglied nach dem anderen ausgefallen. Jetzt wissen wir, mit Sophia kommt eine wieder zurück. Erst im Januar, laut Management wegen gesundheitlichen Problemen. Aber ist ja auf jeden Fall eine schöne Sache, dass es ihr jetzt scheinbar wieder besser geht. Und unser Das Ding Viertelkind J. Cole ist auch wieder da. I've been wanting something I can feel. Nach über 9 Jahren, viel zu lange, tourt der ja gerade endlich wieder durch Deutschland. Dementsprechend hyped war er auf seinem Konzert in Berlin am Mittwoch.
4: 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When you look at my passport, it says place of birth.
0: Ja, Fans wissen, J. Cole ist ja in Frankfurt auf einer Militärbasis geboren worden, weil sein Papa Soldat war. Aufgewachsen, klar ist er zwar in North Carolina, aber auf dem Pass steht immer noch Frankfurter Brudi. So, und jetzt stellt euch mal vor, ihr geht zu einem Baseballspiel und auf einmal sitzen da Dua Lipa und ihr Ehemann Callum Turner neben euch. Also würden wahrscheinlich einige von uns ausrasten, aber nicht so Lawrence Levy. Dem ist es passiert. Er hat die zwei nicht erkannt und

einfach ganz normal mit denen geschnackt übers Game, als wär's nix. Auf Social Media auch noch Selfies mit den beiden gepostet und gesagt, ach, was ich für eine schöne Zeit mit denen hatte. Wirklich sehr sweet, sehr sympathisch. Den feiern wir jetzt hier mal eine Runde mit Physico, Dua Lipa für euch auf der Dusting Playlist. Ihr Lieben, habt einen schönen Freitag und vor allem ein schönes Wochenende.

0: Abend, schöner Abend. Hi, das Ding hier.
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0: Ja, sage mal, ist Sido jetzt wieder im Deep Mode?
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0: Oh wow, wir sind die Summe aller unserer Entscheidungen. Könnte von Goethe sein, ist aber eine Line von der neuen Single mit Montez, Puzzleteil.
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0: Ist die zweite Single aus dem neuen Album Frieden. Geht drum, ja, so ein bisschen seinen eigenen Weg im Leben zu finden und zu akzeptieren, dass im Leben halt nicht immer alles nach Plan läuft. Also gute Message, die unterschreibe ich so. Und Ende November, da kommt ja dann das neue Album und die neue Single, die gönnen wir uns jetzt eine Runde. Sido mit Montez, Puzzleteil jetzt für euch.
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0: Highest in the Room. Ja, das Ding, schönen Freitagabend.
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0: Hörspiel hören, Bestes zum Einschlafen. TKKG, fünf Freunde, Benjamin Blümchen. Lange her, aber wirklich die schönsten Erinnerungen an früher, ne? Aber irgendwie heute nicht mehr so ein Ding, Hörspiele. Zur Frankfurter Buchmesse hat das Ding-Reporter Marco deshalb gesagt, macht er halt einfach ein eigenes. Zusammen mit euch, ihr habt die Geschichte geliefert, die Sounds sind von Marco. Das Endergebnis, das gibt's jetzt. Eine Minute Kopfkino.
4: Es war ein lauer Oktobertag.
5: Am Rande des nächsten Häuserblocks stand ein Mann in Schwarz.
6: Er sah eine Frau in schönem rotem Kleid.
7: Sie hatte ihm den Kopf verdreht.
8: Plötzlich passierte auf der Kreuzung ein Autounfall.
7: Er hatte keine Wahl.
9: Und hat sich nachts in den Keller geschlichen.
10: Als er unten im Keller angekommen war, fing er an, die alten Kisten und Fotoalben seiner längst verstorbenen Großeltern anzuschauen und konnte sich dadurch in längst vergangene Zeiten zurückversetzen.
7: Die Großeltern in jungen Jahren zu sehen, erfüllt ihn mit einem besonderen Gefühl im Herz.
11: Und das war der Grund, warum er nicht aufhören konnte, Comics zu zeichnen.
0: Wie schön. So, jetzt hätte ich aber gern Ganzes davon.
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Das Ding hier mit Harry Styles, der ist ein Schlurri. Der Gute hat einfach seit 6 Jahren sein Laptop-Ladekabel verloren und deshalb seinen Laptop auch nicht mehr angemacht, hat er im Rolling Stone erzählt. Als könnte er sich kein neues leisten. Also ich frage mich ja dann aber auch schon, 6 Jahre, das ist eine lange Zeit. Was könnte da so drauf sein? Wir haben zum Glück ein paar passende Kabel und hacken uns doch einfach mal rein hier. Okay, also Harry Styles hat vor 6 Jahren ja ein paar krasse Banger gedroppt. Die sind saved mit drauf auf dem Laptop.

0: Watermelon Sugar und Adore You lief ja rauf und runter. Worum es in Adore You geht, hat er 2020 auch beim NPR-Interview mal erzählt.
1: It's called Adore You.
2: It's about a fish. And I just had this fish and I just really liked it. And that's kind of the whole story behind the song.
0: Ja, klar geht's um den Fisch. Lustig ist er auch noch, der Kollege. So, im nächsten Ordner, da sind ein paar Outfit-Inspos. Vor 6 Jahren hat Harry ja seinen Iconic-Stil für sich gefunden. Also wir sehen hier weite Hosen, bunte Hemden, Perlenketten und Muster, ja. Hat ja auch viele Menschen inspiriert, ihren eigenen Stil auszudrücken. Und, hier, bei den Dokumenten, das ist ein Drehbuchtext. Ja, hallo! Harry hat doch da beim Kinofilm Don't Worry Darling mitgespielt.
3: What if this place is dangerous?
2: Stop it! I'm part of something important, Alice. Not everyone gets this opportunity.
0: Habe ich tatsächlich gerade erst geguckt. So, aber jetzt genug gestalkt. Wir klappen Harrys Laptop zu und hören ihn hier jetzt mit As It Was bei Dustin.

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5: Mit Tiffany und jetzt schlafen wir eine Runde. Ich wollte gerade sagen mit The Kid LAROI, aber das Ganze, was ich mir hier gerade überlegt habe, wir lassen es einfach. Hey, hier ist jetzt The Kid LAROI für euch mit Sleep bei Das Ding.

0: Es ist schon stockdunkel draußen, arschkalt noch dazu. Heißt fürs Wochenende ab auf die Couch, Schnuffelsocken an und Serie bingen. Dafür hat Julia aus dem Listing-Team direkt einen Serientipp für euch. Ganz neu da, die Miniserie Below auf Netflix. Julia, worum geht's?
1: Es ist eine Thriller-Horror-Serie. Ein kleines Fischerdorf auf Neufundland in Kanada wird von einem Tiefseemonster heimgesucht. Und im Zentrum steht so ein gutmütiger, sturer Fischer, der mit seiner dunklen Vergangenheit kämpft. Und eine Forscherin, die versucht, das Geheimnis im Eis aufzuklären.
2: Right before the accident, you saw something in the water. What was it?
1: Ja, und mehr will ich jetzt auch gar nicht spoilern, Leute.
0: Hört sich richtig nice an, perfekte Vorbereitung auf Halloween, ne? Aber hat's dir gefallen selbst?
1: Ja, voll. Also ich liebe den Vibe. Düster, neblig, das Geheimnis von so einer schrulligen Dorfgemeinschaft, das an die Oberfläche will. Einfach toll, spannend und dabei nicht zu ernst. Ich finde, es hat sowas von Der weiße Hai trifft Lost. Und Josh Hartnett ist in der Hauptrolle einfach klasse. Den kennen wir aus Pearl Harbor, Black Hawk Down oder 40 Tage, 40 Nächte. Immer noch super sexy und süß. Und die Story, die ist auch in sich abgeschlossen. Also 6 Folgen à 45 Minuten. Tipptopp für so ein Binge-Watch am Wochenende.
0: Also Monster-Horror bin ich persönlich jetzt raus, weil sonst bekomme ich wieder kein Auge zu. Ich bin ja auch erst 32. Aber wenn ihr drauf steht, ein bisschen Action und Monster-Horror, Below auf Netflix, wisst ihr Bescheid.
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0: Fat Puppy mit Freaked Out hier bei Das Ding. Und dass wir hier mal sagen, jetzt kommt Oasis. Crazy. Ist aber so. Chiagos neuer Song heißt Oasis, heute rausgekommen. Ganze 1 Minute 54 ist der. Also auch schon sehr kurz, muss man schon sagen. Aber trotzdem ist er Mr. Wortspiel und bleibt sich da treu. I mean, seine Best-of-Wortspiele so.
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0: An seinem neuen Track haut er auch ein paar Wortspiele raus. Wir hören rein, Chiago, Oasis, neu bei Das Ding.
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schönen Feierabend erleben. Für alle, außer unsere deutsche Fußball-Frauennationalmannschaft, weil bei denen geht's jetzt los. Die spielen ihr erstes Testspiel gegen Australien. Bei uns im Das Ding-Viertel in Karlsruhe. Und dann stehen on top auch noch drei Spielerinnen mit Roots aus dem Das Ding-Viertel in der Startelf. Cora Zika, die kommt aus Freiburg. Camilla Küver aus Bad Soden am Taunus. Und Jule Brandt aus Germersheim. Ihr wisst Bescheid. Also Ball rollt, hat gerade erst angefangen. Es steht noch 0-0. Aber drücken mal die Daumen. Läuft übrigens im ZDF, könnt ihr euch da gönnen. Und ich spiele euch hier jetzt bunt

0: auf 11.
1: Boah, Mann, bitte seid endlich mal erwachsen.
2: Aber echt, Herr. Das Ding hier, hi. Und das hier nicht nachmachen, bitte, okay?
3: Sie probiert angeblich Capri-Sonne im Kaufland und stellt die danach wieder ins Regal zurück.
4: Und ich mach das auch nicht seit irgendwie 2 Wochen oder so, Leute. Ich mach das seit Jahren.
2: Igitt. Igitt, das ist TikTokerin Berfin. Was soll das? Ist das Ragebait? Wir finden es ganz ekelhaft. Und die Juristen von Funk, die haben jetzt rausgefunden, wo genau sie dieses, das probiert haben sollen, nämlich in Heilbronn. Und dass es tatsächlich auch noch eine Anzeige geben kann. Finde ich ja auch zu Recht. Alex aus unserem Das Ding TikTok-Team, der hat sich das angeschaut. Alex, was, what the fuck?
5: Ja, es ist ein bisschen verrückt. Also es gibt dieses Girl auf TikTok und ich sag mal so, die hat die Capri-Sonne geöffnet und hat die einfach getrunken und hat sie dann zurück ins Regal geschmissen und sie war auch noch stolz drauf. Und anscheinend ist sie aber jetzt nicht die Einzige, die das macht, weil viele haben mir in den Kommentaren geschrieben, ja, ich mach das auch so und sowas. Und ja, übel eklig. Und sie kriegt aber auch jetzt ein bisschen Backlash dafür.
2: Ja, besser ist es. Und auch bei Capri-Sun, ne, das hat ja jetzt ganz schön was ausgelöst.
5: Ja, auf jeden Fall. Also Capri-Sun selber hat jetzt unter fast jedem Video, was es dazu gibt, selbst ein Statement gemacht, dass sie das halt übel scheiße finden. Und sie haben auch eine Anleitung mitgegeben, wie man kontrollieren kann, dass die eben nicht geöffnet ist. Und da ist so ein ganz kleines Ding. Und das, wenn man das dann, die Capri-Sun so aufmacht, dann kann man das eben so ein bisschen hören, dass das noch clean ist, sag ich mal.
2: Ja, und wie hat der Supermarkt jetzt drauf reagiert?
5: Kaufland sagt, es wird weiterhin gut verkauft und Rabattaktionen haben jetzt erstmal damit nichts zu tun. Mhm. Und sie haben auch gesagt, dass sie wirklich kontrollieren, durchgehen bei den Regalen und die Mitarbeiter da jetzt nochmal extra drauf, ich sag mal, geschult sind.
2: Eine Capri-Sun-Schulung, auch wild. Ja, also ich werde auf jeden Fall trotzdem tatsächlich erstmal keine trinken oder zumindest auf dieses Klicken achten.
5: Ja, da auf jeden Fall drauf achten.
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Ja, ihr wisst schon Bescheid. GTA, Freunde. Bad Bunny ist einer der Stars, der als Radiomoderator im Game zu hören sein wird. In Cocotea, FM, also dem Latin-Sender, der da moderiert wird. Burna Boy macht den Afrobank FM-Sender. Passt auch, macht Sinn. Aber Lana Del Rey macht Backcountry Radio. Also ich verbinde Lana Del Rey jetzt mit vielem, aber Country weiß jetzt nicht. Naja, auf jeden Fall müssen wir beim neuen GTA auch kein Auto mehr klauen unbedingt, um Radio zu hören. Es wird die Sender auch erstmals als Podcast im Game geben. Heißt, wenn ihr euch GTA 6 holt, einfach nur um stundenlang Bad Bunny im Radio zu hören, könnt ihr gerne tun. Könnt aber auch einfach hier bleiben. Bad Bunny gönnen wir uns nämlich jetzt mit Nueva York bei das Ding. Schön, dass ihr hier seid.

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1: Mit Tiffany. Grüße gehen raus zu euch in Saarland, nach Hessen, Rheinland-Pfalz und nach Baden-Württemberg. Hi ihr Lieben. Startet gut rein ins Wochenende jetzt mit Hügel und Moving to the Sun. Hier bei Das Ding.

0: Alle BookTok-Mäuse gerade im Ausnahmezustand. Die Frankfurter Buchmesse ist jetzt auch für Besucher geöffnet. Also quasi Cozy Maxing. Das hat Marco diese Woche auf die Spitze getrieben.
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0: Ja, und zwar richtig nostalgisch, das Oldschool-Hörspiel, das hat er wieder rausgeholt. Eure Geschichte, Markus Sounds und unser Das Ding-Hörer-Hörspiel ist jetzt fertig.
4: Na, unsere Story springt ja von der Kreuzung in den Keller und dann in die Vergangenheit der Großeltern. Also das Ganze mit Geräuschen zusammenzubringen, das war eine Herausforderung, hat aber ja auch Foley-Producer Hendrik vorher angekündigt.
5: Man muss halt gucken, dass man irgendwie diese verschiedenen Räume und Sprünge darstellt, ja, weil das ist natürlich erstmal nicht ganz logisch. Und da muss man gucken, dass man das irgendwie aber auch soundmäßig aufhängt, vielleicht auch mit Musik untermalt. Ja.
4: Aber ich würde sagen, das haben wir jetzt ganz gut hinbekommen, oder?
0: Ja, voll. Fand das Treppen runterlaufen gut oder auch hier den Autounfall. Es war ja legit einfach ein Stein auf einer alten Motorhaube, aber klingt richtig fett.
4: Ja, hat auch Spaß gemacht, hat mir aber auch gezeigt, wie crazy das ist, wenn man professionell Hörspiele und Geräusche machen möchte, ne? Und worauf man überhaupt alles achten muss.
5: Du musst versuchen, richtig flach zu atmen, leise, dass es kein Mikro mitnimmt. Das ist auch gar nicht so einfach, finde ich.
4: Da habe ich jetzt ehrlich gesagt gar nicht drauf geachtet. Hast du bei mir ein bisschen drauf geachtet, ob ich geatmet habe?
5: Zumindest habe ich bei mir drauf geachtet. Nee, aber ich glaube, du hast sehr angenehm geatmet.
4: Ja, auch ein nettes Kompliment, oder?
0: Naja, mal was anderes auf jeden Fall. Für mich heute zum Einschlafen, aber vielleicht doch eher ein Podcast.
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0: kurz im Supermarkt, Spaßgetränk auf, ein Schlückchen trinken und das Ding einfach wieder zurück ins Regal stellen. Mhm. Ist tatsächlich ein Ding auf Social Media und auf jeden Fall auch Ragebait, weil, wie bitte? Bitte nicht machen, Leute. Aber was, wenn wir einfach mal nur probieren wollen, ob die Traube schon schmeckt oder wir Durst haben und das am Ende dann halt auch ja bezahlen. Das Ding, Reporterin Sophie aus der Good Morning Show hat es in Baden-Baden mit Mitarbeiter Afrin getestet.
1: Also wenn wir jetzt mal hier kurz zu den Zwetschgen gehen, ist die schon süß? Dürfte ich da jetzt eine probieren oder wäre es verboten?
2: Nein, das ist leider verboten. Es gilt schon als Diebstahl.
1: Mein Lieblingsding ist das Pain au Chocolat. Wenn ich mir da jetzt eins rausnehme, reinbeiße,
2: wäre das tatsächlich auch schon Diebstahl?
1: Aber ich nehme es dann mit und tue es an die Kasse.
2: Das wäre dann okay.
1: Dann mache ich das doch jetzt mal ganz kurz.
2: Aber bitte immer Handschuhe benutzen, ne? Aus hygienischen Gründen.
1: Machen das Leute?
2: Ja, das machen sehr viele sogar. Die essen halt auch leider das komplett und zahlen es halt nicht.
1: Das schmeckt gut. So, kommt in die Tüte und wird gezahlt. Wie ist es, wenn wir jetzt zu den Getränken gehen? Wenn ich hier jetzt mir so eine Wasserflasche aufmachen würde und einen Schluck trinken würde?
2: Das wäre auch okay, wenn es bezahlt wird. Was viele Kunden leider immer machen, so Dreierpacks, Multivitamins werden ausgepackt und die können halt eins leider nicht mehr verkaufen.
1: Ah, also muss man so ein bisschen aufpassen, was in Päckchen verkauft wird.
2: Genau.
1: Gibt es sonst irgendwas Skurriles, was die Leute hier so machen?
2: Also ja, die trinken das komplett leer, werfen es irgendwo hin und bezahlen es halt nicht. Oder die machen so Dosenfutter, also für Hunde, machen das auf, werfen uns das irgendwo in den Regale rein und ja, alles Mögliche. Also wir haben wirklich alles erlebt hier drin.
0: Das ist einfach nur wild. Leute, nix anknabbern, was ihr selbst nicht auch angeknabbert vorfinden wollt.

0: Ja, den Kollegen hören wir heute Abend hoffentlich noch ein paar Mal öfter bei unserer Fußballfrauen-Nationalmannschaft. Die spielen ja gerade ein Testspiel gegen Australien. Bei uns im Das Ding Viertel in Karlsruhe steht 2:1 für Deutschland. Dilo aus Karlsruhe, die ist mittendrin im Stadion und die hat sich mit einer kurzen, ja quasi Halbzeitanalyse gemeldet bei uns auf WhatsApp.
1: Hey, hey, hier ist Dilo und ich freue mich wahnsinnig, beim Nationalspiel gegen Australien dabei sein zu können. Bisher ist die erste Halbzeit rum und die Stimmung ist wunderbar. Es ist immer schön, Frauen in ihrem Element zu sehen. Es ist sehr schön, gemeinschaftlich und einheitlich hier. Und natürlich war mein Highlight die 2 Tore von Deutschland und das, ja, leider letzte Tor noch gegen Ende der ersten Halbzeit von Australien. Aber auch das ist in Ordnung.
0: Also Dilo ist auf jeden Fall hyped. Und an alle, die jetzt nicht im Stadion in Karlsruhe sind, 2. Halbzeit Deutschland gegen Australien, könnt ihr euch noch ganz entspannt auf der Couch reinziehen. Läuft gerade im ZDF.

DJ Khaled, Drake, Popstar hier für euch bei Das Ding. Ihr Lieben, gleich ab 22 Uhr hier der Das Ding Party Bash, heute mit DJ Double A.

den liebe ich ja immer noch sehr. Davon gibt es ganz viele, also ganz viele Hits, die euch ins Wochenende begleiten und selbst wenn es nur auf die Couch ist, so wie es bei mir wahrscheinlich der Fall sein wird. Aber gebt Gas heute am Wochenende, ihr Lieben, es war mir eine Freude. Und wir hören uns hier nächste Woche. Ich habe jetzt noch für euch Vicky mit Fliegen befordern, gleich ab 22 Uhr Double A hier übernimmt. Ihr hört das Ding, bis nächste Woche. Tschüss! 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
1: Um 1 Uhr mit Stefan Eferts. Der ukrainische Präsident Selenskyj kritisiert den Diesel-Deal der USA mit Russland. Damit das Land bis zu 5 Millionen Tonnen Diesel liefern kann, hatte das US-Finanzministerium die Sanktionen gegen Russland gelockert. Aus Kiew berichtet Nils Buhler.
2: Jede Lockerung der Sanktionen gegen Russland sei ein Zeichen von Schwäche, so der ukrainische Präsident Selenskyj in einem Statement. Dass die USA russischen Diesel einkaufen wollen, spiele Russland in die Hände und ermögliche dem Land, seinen Krieg in der Ukraine fortzusetzen und noch mehr Menschen zu töten. Der ukrainische Präsident erneuerte seine Bereitschaft, die Angriffe auf russische Energieanlagen einzustellen, wenn Russland keine ukrainische Energieinfrastruktur mehr zerstöre, so Selenskyj.
1: Nach dem versuchten Terroranschlag mit einer Passagiermaschine der Fluggesellschaft Fly Dubai sind weitere Details bestätigt. Laut den Ermittlern in den Vereinigten Arabischen Emiraten plante der Co-Pilot tatsächlich einen Selbstmordanschlag auf den Flughafen in Tel Aviv. Er habe sich dabei von den Anschlägen des 11. September inspirieren lassen. Der Mann aus dem Oman griff Ende September auf einem Flug von Dubai nach Tel Aviv den Kapitän mit einer Rettungsaxt an. Er konnte aber von Passagieren überwältigt werden. In Mecklenburg-Vorpommern haben SPD und Linke für Koalitionsverhandlungen gestimmt. Die Grünen wollen bei einem kleinen Parteitag heute in Rostock entscheiden, ob auch sie zur Bildung einer rot-rot-grünen Landesregierung verhandeln wollen. Am Abend waren die Sondierungsgespräche erfolgreich zu Ende gegangen. Ein zentrales Vorhaben, auf das sich die Sondierer verständigen konnten, sind beitragsfreie Kitas. In der Fußball-Bundesliga hat Dortmund eine 2:0-Führung gegen Bremen am Ende noch verspielt. Vom Endstand 2:2 war Dortmunds Trainer Niko Kovac nicht begeistert.
3: Ich bin schon lange im Geschäft, ich habe alles schon erlebt. Wir haben den Gegner 88 Minuten dominiert, haben uns den Gegner zurechtgelegt, haben die Tore erzielt, haben sogar noch ein Tor erzielt, was der Schiedsrichter meines Erachtens zu früh abgepfiffen hat. Das war für mich kein Foul. Gut, aber dann führst du 2:0 und die letzten 8 Minuten, das ist ja das, was uns dann auch wehtut. Du darfst euch ein Spiel, wo du 2:0 führst, darfst du nicht aus den Händen geben.
1: In der zweiten Bundesliga trennten sich Heidenheim und Kaiserslautern 0:0. Außerdem gewann Braunschweig gegen Kiel 1:0. Das Wetter in Deutschland. Im Norden zunehmende Schauer, im Süddeutschland erst trocken, dann länger Regen, Tiefstwerte 12 bis 6 Grad. Tagsüber Regen südlich der Donau, im Nordwesten und an den Küsten. Sonst wechselnd wolkig und meist trocken, Höchstwerte 11 bis 18 Grad. Mäßiger, teils böiger Wind, stürmische Böen an den Küsten und im Bergland. Am Sonntag Sonne, Wolken und einzelne Schauer, 10 bis 18 Grad. 1:03 Uhr.
4: Hier ist die Junge Nacht. Wir schauen auf die Straßen und los geht's mit der A1 Lübeck-Hamburg. Zwischen Kreuz Hamburg-Ost und Dreieck Norderelbe Bauarbeiten bis Montag sogar. Deshalb auch bis da 5 Uhr in beide Richtungen alles gesperrt. Eine Umleitung ist eingerichtet. A2 Dortmund Richtung Hannover. Zwischen Wunstorf, Lute und Hannover-Herrenhausen 2 Kilometer Stau. Da gibt's eine Nachtbaustelle, deshalb nur eine Spur frei. A7 Hannover Richtung Kassel. Zwischen Hedemünden und Lutherberg 3 Kilometer Stau. Nach einem Unfall nur eine Spur frei. Die A8 Salzburg Richtung München ist zwischen Rohrdorf und Rosenheim wegen eines Schwertransportes bis circa 13:30 gesperrt. Die A40 Duisburg-Essen ist zwischen Mülheim-Binkhausen und Mülheim-Heißen in beide Richtungen bis Montag 5 Uhr gesperrt. Da wird ein neues Brückenteil eingehoben. Die A40 Dortmund Richtung Essen ist zwischen Kreuz Bochum und Hamme wegen Bauarbeiten bis Montag 5 Uhr dicht. Die A71 Erfurt-Suhl ist zwischen Ilmenau West und Gräfenroda wegen starkem Wind für Fahrzeuge mit hohen Aufbauten und leichte Lkw mit Hänger gesperrt. Umleitung in Richtung Schweinfurt führt euch über die U98 und in Richtung Sangerhausen über die U13. Die A111 Charlottenburg Richtung Dreieck Oranienburg, da ist der Tunnel Flughafen Tegel wegen eines defekten Fahrzeuges gesperrt. Die A111 Dreieck Oranienburg Richtung Charlottenburg ist zwischen Tunnel Forst am Tegel und Holzhauser Straße wegen einer Fahrbahnerneuerung bis 5 Uhr ungefähr gesperrt. Und in München, wow, es ist die dritte Nacht mit dieser Tunnelsituation. Der Effner-Tunnel, der Richard-Strauss-Tunnel, der Leuchtenberg-Tunnel und der Innsbrucker Ringtunnel sind jeweils in beide Richtungen wegen Wartungsarbeiten gesperrt und zwar bis circa 17:30. Also wenn da jemand von euch arbeitet, meldet euch mal bitte.
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4: Happy Wochenende, ich bin Kerstin Breuer und ich freue mich doch sehr, dass wir zusammen den Start machen. Max ist auf jeden Fall schon dabei, der macht Nachtschicht in Düsseldorf am Hoteltresen bis 6 Uhr. Komm gut durch. Was ist es bei euch? Wo hört ihr die junge Nacht? Let me know. Das geht auch gerne per Sprachnachricht 0221 56789 111.

Katy Perry, 1.13 Uhr in der Jungen Nacht der ARD. Und jeder Rückschlag, den das Leben uns so vor die Füße knallt, der macht uns aus. Genauso wie die Fehler, die wir machen, weil das alles uns als Mensch ja irgendwie auch so formt so mäßig. Checkt ihr, was ich meine? Und ich finde es deshalb manchmal voll den guten Reminder, wenn ich so checke, dass auch die Kackerfahrungen uns ja irgendwie was bringen, weil wir wachsen dadurch, wir werden stärker. Und deshalb freue ich mich besonders, dass es genau darüber jetzt einen ganz, ganz neuen Song gibt. Leute, von der Combo

wusstet nicht, dass wir alle sehr darauf gewartet haben. Ich habe es nicht erwartet, aber es ist so, so nice. Hier sind jetzt für euch einfach Montez und Sido in der Jungnacht. Ganz neu mit Puzzleteil. Ist das

0: Heute, Muddy Bridgerton bekommt endlich ihren Moment. Es wurde einfach ein neues Bridgerton-Spin-Off angekündigt. Nach dem ultra erfolgreichen Queen Charlotte-Spin-Off wird es jetzt ein zweites geben. Und da geht es dann um die Liebesgeschichte der jungen Violet Bridgerton und ihrem späteren Mann. Annika Wasenmüller aus dem Junge Nacht-Team. Violet, die wird in der Hauptserie ja von Schauspielerin Ruth Gammel gespielt. Weiß man schon, wer ihre, ich sag mal, junge Version darstellen soll?
1: Nee, es ist noch nichts offiziell, aber Fans wünschen sich ganz, ganz doll Isabelle Fuhrman. Die hat zum Beispiel die Hauptrolle in den Horrorfilm Orphan, das Waisenkind gespielt.
0: Also so ein Horrorstar hätte ich jetzt nicht mit Bridgerton in Verbindung gebracht, aber ich habe die mal gesucht und die sieht Ruth Gammel ja schon echt ähnlich. Also ich bin gespannt.
1: Ich bin auch gespannt und vor allem freue ich mich über folgende News, denn offenbar ist es schon safe, dass zum Beispiel die Schauspielerin, die wir aus Queen Charlotte kennen, auch mit am Start sind bei diesem neuen Spin-Off. Also zum Beispiel die junge Lady Danbury, Azima Thomas oder auch die Königin India Amaltefio.
0: Ach cool, und wann kommt das Spin-off raus?
1: Ja, das wird noch ein bisschen dauern. Also auf jeden Fall wird das Ganze erst nach der neuen fünften Staffel Bridgerton rauskommen. Die ist ja jetzt abgedreht und soll auch irgendwann nächstes Jahr bei Netflix rauskommen. Es gibt aber noch kein konkretes Datum. Details, wir müssen einfach abwarten.
0: Na gut, aber ich freue mich trotzdem schon, weil das wird bestimmt wieder richtig schön kitschig. Mögen wir doch, oder?

0: Hier ist die Junge Nacht. Wir schauen auf die Straßen um 13:30 und los geht's mit der A1 Lübeck-Hamburg. Zwischen Kreuz Hamburg-Ost und Dreieck Norderelbe. Bauarbeiten bis Montag ca. 5 Uhr in beide Richtungen gesperrt. Eine Umleitung ist eingerichtet. A2 Dortmund Richtung Hannover. Zwischen Wunstorf, Lute und Hannover-Herrenhausen 2 Kilometer Stau. Da ist eine Nachtbaustelle, deshalb nur eine Spur frei. Die A40 Duisburg-Essen ist zwischen Mülheim-Binkhausen und Mülheim-Heißen in beide Richtungen bis Montag 5 Uhr gesperrt. Da wird ein neues Brückenteil eingehoben. Die A40 Dortmund Richtung Essen ist zwischen Kreuz Bochum und Hamme wegen Bauarbeiten bis Montag 5 Uhr dicht. Die A71 Erfurt-Suhl ist zwischen Ilmenau West und Gräfenroda wegen viel Wind für Fahrzeuge mit hohen Aufbauten und vielleicht der LKW mit Hänger gesperrt. Ihr habt da aber eine Umleitung in Richtung Schweinfurt über die U98 und in Richtung Sangerhausen über die U13. Die A111 Dreieck Oranienburg Richtung Charlottenburg ist zwischen Tunnel Forst am Tegel und Holzhauser Straße wegen der Fahrbahnerneuerung bis ca. 5 Uhr gesperrt. Und in München, da werden immer noch diese Tunnel saniert. Effner-Tunnel, Richard-Strauss-Tunnel, der Leuchtenberg-Tunnel und der Innsbrucker Ringtunnel. Alle gesperrt in beide Richtungen bis ca. 5:30. Gute Fahrt.
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0: Mit Kerstin Breuer. Was geht bei euch? Heiko und Felix haben sich gerade auch schon gemeldet. Die sind auf jeden Fall am Start, am Arbeiten und irgendwie unterwegs. Was ist es bei euch? Wo erwische ich euch? Ihr wisst doch. Ich bin halt auch immer privat persönlich ein bisschen dran interessiert. Könnt auch gerne Sprache schicken. 0221 567 89111. Und dann starten wir zusammen ins Wochenende. Wie geil ist das? Temper City jetzt, Self-Aware.

Achtung, Falschfahrer, auf der A21 Bargteheide Kiel zwischen Bad Segeberg Süd und Dahldorf kommt der euch entgegen. Fahrt äußerst rechts und überholt nicht. Auf der A21 Bargteheide Kiel zwischen Bad Segeberg Süd und Bad Dahldorf ist ein Falschfahrer unterwegs. Bitte passt gut auf in beide Richtungen.

0: Mau Mau, Leute. Magic-Karten sind der Shit. Da geht es nämlich um viel mehr als nur drum, irgendwie Karten auf den Tisch zu legen. Es geht um Strategie, es geht um Kreativität und Taktik und ihr tretet gegen eure Friends an. Und falls ihr auch manchmal einen Arschtritt braucht, um irgendwie was Neues auszuchecken, kriegt ihr den jetzt von Michali aus Dortmund. Der zockt Magic nämlich schon seit Jahren nicht nur in der Uni, sondern auch auf Magic-Turnieren. Da gibt es eine richtige Community.
1: Magic ist halt einfach so eine schöne Kombination aus Strategie und Kreativität. Und man kann halt seine Kreativität freien Lauf lassen, indem man so sein eigenes Deck baut und gewisse Kombinationen entwickelt. Dieses Spiel hat wirklich eine sehr, sehr große Gemeinschaft. Es gibt viele Läden, wo es große Turniere gibt. Und wirklich der größte Spaß an dem Spiel habe ich, wenn mit Freunden was zocke oder einfach in so einer großen Runde über das Spiel redet. Magic ist, was den preislichen Aspekt angeht, für manche Karten, weil es ja ein Sammelkartenspiel auch ist, wirklich teuer. Die beliebteste IP war halt auch Herr der Ringe, weil das halt auch in diesem Fantasy-Setting war. Es gibt eine Karte, die ist wirklich nur einmal gedruckt worden und die wurde jetzt für 2 Millionen Dollar an Post Malone verkauft.

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1: Um 2 Uhr mit Stefan Eferz. Der Bundesbeauftragte für Menschenrechtspolitik Castellucci fordert erneut die Abschaffung der Todesstrafe. Sie würde weltweit zwar in immer weniger Ländern verhängt, dennoch steige die Zahl der Hinrichtungen. Aus der Nachrichtenredaktion Pitt Befford.
2: Castellucci sagte, die Todesstrafe sei mit der Würde des Menschen unvereinbar. Sie sei unmenschlich und eine besonders grausame Form der Bestrafung. Deutschland lehne, wie alle anderen EU-Mitgliedstaaten, Hinrichtungen ab und setze sich weltweit für ihre Abschaffung ein, betonte der Bundesbeauftragte. Man verteidige diese Position in internationalen Gremien und kritisiere auch Partner, wenn sie die Todesstrafe beibehalten. Castellucci begrüßte zugleich die Abschaffung der Todesstrafe im Libanon vor 2 Monaten, eine Premiere im Nahen Osten.
1: Nach Kritik an einer geplanten öffentlichen Hinrichtung eines verurteilten Attentäters in den USA hat US-Präsident Trump die Ankündigung relativiert. Ob die Exekution live übertragen wird, sei noch nicht entschieden, sagte Trump im Weißen Haus. Es wäre die erste öffentliche Hinrichtung in den USA seit 1936. Heute ist der Welttag gegen die Todesstrafe. In Berlin haben tausende Menschen gegen die Energiepolitik der Bundesregierung protestiert. Die Polizei spricht von 6.000 Teilnehmern, der Veranstalter, das Bündnis Erneuerbare Energien, von 8.000. Die Demonstration richtet sich vor allem gegen 2 Gesetzesentwürfe von Bundeswirtschaftsministerin Reiche. Demnach sollen staatliche Förderungen für erneuerbare Energien weniger werden. Kritiker befürchten, dass das den Ausbau der Erneuerbaren bremsen wird. Die deutschen Fußballerinnen haben am Abend ihr WM-Testspiel gegen Australien gewonnen. In Karlsruhe stand es am Ende 4:2 für die DFB-Frauen. ARD-Sportreporterin Martina Knief.
3: Der Auftakt in das Länderspieljahr ist geglückt. Der erste Härtetest gegen eine nicht-europäische Mannschaft gelungen. Das 4:2 gegen Australien ist der Grundstein der DFB-Auswahl für das WM-Jahr. Die Weltmeisterschaft findet im kommenden Jahr in Brasilien statt. Gleich 2 Spielerinnen durften über ihr Tordebüt jubeln. Stürmerin Melissa Kössler traf gleich doppelt und Innenverteidigerin Camilla Küver einmal. Dazu kam noch das Tor von Zioke Nüsken. Am Dienstag steht die nächste Partie an. Gegner in Bremen ist dann Japan.
1: Das Wetter in Deutschland. Im Norden und in der Mitte Schauer, in Süddeutschland erst trocken, dann auch da Regen. Tiefstwerte 12 bis 6 Grad. Tagsüber Regen südlich der Donau, im Nordwesten und an den Küsten, sonst wechselnd wolkig und meist trocken. Höchstwerte 11 bis 18 Grad. Stürmische Böen an den Küsten und im Bergland. Am Sonntag Sonne, Wolken und einzelne Schauer, 10 bis 18 Grad. Die Zeit 2:03 Uhr.
4: Hier ist die Junge Nacht. Wir schauen auf die Straßen und haben erstmal gute Nachrichten von der A21 Bargteheide Kiel. Kein Falschfahrer mehr zwischen Bad Segeberg Süd und Dahldorf. Dann gucken wir auf die A1 Lübeck-Hamburg. Zwischen Kreuz Hamburg-Ost und Dreieck Norderelbe wegen Bauarbeiten bis Montag ca. 5 Uhr in beide Richtungen gesperrt. Da gibt es eine Umleitung. Die A40 Duisburg-Essen ist zwischen Mülheim-Winkhausen und Mülheim-Heißen in beide Richtungen bis Montag 5 Uhr gesperrt. Da wird ein neues Brückenteil eingehoben. Die A40 Dortmund Richtung Essen ist zwischen Kreuz-Bochum und Hamme wegen Bauarbeiten bis Montag um 5 dicht. Die A71 Erfurt-Suhl ist zwischen Ilmenau-West und Gräfenroda wegen viel starkem Wind für Fahrzeuge mit hohen Aufbauten und vielleicht LKW mit Hänger gesperrt. Da gibt es aber eine Umleitung in Richtung Schweinfurt über die U98 und in Richtung Sangerhausen über die U13. Die A98 Schaffhausen, weil am Rhein, da ist der Tunnel Groß-Erstedt nach einem Unfall in beide Richtungen gesperrt. Die A111 Dreieck Oranienburg Richtung Charlottenburg ist zwischen Tunnel Forst am Tegel und Holzhauser Straße wegen einer Fahrbahnerneuerung bis ca. 5 Uhr dicht und im